0: Biene Löbrig, RBB 24.
1: Wenn die Temperaturen zu früh im Jahr zu hoch sind, komme es zu einer Notreife beim Getreide, so Bauernpräsident Wendorf. Die Getreidepflanzen verringern dann das Körnerwachstum. Weizen und Roggen brauchen laut Wendorf eigentlich noch rund 3 Wochen bis zur Ernte.
0: Die Vorbereitungen für die Berliner Abgeordnetenhauswahl laufen nach den Worten von Innensenatorin Spranger planmäßig. Spranger sagte nach der Senatssitzung, besonderen Fokus lege man auf die Sicherheit. So wolle man Desinformationskampagnen früh erkennen. Landeswahlleiter Bräuchtler ergänzte, es gebe 10% mehr Wahllokale als bei der vorherigen Wahl. Außerdem seien inzwischen nahezu alle 40.000 Wahlhelfer und Wahlhelferinnen gefunden. England und Ghana haben bei der Fußball-Weltmeisterschaft unentschieden 0:0 gespielt. Vorher hatte Portugal gegen Usbekistan mit 5:0 klar gewonnen. In der Nacht spielt Panama gegen Kroatien, am frühen Morgen Kolumbien gegen die Demokratische Republik Kongo. Soweit die Nachrichten. Weitere Meldungen aus Berlin und Brandenburg auf rbb24.de. Das Wetter. In der Nacht ist es klar, die Tiefstwerte liegen bei 17 bis 11 Grad. Derzeit in Frankfurt-Oder 15 Grad, in Brandenburg-Havel 20, in Berlin-Adlershofen 19 und in Kreuzberg 21 Grad. Am Tage viel Sonne, nur ein paar dünne Schleierwolken, maximal 30 bis 34 Grad. Morgen am Donnerstag heiter bis sonnig und recht schwül, 36 Grad.
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3: A111 Richtung Oranienburg. Zwischen Saatwinkler Damm und Festplatz nur eine Spur wegen Bauarbeiten. Prenzlauer Berg, Greifswalder Straße. Zwischen Hufeland und Pastorstraße ist bis Ende Juni stadtauswärts nur eine Spur frei. Weißensee, Berliner Allee. Vor der Buschallee ist stadtauswärts bis Ende Juni die rechte Spur gesperrt.
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4: mit Ben Streubel. So, bei der Bahn läuft es ja wieder ein bisschen an und wir halten euch da auch auf dem Laufenden die ganze Nacht über hier in der Popnacht, was da so passiert bei diesem Großausfall der Deutschen Bahn, wo kein Zug mehr gefahren ist, über 2 Stunden. Gleich erstmal ein schönes Spiel. Da könnt ihr euch auch noch ein bisschen auslassen. Es werden dafür 25% Hirnfunktion gebraucht, sage ich mal, mehr nicht. Mache ich um 2.04 Uhr, schikaniere ich niemanden. Wer möchte ein PPPPPP verdienen? Ein perfekt poliertes Popnacht-Package. Vielleicht ein praktisches, könnte ich noch zufügen. Also, wer möchte ein Popnacht-Package sich verdienen? In wenigen Minuten spielen wir drum unter 07221 2011. Ich freue mich, eure Stimme zu hören. 07221 2011.
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0: Dilemma. Hier ist die Popnacht.
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0: Und wir drehen am Zeitrad zurück diesen 24.06. Was war denn da so los? Matthias und Silke, die leben in Cuxhaven. Und die haben ein sehr schönes Anwesen, kann man da schon sagen, wenn wir von 600 Quadratmetern Wohnfläche reden für zwei Menschen. Hallo Matthias, guten Morgen.
2: Guten Morgen.
0: Ja, was ein Traum. Das heißt also, da fahren Busse vorbei und sagen, da wohnt Matthias in diesem Haus. Ne? So groß ist das. Sag mal, du hast von diesen 600 Quadratmetern 120 Quadratmeter Werkstatt.
2: Genau.
0: Krass, was machst du denn da? Was baust du da?
2: Ich bastle gerne, ja. Hauptsächlich mit Holz, aber ich repariere auch gerne elektronische Geräte,
0: ja.
2: Also Elektrogeräte.
0: Also der Lötkolben ist dein Freund. Kann man sagen.
2: Sehr guter Freund.
0: Ja, so ist es. Und heute Nacht bist du dabei, irgendwie was für die Waschmaschine zu machen, ne? Irgendein Gestell.
2: Das ist irgendwie blöd, ne, dass die so bodennah sind und ich lege die Dinger höher.
0: Ah ja, ist ja schlau. Ne? Es gibt natürlich auch in den USA vor allen Dingen die Toploader, die machst du oben auf und schmeißt dann rein, da musst du dich nicht
2: flicken. Du musst aber dann trotzdem unten die Wäsche rausholen.
0: Ja, das wollen wir nicht, da hast du recht. Man muss immer ein bisschen an den Komfort denken und dafür hat man eben diese schöne Werkstatt und baut. Die Frage Nummer 1, da sind wir jetzt in Richtung Popnacht Package. Vor 63 Jahren wurde der erste Home-Videorekorder vorgestellt. Videorekorder kann sich auch der Jüngere nicht mehr erinnern und der Ältere hat es vergessen. Und in London kam der raus. War das System Video 2000, das System VHS oder Betamax? Es gab verschiedene Videosysteme damals in der Steinzeit. Was sagst du? Video 2000, VHS oder Betamax?
2: Das war Betamax.
0: Betamax ist
2: Video 2000
0: kam später.
2: Das absolut beste System war.
0: Klagen Menschen, ja genau, jetzt ist es egal geworden, weil es alles nicht mehr gibt. Vor 22 Jahren, da kam die teuerste Gitarre der Welt unter den Hammer. Wer hat sie denn gespielt? Sie wurde für $959.500 versteigert. Eine Fender Stratocaster. Und jetzt ist die Frage, wer hat sie gespielt? John Lennon, Eric Clapton oder Carola Kretschmer?
2: Fender.
0: Das
2: heißt Clapton.
0: Clapton war's und schon gehört dir das Popnacht-Package. Schön, viel Spaß weiter auf deinem Stockwerk der großen Reparaturen. Ciao, Matthias.

Dieser Hit ist neu von Leonie und Callum Scott, Stay. Vorsicht auf der A14 Halle in Richtung Magdeburg, da liegen Reifenteile auf der Autobahn. Zwischen Könnern und Rastplatz

Neuer Hit von Leonie und Callum Scott, Stay. Haben wir gerade gehört hier in der Popnacht. Und da kommt auch schon was Romantisches. Die innere Kerze brennt. Und Mundsaxophon läuft auch. Vorsicht noch auf der A2 Hannover in Richtung Berlin. Da liegen Baustellenbarken zwischen Lehrte Ost und

0: Was haben Sade und die Bahn gemeinsam? Vier Buchstaben. Aber ich meine, die unangenehmsten vier Buchstaben sind nun mal heute Nacht einfach B-A-H-N. Und die Bahn hat ein Riesenproblem. Also das Größte hat sie hinter sich gebracht, nämlich die Großstörung im Funkbetrieb. Die ist wohl jetzt repariert. Alle Züge standen in Deutschland still für 2 Stunden. Da ging nichts mehr. Und viele Bahnreisende haben die Nacht in Zügen verbracht, sind irgendwo gestrandet, wussten nicht, wie sie da wegkommen. Oder haben es irgendwie geschafft, Verwandte haben sie abgeholt oder vielleicht haben sie noch ein Taxi bekommen. ARD-Reporter Lars Hoffmann, der war am Frankfurter Hauptbahnhof. Wie geht's denn den Leuten, die da gestrandet sind?
1: Ja, viele sind fast so ein bisschen fatalistisch, haben teilweise auch schon 4-5 Stunden warten hinter sich, denen steht der Schweiß auf der Stirn. Einige sagen, es gab wenigstens Wasser, es gab was zu trinken. Manche sagen ausreichend, andere sagen wieder nicht ausreichend, also ganz unterschiedlich. Die Stimmung ist auch ein bisschen angespannt und ein bisschen aggressiv, weil es dann wirklich auch lange ist. Manche haben Glück, haben jetzt wenigstens in Aussicht, dass sie mit einem Zug noch ans Ziel kommen. Ein Mann zum Beispiel hat versucht, nach Stuttgart zu kommen. Der will jetzt aber eher ins Hotel gehen. Auch eine ältere Dame hier hat von einem Bahnmitarbeiter gehört, wo sie hier zu Fuß wenigstens einigermaßen ein Hotel erreichen kann.
0: Also, da drücken wir mal allen die Daumen, dass das eine einigermaßen erträgliche Nacht wird, auch für die vielen Gestrandeten. Wie sieht es denn bei euch aus, wenn ihr gerade zuhört, seid ihr irgendwo gestrandet? Wegen des Bahnchaos gerne mal eine WhatsApp schicken oder durchklingeln 07221 2011. Grund für das Chaos war laut Bahn ja ein Update-Problem beim digitalen Funk, mit dem zum Beispiel die Lokführer mit den Stellwerken telefonieren. Und auch wenn die Bahnen jetzt so nach und nach wieder anfahren, der DB-Navigator ist heute unser bester Freund, auch tagsüber. Also checkt auf jeden Fall mal eure Verbindung, wenn es dann im Berufsverkehr wieder losgeht. Das wird ja bis in die späten Nachmittagsstunden hinein noch andauern. Infos auch zu dieser Störung auf tagesschau.de und wir halten euch natürlich auch auf dem Laufenden. Keine

0: 2.30 Uhr.
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5: Heute scheint von früh bis spät nahezu ungestört die Sonne. Bei Höchstwerten um 32 Grad zeigen sich nur wenige Schönwetterwolken am Himmel. Der Donnerstag beginnt mit einer freundlichen und trockenen Mischung aus Sonne und Wolken. Am Nachmittag und Abend lösen sich die Wolken weitgehend auf und die Temperatur erreicht bis zu 34 Grad. Bis Sonntag setzt sich unter Hochdruckeinfluss das sonnige und sehr heiße Sommerwetter fort. Bei Höchstwerten bis 39 Grad und zunehmender Schwüle ist die Hitzebelastung extrem hoch.
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6: Prenzlauer Berg, Greifswalder Straße, zwischen Hufeland und Pastorstraße ist bis Ende Juni stadtauswärts nur eine Spur frei. Weißensee, Berliner Allee. Vor der Buschallee ist stadtauswärts bis Ende Juni die rechte Spur gesperrt.
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0: Und die am meisten unterschätzte Höchsttemperatur heute in Plau am See in Mecklenburg-Vorpommern 31 Grad. Hier ist die Popnacht. Mein Name Ben Streubel.

0: Chainsmokers hier in der Popnacht. Na, ich hoffe mal, ihr seid nicht irgendwo gestrandet wie die vielen Tausenden, die mit der Bahn unterwegs waren gestern Abend und immer noch sind und auch vielleicht erst in den Tagesstunden zu Hause ankommen. Deutschlandweite Funkstörung bei der Deutschen Bahn. Da war Totalausfall, also kein einziger Zug fuhr. Jetzt fahren sie wieder langsam an. Das Problem ist laut Bahn repariert und der Verkehr läuft. Aber rund 2 Stunden lang ist eben nichts gegangen. ARD-Reporterin Sarah Keller, die hat mit Aydin und Henry gesprochen. Die sind in Mannheim am Bahnhof gestrandet.
1: Also wir wollten eigentlich nach Berlin und wir kommen aus Sigmaringen, das ist so beim Bodensee. Ja, und dann ist auf einmal halt alles stehen geblieben so. Wir waren in Stuttgart am Bahnhof, es ging nichts mehr. Die Leute dort im ICE waren aber richtig freundlich, das Personal war richtig gut. Und dann sind wir in Mannheim gelandet und da ging es auch dann nicht mehr weiter. Und ab da war halt wirklich Katastrophe. Es ging gar nichts mehr, niemand konnte einem helfen. Das Personal war auch todesunfreundlich. Es ging wirklich nichts mehr und niemand hatte irgendeinen Plan. Manche haben auch gesagt, sie wissen gar nicht irgendwie und sie sind nicht zuständig. Und jetzt sind wir hier komplett alleine am Bahnsteig. Keine Sicherheit, es ist richtig anstrengend und schlimm, wirklich.
2: Wir fühlen uns hier sehr verloren und hoffen, dass es irgendwie einfach weitergeht für uns.
3: Habt ihr schon eine Lösung?
2: Wir hoffen, dass wir jetzt den nächsten ICE nehmen können in 2 Stunden, aber wir haben auch keine Tickets und hoffen einfach, dass wir irgendwie da durchkommen.
0: Also wir drücken euch die Daumen, wo ihr auch immer gestrandet seid. Informieren euch natürlich auch weiter hier in der Popnacht. Unser ARD-Bahnexperte, der hat vorhin gesagt, dass durch die Störung auch heute früh noch sehr viele Züge Verspätung haben werden, auch bis in die Nachmittagsstunden werden auch Züge ausfallen. Also checkt auf jeden Fall mal im DB-Navigator eure Fahrt. Das ist der beste Freund, den man so hat, wenn man Bahnfahrer ist. Also wer im Zug unterwegs sein muss heute. Alle Infos zur Störung bei der Bahn gibt's auch auf tagesschau.de.

0: cooler Song.
1: The Bowser. Neuer Hit hier in der Popnacht. Magnetic. Und das ist romantisch, typico romantico. Von Phil Collins, You'll Be In My Heart. Hier ist die Popnacht am Mittwoch.

0: Be in my heart. Hier ist die Popnacht. Zeitvergleich bei uns in Deutschland 2.47 Uhr und unserer Zeit zurück in der Sierra de Córdoba in Argentina. Da ist es jetzt 21.47 Uhr und es ist gerade ein kleines Klingeltönchen zu hören bei Martin Zürger, der nicht ans Telefon darf, weil er soll um diese Zeit nämlich ganz brav zu Hause in der Familie sich um alles kümmern. Und hat auch geschrieben, er möchte uns aber gerne mal ein paar kalte Grade zuschicken. Also eine kühle Luft. Bei ihm sind es schnucklige 3 Grad, wie er es geschrieben hat.
1: So klingt es. 3, 5.
0: Sie, oh, nee, die Telefone wollte ich euch nicht geben.
1: 5, 2, 3, 2. So. Después del tono. Sí. Deja tu mensaje.
0: No problema. Para mí.
1: Para finalizar.
0: Sí.
1: Corta o marca la tecla
0: ah,
1: mineral para
0: comprendo.
1: Más opciones.
0: Ah, sí, sí. Vale. Mi nombre es el Toro de Alemania. Benny Bert, doctor. Doctor, ja, sí, Martin, ja. Okay, no problema. So, also ich habe Martin gesagt, dass ich ihn sehr gerne habe und es toll finde, dass er zuhört. Ja, ja, ja, sí, sí. Und dass ich sein Lieblingshit spiele jetzt. Er hat sich nämlich ausgesucht von Lady Gaga und Bruno Mars. Die with a smile und Grüße nach Argentinien.

Taylor Swift, I knew it, I knew you. Also, ich kenn dich. Und das war der Neuhit von Taylor Swift, den wir da gemeinsam gehört haben. Vorsicht bitte auf der A14 Halle in Richtung Magdeburg, da liegen Reifenteile zwischen Könnern und Rastplatz Saale-Aue-Ost. Ihr fahrt ja sowieso vorsichtig, habe ich irgendwas übersehen? Auf den Autobahnen, Bundesstraßen und Feldwegen dann gerne eine WhatsApp schicken unter 07221 2011, und dann können wir uns gegenseitig ein bisschen warnen. Wir haben noch ein Geburtstagskind, das jetzt gerade in Schwerin in einem Keller sitzt, was ja auch eine Möglichkeit ist, um an Hitze vorbeizukommen. Da gibt es einen schön eingerichteten Keller von der Oma. Und Sarah, die hält sich dort unten auf, feiert dort ihren 20. Geburtstag. Ich meine nicht, dass man sich das wünscht, den 20. Geburtstag.

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1: Um 3 Uhr mit Wolfgang Berger. Mehrere Stunden lang ist bundesweit der Fern- und Regionalverkehr der Bahn ausgefallen. Jetzt fahren erste Züge wieder. Grund für die Probleme war nach Angaben der Deutschen Bahn eine Störung im Funkverkehr. Aus der Nachrichtenredaktion Johanna Schultheiß.
2: Die Lage sei mit einem Notfallsystem stabilisiert worden, sagte Bahnchefin Palla der Bild-Zeitung. Die Ursache für das Problem müsse aber noch geklärt werden. Der Zugverkehr war bundesweit mehrere Stunden lang zum Erliegen gekommen, da das digitale Funksystem gestört war. Bei dem Funksystem GSMR handelt es sich um ein zentrales Kommunikationsmittel zwischen den Lokführern im Zug und den Fahrdienstleitern in den Stellwerken. Dem ebenfalls betroffenen privaten Bahnunternehmen Metronom zufolge stellt ein Ausfall dieses Systems ein immenses Sicherheitsproblem dar.
1: Die Bundesregierung will die 33 Empfehlungen der Rentenkommission schnell umsetzen. Kanzler Merz erklärte bei der Übergabe, nichts tun sei keine Option. Arbeitsministerin Baas sagte, man könne es sich nicht erlauben, einzelne Maßnahmen herauszunehmen. Kritik kam unter anderem von den Gewerkschaften. Der Deutsche Gewerkschaftsbund beklagte, dass die abschlagsfreie Rente mit mindestens 45 Beitragsjahren abgeschafft werden soll. Der US-Senat hat einer Resolution zugestimmt, die weitere Militäreinsätze gegen den Iran ohne Zustimmung des Kongresses blockieren soll. Die Kammer wird von den Republikanern dominiert. Das Repräsentantenhaus hatte die Resolution schon Anfang des Monats verabschiedet. Beide Kammern des Kongresses stellen sich damit gegen weitere Iran-Einsätze ohne Mandat des Parlaments. Bei der Fußball-Weltmeisterschaft hat Kroatien gegen Panama gewonnen. Die Kroaten setzten sich mit 1:0 durch. Zuvor kam England gegen Ghana nur zu einem torlosen Unentschieden. Aus dem ARD-WM-Team Michael Küster.
3: England hat überraschend den vorzeitigen Einzug in die K.O.-Runde verpasst. Das Team von Trainer Thomas Tuchel kam gegen kampfstarke Ghana nicht über ein 0:0 hinaus. Damit bleibt es in Gruppe L weiter spannend.

0: Schon am Abend hat Portugal in Gruppe K Usbekistan mit 5:0 geschlagen. Dabei hat Cristiano Ronaldo mit 2 Treffern einen neuen Rekord aufgestellt. Als erster Spieler der Geschichte hat er in 6 verschiedenen WM-Turnieren getroffen. Kolumbien kann am frühen Morgen mit einem Sieg über die Demokratische Republik Kongo vorzeitig das 16. Finale buchen. Der Ball rollt in Guadalajara um 4 Uhr.
1: Das waren die Nachrichten. Das Wetter in Deutschland. Tagsüber heiter und trocken, im südlichen Bergland später einzelne kräftige Gewitter. Höchstwerte 28 bis 38, an der See um 24 Grad. Am Donnerstag warm bis heiß bei 22 bis 39 Grad. Am Freitag meist trocken, im Westen später leichte Schauer und Gewitter 31 bis 40 Grad. Auf den Inseln etwas kühler. Es ist 3:03 Uhr.
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3: A111 Richtung Oranienburg. Zwischen Saatwinkler Damm und Festplatz nur eine Spur wegen Bauarbeiten. Weißensee, Berliner Allee. Vor der Buschallee ist stadtauswärts bis Ende Juni die rechte Spur gesperrt.
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4: Mit Ben Sträuble. So ein Bäckermeister wie Eckart. Der hat's natürlich gut, der geht einfach die Treppe runter und braucht auch keine Schienen, der braucht keine Bahn, der ist in 2 Minuten in seiner Backstube. Da hat er seine Instrumente und wird gleich einen Song spielen. Erkenne ich den Titel, den er spielt, erspiele ich euch die wertvollen Backwaren. Unser Bäckermusikquiz in 7 Minuten.
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0: Alma und Chasing Eyes.
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3: Guten Morgen.
4: Morgen, morgen.
3: So laut bei dir, was ist los?
4: Ja, ich muss erst nochmal. Ich war jetzt nochmal am Ofen, hab mich ein bisschen abgekühlt.
3: Ja, okay, das ist in Ordnung.
4: Ja, Benny Bär, du wirst nicht glauben. Ich hatte gestern Besuch. Hartmut und Karin auf der Durchreise freuen sich über den erspielten Johannisbeerkuchen.
3: Sehr schön.
4: Ja, Weiterfahrt. Es sollte eigentlich weitergehen durch Europa. Ich verrate dir nicht, wohin.
3: Ja.
4: Weil da habe ich heute so ein bisschen ein Rätsel draus gemacht.
3: Ach,
4: jedenfalls
3: so.
4: Habe ich vor einer Stunde einen Anruf gekriegt.
3: Mhm.
4: Die sitzen immer noch in Würzburg.
3: Sind die auch mit dem Zug gefahren?
4: Ja.
3: Oh, oh.
4: Wollten was für die Umwelt tun.
3: Ja.
4: Wir fahren mit der Bahn. Und
3: Okay. Es
4: war dann eben doch nicht so toll.
3: Ja, Würzburg ist aber ganz schön, du. Da habe ich auch mal eine lange Zeit verbracht in meinem Leben. Da könnte ich Tipps geben, wo man runterkommen kann.
4: Ja, ich weiß aber nicht, ob es auf dem Bahnhof so unterhaltsam ist. Zumindest hat er geschrieben, hat er ein kaltes Bier.
3: Ja.
4: Das ist ja wenigstens was.
3: Da wollte ich mal sagen, also das muss man erstmal kriegen. Ich hab mal dort in einem Kloster gewohnt für genau 2 Nächte. Weil mein Onkel, den ich hatte, war Dozent an der Uni für Theologie und der hatte Connections und sagte, wenn der Bub nach Würzburg zieht, dann kriegt er mal ein schönes Zimmer. Dann kam ich da hin und da war es ein Klosterzimmer mit fließend Kaltwasser auf dem Gang.
4: Ja, man kann nicht alles haben.
3: Nein, wollte ich mal sagen. Also deswegen bei der Bahn gibt es zumindest
4: auch. Aber du hast immerhin mit göttlichem Beistand geschlafen.
3: Das stimmt. So, die beiden hören auf jeden Fall zu. Wo wollen die denn hin eigentlich? Achso, du wolltest es nicht sagen. Ja, ich verstehe.
4: Nein. Gut. Das Ziel ist auch das Rätsel.
3: Das fährt
4: oder
3: ein Zug
4: das Rätsel
3: nirgendwo.
4: Ist das Ziel. Nee, ja. Der Weg ist das Ziel.
3: Ich bin gespannt. Welches Instrument hören wir denn?
4: Ja, du musst heute stark sein, Benny Bär. Es kommt mit aller Macht die Bärbockflöte.
3: Nein. Okay, dann gib mir noch 7 Minuten.
5: Aber

0: von Tame Impala hier in der Popnacht.
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0: Guten Morgen zum zweiten, mein lieber Ecki.
2: Ja, Paddy Bär. So, also ich grüße mal den Hartmut in Würzburg. Halt durch und trink so viel Bier auf Kosten der Bahn, wie du kannst.
0: Hast du denn nochmal noch Kontakt zu ihm direkten?
2: Nein, er hatte mich vor einer Stunde, angerufen. Okay, ja. Und er hat ihn leider nicht bekommen.
0: Ja,
2: ist aber klar. Er bekommt jetzt seinen Musikvorschlag. Folgenden Refrain.

0: Ja, mein lieber Benny Bär.
1: So, und jetzt?
0: Was suchen wir heute?
1: Du hast mir einen Tipp gegeben. Du sagtest ja, es hat was mit dem Ziel zu tun der beiden, die in Würzburg gestrandet sind. Und es hat was dann wohl mit Zug zu tun.
0: Und
1: da du es auch sehr gut gespielt hast, ist es ein Song aus einer Zeit, wo noch die Titel sehr lang waren, so 78 Minuten lang.
0: Und die Züge noch gefahren
1: und
0: sind.
1: Und die Züge noch gefahren sind, genau. Aber noch nicht unterm Ärmelkanal durch.
0: Ach nee.
1: Dann ist es der Last Train to London von dem Electric Light Orchestra.
0: Du schlauer, listiger Fuchs,
1: so,
0: du.
1: So, das spiele ich hier gleich mal in der 78-Minuten-Version bis zur Kündigung.
0: Oh weh.
1: Was bekommt der Erste, der in deine Backstube reinbrüllt? 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
0: Ja, ich hab heute lecker Eiswaffel. Die gibt es 3 Stück.
1: Bis morgen.
0: Hoffentlich pünktlich.

0: Freunden. Die beiden, die in Würzburg gestrandet sind, die kommen da bestimmt irgendwie ein bisschen verspätet an. Ich hoffe, ihr habt trotzdem Spaß, ihr zwei Urlauber. Also die Nacht ist für viele tausend Menschen in Deutschland eine Nacht, die sie sich ganz anders vorgestellt haben. Warten in Zügen, Bahnhofshallen, spontan im Hotel schlafen, das man noch nie zuvor gesehen hat. Wegen einer Funkstörung ist für rund 2 Stunden in ganz Deutschland kein einziger Zug gefahren. Jetzt läuft der Verkehr laut Bahn langsam wieder an. Trotzdem kommen viele noch gar nicht weiter, so wie dieser Herzpatient, dessen Fahrt unfreiwillig in Mannheim endete.
1: Ich komme aus der Stadt Leipzig, aus dem Herzzentrum und bin als kranker Passagier jetzt mit 6 Stunden Verspätung über Hanau, Frankfurt hier gelandet und kann eigentlich nur sagen, dass sich die Mitarbeiterinnen und Mitarbeiter der Deutschen Bundesbahn ganz hervorragend verhalten haben. Informationen gab es zu jeder Zeit, auch wenn sie nicht immer komplett war, aber die können auch nur erzählen, was ihnen erzählt wird. Und bei solchen Vorfällen sind die Mitarbeiter machtlos und die haben ihr Bestes getan. Jetzt allerdings bin ich in Mannheim gelandet, müsste nach Stuttgart auch schon längst in der Klinik wieder sein als Patient. Aber es geht nicht weiter, weil in dem Moment, in dem der ICE aus Frankfurt, der Verspätete, einfuhr, fuhr genau auf der Gegenseite der letzte ICE nach Stuttgart los. Aber so ist das Leben.
0: Ja, aber ich hoffe, du wirst gut betreut und vor allen Dingen alles Gute für die Gesundheit und dass in Stuttgart auch alles gut in der Klinik verläuft, bei unserem Herzpatienten in Mannheim. Welche Erfahrungen habt ihr gemacht heute Nacht? Falls ihr gerade zuhört, vielleicht seid ihr auch verspätet nach Hause gekommen und hört gerade zu, dann gerne mal eine WhatsApp schicken oder durchklingeln unter 07221 2011. Der Bahnstillstand ist durch eine Störung am Funksystem ja ausgelöst worden. Das sagt die Bahn. Mit diesem Funksystem können die Lokführer sich verständigen oder mit Stellwerken Kontakt aufnehmen und telefonieren. Die Bahn hat gesagt, wahrscheinlich lag es an einem Update-Problem. Also von Sabotage geht man aktuell nicht aus. Aber der Tag wird heute wahrscheinlich noch eher chaotisch sein. Unbedingt den DB-Navigator, der beste Freund des Bahnfahrers, den immer mal wieder checken, ob das funktioniert, auch im Berufsverkehr. Wir halten euch natürlich auch die ganze Nacht hier auf dem Laufenden. Mehr Infos auf tagesschau.de und mit unserem Bahnexperten und aktuellen Infos reden wir gleich in 10 Minuten, 15 Minuten hier in der Popnacht.

0: Live, es ist 3.32 Uhr.
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2: Heute scheint von früh bis spät nahezu ungestört die Sonne. Bei Höchstwerten um 32 Grad zeigen sich nur wenige Schönwetterwolken am Himmel. Der Donnerstag beginnt mit einer freundlichen und trockenen Mischung aus Sonne und Wolken. Am Nachmittag und Abend lösen sich die Wolken weitgehend auf und die Temperatur erreicht bis zu 34 Grad. Bis Sonntag setzt sich unter Hochdruckeinfluss das sonnige und sehr heiße Sommerwetter fort. Bei Höchstwerten bis 39 Grad und zunehmender Schwüle ist die Hitzebelastung extrem hoch.
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3: Lichtenrade, Lichtenrader Damm. Zwischen Großzietner Straße und Fehlingstraße ist pro Richtung bis Mitte Juli nur eine Spur frei.
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0: Und die am meisten unterschätzte Höchsttemperatur heute in Deutschland, in Niedersachsen, in Damnatz, bekommen wir 34 Grad. Wie sich das gehört. Hier ist die Popnacht. Ich bin Ben Sträuble.

0: Martin Jensen und das Solo Dance. Hier ist die Popnacht, 3.39 Uhr. Ja, wer gestern Abend einen Zug bekommen hat, irgendwo in Stuttgart, ist losgefahren und ist vielleicht immer noch nicht in Mannheim angekommen, was sonst 35 Minuten Fahrzeit sind. Das hat mit einer Großstörung zu tun bei der Deutschen Bahn. Wir haben die ganze Nacht schon darüber berichtet. 2 Stunden lang ist kein einziger Zug in Deutschland gefahren. Um 12:30 war dann die Störung am Funksystem bei der Bahn wieder behoben, sagt die Bahn. Seitdem läuft der Verkehr Schritt für Schritt wieder. Und ARD-Bahnexperte ist Niklas Hoth. Hallo Niklas.
1: Hallo.
0: Schön, dass du die Stellung hältst und hier mit allen Stellwerken Kontakt hast sozusagen und selbst mal hingehst und nachjustierst. Wie ist denn die Lage aktuell?
1: Also die Lage ist, dass der Verkehr nach und nach eben wieder anläuft. Manche Züge können auch ihr Endziel quasi noch erreichen, das sie dann gestern Abend nicht mehr erreicht haben. Aber das Problem ist natürlich so ein bisschen, dass das jetzt alles durcheinander ist. Auch teilweise das Personal eben über der Arbeitszeit ist. So ein Lokführer hat ja auch quasi eine Lenkzeit, auch aus Sicherheitsgründen. Deswegen müssen wir uns schon darauf einstellen, dass wenn jetzt der Verkehr zum Tag normalerweise so richtig anlaufen würde, dass es da vor allem im Fernverkehr noch Chaos gibt, weil die Dienstpläne durcheinander sind, die Züge zum Teil auch nicht da sein sollen, da sind, wo sie sein sollen. Also so ein bisschen Chaos, ja, ich nehme aber trotzdem an, man kommt irgendwie von A nach B, wenn man möchte. Aber ja, vielleicht nicht so, wie es eigentlich im Fahrplan steht.
0: Haben sich denn die Bahngrößen schon persönlich mal geäußert, zum Beispiel die Bahnchefin Levin Paller?
1: Ja, die hat mit der Bild-Zeitung gesprochen, sagt, man habe das Ganze jetzt eben mit einem Notfallsystem in den Griff bekommen. Wie genau dieses System aussieht, sagt sie nicht. Aber immerhin läuft es jetzt wieder und sagt, sie wollen jetzt mal ja genauen Ursachen analysieren und gucken, was da passiert. Das, weil sowas sollte natürlich nicht passieren. Also, dass der komplette Bahnverkehr in Deutschland eingestellt wird, das kommt ja so gut wie nie vor. Ja. Wenn mal so ein Riesenstreik ist, dass irgendwie alle Stellwerke bestreikt werden, dann gab es das schon mal. Oder vor 20 Jahren da bei Orkan Kyrill.
0: Auf dieses Notfallsystem so in dieser Form, wie wir uns das vorstellen, auch wirklich gibt. Aber vielleicht stellen wir es uns auch genauso vor, wie es das nicht gibt. Ja. Der digitale Funk, der laut Bahn ja wahrscheinlich durch ein IT-Update gestört war, das ist ja auch ein europaweites System. Weißt du irgendwas davon, dass es auch in anderen Ländern dann Störungen gab?
1: Nein, es gab diese Störungen, wie mir gerade bekannt ist, nur in Deutschland, weil das Grundsystem, diese Technik gibt es in anderen Ländern, ja, aber die Systeme sind für jedes Land autark. Also wenn ein Zug über die Grenze fährt, muss der Lokführer auch immer von dem einen System, also meinetwegen dem österreichischen System, in das deutsche oder umgekehrt schalten. Das war jetzt wirklich ein Problem in Deutschland, wo offensichtlich so ein Update gemacht wurde. Das ist zumindest das, was wir hören, bestätigt die Bahn aber nicht. Die sagt, wie du es gerade gesagt hast, eben nur IT-Panne.
0: Ja, für die Pendler, ich meine, ich frage immer mal nach, gibt es irgendwas Neues, kann man sagen, die mit dem Zug zur Arbeit dürfen jetzt dann so in den nächsten Stunden, was kann man denen noch sagen?
1: Ja, wie gesagt, im Regionalverkehr ist das vielleicht ein bisschen einfacher. Auch da würde ich mich mal darauf einstellen, dass es vor allem jetzt am frühen Morgen noch größere Probleme gibt, bis das dann alles wieder intakt ist. Aber da Regionalzüge ja nicht so große Strecken zurücklegen, kann das dann sich schneller wieder einrenken. Der Fernverkehr, der mal eben so einen ganzen Tag durch Deutschland fährt, so ein einzelner Zug, da wird es wahrscheinlich den ganzen Tag über noch irgendwie Chaos geben, bis das wieder läuft.
0: ARD-Bahnexperte Niklas Hoth zum bundesweiten Stillstand bei der Bahn. Mehr Infos auch auf tagesschau.de und wir halten euch natürlich auch weiter.

Wunder hier in der Popnacht. Und der Therapiekreis hier in dieser Show, der hält ja zusammen. Das ist, finde ich, sehr gut. Jürgen aus Friedrichshafen, der ist ein kleiner Musiker gewesen. Jetzt ist er in den Keller, hat als großer Musiker einen Song aufgenommen, der ein bisschen was mit der Situation bei der Bahn zu tun hat. Heute Nacht, es fährt ein Zug nach nirgendwo. Das ist natürlich der allerwichtigste Bahnsong überhaupt, ja, für diese Show. In der Version von Jürgen aus Friedrichshafen, unserem Nachttalent, in 3 Minuten.

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1: Auch ein kultischer Song hier in der Popnacht.
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0: Jürgen heißt unser Nachttalent. Er lebt in Friedrichshafen, war mal ein großer Marketingmanager und hat sich dann gedacht, ich will Popstar sein, hat ein Kellerstudio aufgebaut, geht fast nächtlich in diesen Nächten in seinen Keller und singt was ein, übt, möchte auf den großen Bühnen stehen. Heute Nacht hat er sehr spontan diesen Wink mit dem Riesenzaunpfahl verstanden, den ich hier rübergebracht habe, dann, dass dieser Song ist, fährt ein Zug nach nirgendwo, doch sehr passend wäre. Er hat ihn aktuell eingesungen. Ich habe noch nicht gehört, wie es klingt. Er hat es gerade erst hier abgeschickt und seine Cousine ist auch zu Besuch. Insofern singt sie hier gleich mit.

könnte man noch in einer Version mit Evelyn Paller aufnehmen. Vielleicht war sie es auch. Dieter gesungen hat. Als verkappte Cousine von Jürgen. Unser Star im Keller wird fortgesetzt.

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1: Um 4 Uhr mit Wolfgang Berger. Die Störung im Funksystem der Deutschen Bahn ist behoben. Wie das Unternehmen bestätigte, läuft der Zugverkehr Schritt für Schritt wieder an. Aus Berlin, Po Koing Choing.
2: Am späten Abend waren Züge bundesweit gestoppt worden wegen einer Störung beim digitalen Bahnfunksystem GSMR. Darüber kommunizieren etwa Lokführer, Fahrdienstleiter und Betriebszentralen. Vom Problem betroffen waren auch S-Bahnen, etwa in Berlin, Stuttgart und München, sowie der Güterverkehr und private Bahnunternehmen wie Metronom, das Nahverkehrszüge in Niedersachsen, Bremen und Hamburg betreibt. Wie es genau zu der Störung kam, dazu machte die Deutsche Bahn bisher keine Angaben.
1: In der Debatte über Social-Media-Verbote für Kinder oder Jugendliche legt die zuständige Expertenkommission heute ihren Bericht vor. Bundesfamilienministerin Prien hatte die Expertinnen und Experten im vergangenen Herbst beauftragt, Handlungsempfehlungen zu entwickeln. Offen ist, ob die Kommission ein gesetzliches Mindestalter für die Nutzung von Social-Media-Diensten empfiehlt. Aus Berlin, Nicole Markwald.
3: Auf der Grundlage der Handlungsempfehlungen wird Bundesfamilienministerin Karin Prien, CDU, ein Maßnahmenpaket einschließlich gesetzlicher Regelungen vorlegen. Die SPD hat sich klar für ein Social-Media-Verbot für unter 14-Jährige ausgesprochen. Die Union hingegen will kein pauschales Verbot, sondern je nach App differenzieren. Der Deutsche Ethikrat ist gegen eine pauschale Altersregulierung von sozialen Medien. Ein schlichtes Verbot für Kinder und Jugendliche greife zu kurz.
1: Im Persischen Golf sitzen nach einer Analyse des größten deutschen Versicherungsunternehmens Allianz nach wie vor mehr als 1000 Schiffe fest. Der Wert der blockierten Schiffe und ihrer Ladung beträgt demnach etwa 125 Milliarden Dollar. Eine Auflösung dieses Staus würde auch bei einer Normalisierung der Verhältnisse mehrere Wochen dauern, hieß es weiter. Der Iran hatte am Wochenende angekündigt, die Straße von Hormus erneut zu sperren. Grund sei, dass die vereinbarte Waffenruhe im Südlibanon nicht eingehalten werde. Bei der Fußball-Weltmeisterschaft hat Kroatien gegen Panama gewonnen. Die Kroaten setzten sich mit 1:0 durch. Vorher spielten England und Ghana 0:0 unentschieden. Portugal hat am Abend seinen ersten Sieg eingefahren. Das Team um Superstar Cristiano Ronaldo gewann gegen Außenseiter Usbekistan mit 5:0. Das waren die Nachrichten. Das Wetter in Deutschland. Tagsüber heiter und trocken, im südlichen Bergland später einzelne kräftige Gewitter. Höchstwerte 28 bis 38, an der See um 24 Grad. Am Donnerstag warm bis heiß bei 22 bis 39.

0: 35 Grad. Am Freitag meist trocken, im Westen später leichte Schauer und Gewitter. 31 bis 40 Grad, auf den Inseln etwas kühler. Es ist 4.03 Uhr.
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2: Prenzlauer Berg, Greifswalder Straße zwischen Hufeland und Pastorstraße ist bis Ende Juni stadtauswärts nur eine Spur frei. Weißensee, Berliner Allee. Vor der Buschallee ist stadtauswärts bis Ende Juni die rechte Spur gesperrt. Lichtenrade, Lichtenrader Damm. Zwischen Großziethener Straße und Fehlingstraße ist pro Richtung bis Mitte Juli nur eine Spur frei.
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3: mit Ben Streubel. Und der gepflegte Pendler, der ist vielleicht jetzt gerade auch schon dabei, unter Dusche seine Schuhe zu sortieren und zu überlegen, was nehme ich denn mit, wenn es dann mit der Bahn losgeht. Endlich wieder losgeht. Also ihr müsst euch schon auf einige Verspätungen einstellen und Zugausfälle. Deswegen, wer mit der Bahn unterwegs sein darf heute Morgen, der sollte sich dann im DB-Navigator mal umgucken. Und wir werden euch natürlich in dieser Stunde auch noch ein bisschen informieren, was da auf euch zukommt. Und ich habe noch ein Popnacht-Package, sehe ich da hinten stehen, ein sehr großes. Da würde ich gerne noch eure Adresse draufschreiben. Also wir spielen auch noch in wenigen Minuten. Es geht um einen Fußballer, der heute Geburtstag hat. Und wenn ihr den erkennt, dann gehört euch noch ein Preis.
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0: Craig David zupft noch ein bisschen Seven Days für die Nerven. Die können Bahnfahrer in den vergangenen Stunden, die unterwegs waren in Deutschland, sehr gut wieder reparieren lassen, die Nerven. Die Züge in Deutschland, die rollen noch nach und nach wieder an. Die Bahn hat gesagt, die Störung am Funksystem ist repariert, aber 2 Stunden lang ging eben gar nichts in Deutschland. Kein einziger Zug ist in Deutschland gefahren, wir sind uns auch einig. Es gibt wirklich Geileres, als mitten in der Nacht mit einem Zug in irgendeinem Bahnhof in Deutschland zu stranden. Zum Glück gibt's ja dann das Internet noch, wo man dann sein Leid ein bisschen teilen kann oder das Ganze mit Humor sieht und einen Bahnkollaps dann eventuell von einer anderen Seite sieht. Lisa Reister aus dem Popnacht-Aktuell-Team. Guten Morgen, Lisa.
1: Hallo.
0: So, du hast die ganze Nacht mit der Bahn zu tun gehabt.
1: Aber echt.
0: Aber dann wird einem schon ein bisschen übel, nur vom darüber berichten.
1: Es ist wirklich so, ne? Ich bin froh, dass ich mit dir hier sitze.
0: Ja, was sagt denn das Internet zum Bahnstillstand?
1: Ja, es ist wirklich, also es ist hervorragend, dass man das auch mit Humor sehen kann. Da wird zum Beispiel überlegt, wie man diese wahrscheinlich tausenden gestrandeten Menschen ja wieder nach Hause kriegen könnte. Eine Userin schreibt, so stelle ich mir die Durchsage vor, der Schienenersatzverkehr wird heute von 8 Bussen, 4 Traktoren, einem Bollerwagen, einem Kleinwagen, 2 E-Scootern, einer Ziege, Dieter aus Wuppertal und einer sehr motivierten Nordic Walking Gruppe übernommen.
0: Sehr gut, wer ist denn Dieter aus Wuppertal?
1: Ich weiß nicht, aber ich glaube, er ist motiviert auf jeden Fall.
0: Den sollten wir auf jeden Fall hier populär machen.
1: Genau, meldet euch bei Dieter, der bringt euch nach Hause, wer auch immer das ist. Und dann gibt es auch wunderbare Wortspiele zum Beispiel. Da scheint wohl was nicht richtig zu funktionieren. Wegen Funk.
0: Ja.
1: Oder auch schön, da kann man das Leben doch in vollen Zügen genießen.
0: Oh ja, das kommt immer mal wieder, ne, das mit den vollen Zügen.
1: Genau.
0: Und es gab aber auch fachkundige Vorschläge, um das digitale Funksystem zu reparieren.
1: Ja, ein User schreibt, habt ihr es schon mal aus und wieder angeschaltet?
0: Ja, genau.
1: Das funktioniert
0: Reset.
1: Eigentlich immer.
0: Die Idee, gab es nicht so einen Song von Duran Duran, The Reset. Die Störung am Funk ist laut Bahn durch einen Fehler bei einem IT-Update passiert. Also wohl keine Sabotage. Was wir wissen und was wir noch nicht wissen, findet ihr alles auf tagesschau.de. Und wir halten euch natürlich hier auf dem Laufenden in der Popnacht.

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0: Happy birthday. Happy birthday. Happy birthday to you. Also, wir suchen ein Geburtstagskind, das sich auf den Fußballfeldern dieses Planeten bewegt. Und zwar sehr erfolgreich. Und ihr hört jetzt ein paar Tore, die dieses Fußballgeburtstagskind geschossen hat. Und wenn ihr mir sagen könnt, wer das ist, der heute Geburtstag feiert, verdient ihr euch ein Top-Nach-Package.
2: Medina kam über die linke Seite und von dort schoss er den Ball ins Tor. Obwohl der Nachmittag in Dallas für ihn nicht gut begonnen hatte. Nach 8 Minuten Foul-Elfmeter nach Videobeweis für Argentinien schoss den Ball am Tor vorbei, hatte danach 2 weitere Möglichkeiten.
3: Er ist es, der mit seinen beiden Toren dafür sorgt, dass Argentinien gegen Österreich mit 2:0 gewinnt. In der 38. macht er das 1:0, seinen 17. WM-Treffer. Oh, oh. Damit hat er Miroslav Klose endgültig abgehängt.
0: Na, wer hatte da heute Geburtstag? Ich glaube, das war nicht so schwer, aber ich schikaniere euch ja nach 4 auch nicht mehr. 07221 2011, wer es mir zuerst sagen kann, welcher Fußballer da heute Geburtstag hat. Das hier passt ja auch zu dieser Bahnnacht. Ich bin die ganze Nacht gefahren. I drove all night, Cindy.

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1: Happy Birthday. Happy Birthday, lieber. Welcher Fußballer hat denn
2: Medina
1: heute Geburtstag?
2: Medina kam über die linke Seite und von dort schoss er den Ball ins Tor.
1: Carsten aus Düsseldorf konnte das zusammensetzen hier, was er da gehört hat in der Reportage. Und wer ist es denn, der heute Geburtstag feiert, Carsten?
3: Schönen guten Morgen, das ist Lionel Messi.
1: Jawohl, sehr fein. So, der feiert den 39. Geburtstag. Da sagt man ja, ist schon ein ziemlich hohes Alter für einen Fußballer. Ja, Gott, ja. Er ist ein cooler Typ, muss man einfach mal sagen. Hast du die Spiele alle verfolgt?
3: Nicht alle, nein.
1: Aber bist schon so jemand, der auch mal nachts ein bisschen auf den Fernseher guckt oder zuhört im Radio?
3: Nee, so doll ist die Liebe zum Fußball dann doch nicht.
1: Ja, ich habe gestern das Spiel gesehen, noch vor der Show. Das war England gegen Ghana, ne? Was?
3: Ja.
1: War so langweilig. Dass ich schon vergessen habe, wer der Gegner war. Bin ich eingeschlafen dabei. Ne? So, jetzt ist Carsten dabei, die große Fahrt zum Hochofen vorzunehmen. Nicht mit der Bahn, aber du arbeitest tatsächlich bei diesen Temperaturen an einer noch heißeren Stelle als unter der Sonne direkt, sondern am Hochofen. Ne?
3: Ja, richtig. Krass. Da sind die Temperaturen von 40, 45 Grad gar nichts draußen.
1: Wie hoch sind denn die Temperaturen am Hochofen?
3: Ja, da bewegen wir uns um 1000, 1200 Grad.
1: So. Ja, und was kriegst du davon ab?
3: Ja, es sind schon manchmal so kurzzeitig ein paar hundert Grad, so bis 400 Grad kurzeitig, ja. Gehst du vorbei oder ein Abstieg mit 90 bis 120 Grad, also.
1: Wahnsinn, bist du da ordentlich klimatisiert um dich rum, wie ist es?
3: Wir haben natürlich, die Steuerstände sind klimatisiert, aber da, wo du dann draußen bist, ist jetzt gerade sehr warm, ne? Ja, da nützt keine Klimaanlage was.
1: Da lachst du über alle, die über das Wetter meckern gerade, ne?
3: Genau, wir ziehen jetzt gleich unsere lange Unterhose an, damit wir nicht schwitzen. Ne?
1: Also, man kann auch gut gelaunt sein bei 1000 Grad. So, dann wünsche ich dir eine gute Fahrt jetzt nach Duisburg, wo du arbeiten darfst, und ich schicke dir was zu.
3: Ich danke dir.
1: Ciao, ciao.

0: 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Es ist 4.32 Uhr.
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2: Heute scheint von früh bis spät nahezu ungestört die Sonne. Bei Höchstwerten um 32 Grad zeigen sich nur wenige Schönwetterwolken am Himmel. Der Donnerstag beginnt mit einer freundlichen und trockenen Mischung aus Sonne und Wolken. Am Nachmittag und Abend lösen sich die Wolken weitgehend auf und die Temperatur erreicht bis zu 34 Grad. Bis Sonntag setzt sich unter Hochdruckeinfluss das sonnige und sehr heiße Sommerwetter fort. Bei Höchstwerten bis 39 Grad und zunehmender Schwüle ist die Hitzebelastung extrem hoch.
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3: Prenzlauer Berg, Greifswalder Straße, zwischen Hufeland und Pastorstraße ist bis Ende Juni stadtauswärts nur eine Spur frei. Lichtenrade, Lichtenrader Damm, zwischen Großziegner Straße und Fehlingstraße ist pro Richtung bis Mitte Juli nur eine Spur frei.
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0: Und die am meisten unterschätzte Höchsttemperatur heute in Deutschland, Brandenburg, Kliesenkörne. Da bekommen wir 33 Grad. Hier ist die Popnacht. Ich bin Ben Streudel.

0: 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Die Popnacht, so ist es 4:40 Uhr, war das eine Nacht, also vor allen Dingen für Bahnfahrende. Erst Stillstand, dann Chaos. So können wir mal diese Nacht beschreiben. Bei der Bahn, da ging 2 Stunden lang gar nichts. Kein Zug ist gefahren, weil das digitale Funksystem gestört war. Und seit 12:30 Uhr soll das Problem laut Bahn gelöst sein und die Züge rollen auch so langsam wieder. ARD-Bahnexperte Niklas Hutt war ja die ganze Nacht hier bei uns dabei. Hallo Niklas.
1: Guten Morgen.
0: Ja, schön, dass du nicht eingeschlafen bist. Viele pendeln ja zur Arbeit. Du warst aber auch mal an einem Bahnhof jetzt hier und hast mal geguckt, was los ist in Köln. Ne?
1: Ja, ich war vorhin am Kölner Hauptbahnhof und ja, da war doch auch gut was noch in der Halle los. Lange Schlange am Informationsschalter, die 2 armen Mitarbeiter, die das da alles abarbeiten mussten. Ein paar Sicherheitskräfte standen noch daneben, um da zumindest mit ein paar Auskunftshilfen zu Hilfestellungen zu geben. Und ja, auf der Anzeigentafel sehr viele Züge, die noch ausgefallen sind.
0: Das wird den ganzen Tag wahrscheinlich so weitergehen. Was kommt auf die Pendler zu?
1: Ja, das Problem ist natürlich, dass durch diesen über 2 Stunden Stillstand deutschlandweit teilweise die Züge nicht mehr da sind, wo sie sein sollen, oder das Personal nicht da angekommen ist oder über die Arbeitszeit und so. Und deswegen sollte das heute nochmal ein relativ chaotischer Tag werden, vor allem im Fernverkehr. Da wird wohl noch einiges durcheinander gehen. Züge ausfallen. Man kommt wohl sicherlich von A nach B, aber bestimmt nicht so, wie es im Fahrplan steht. Regionalverkehr könnte ein bisschen entspannter sein, weil sich das einfach schneller einrucken kann, weil die einfach nicht so lange Strecken fahren. Da kommt man schneller wieder in den Takt rein, aber kann natürlich jetzt morgens auch noch ein paar Ausfälle, wenn der Zug da gestern Abend nicht da angekommen ist, wo er eigentlich heute Morgen sein sollte.
0: Und die privaten Anbieter, betrifft die das dann ganz genauso im Regionalverkehr?
1: Ja, betrifft alle. War nämlich halt eine Störung des Netzes, das zwar von der Deutschen Bahn betrieben wird, aber auf dem eben alle Anbieter fahren, egal ob privat, ob Deutsche Bahn, ob Güterzüge, alles musste stehen bleiben, eben aus Sicherheitsgründen, weil dieses System eben ausgefallen ist und das ist eben ein Sicherheitssystem, also darüber gibt es zum Beispiel auch Notrufe, wenn was ist und wenn das nicht funktioniert, dann sollte man besser keine Züge fahren lassen auf dem gesamten Netz und das hat die Bahn dann so entschieden, auch wenn man technisch, theoretisch da hätte manche Züge fahren lassen können.
0: Also laut Bahn ist die Störung durch ein IT-Update passiert, also keine Sabotage. Alle Infos zum Bahnchaos auch auf tagesschau.de. Wir informieren natürlich auch weiter hier bei uns in der Show. Und allen Pendlern und allen, die mit der Bahn irgendwo gestrandet sind, drücken wir natürlich die Daumen, dass es einigermaßen gut ausgeht. Und den DB-Navigator nicht vergessen im Auge und uns im Ohr. Dann passt das schon. Lieber Niklas, ich wünsche dir weiter eine gute Nacht.
1: Guten Morgen. Nacht. Ja, guten Morgen. Was auch immer.

ist 4:45 vor Sicht auf der A38, Halle in Richtung Göttingen. Da liegt ein Wildschwein auf der Fahrbahn zwischen Dreieck, Halle Süd und Querfurt. Hier ist die Popnacht, Yusuf und Dur und NF Cherry.

Seconds. Ich bin noch ein bisschen da. Also, ich laufe euch nicht weg. Also, die nächsten 12 Minuten zumindest nicht. Aber habt ihr was für die letzte Amtshandlung? Dann gerne eine WhatsApp schicken unter 07221 2011. Hier ist die Popnacht.

0: schon 5 vor 5. Ich habe zusammengepackt, Notaustaste abgeklemmt, Antennenleistung wieder hochgefahren, Steuerknüppel in die Hand genommen auf volle Fahrt, Schuhe habe ich auch angezogen. Letzte Amtshandlung. Jana und Jens aus Marburg, die wollten eigentlich mit dem Zug nach Paris, sind von Marburg immerhin bis Frankfurt am Main gekommen, haben also quasi die Champs-Élysées gegen die Zeil angetauscht und den Messeturm bevorzugt und den Eiffelturm erstmal links liegen gelassen. Aber das kann sich ja dann heute auch schon wieder ändern im Verlauf des Tages. Also ich drücke euch die Daumen, dass alles gut geht. Und die sind jetzt in einem Hotel in der Nähe des Bahnhofs, haben die ganze Nacht hier zugehört und würden gerne diesen höchst romantischen Song nochmal hören. Von den Sisters, Land of a Thousand Dreams. Und KI, was machst du?
1: Nach Haus. Nach Haus.
0: Ich komm mit. Das war die Popnacht. Ich bin Ben Streubel. Schönes Leben in Deutschland.

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2: Guten Morgen. Der Bahnverkehr ist am späten Abend wegen einer IT-Störung deutschlandweit zum Erliegen gekommen. Von 22.30 Uhr an sind keine Fern-, Regional- und Güterzüge mehr gefahren, in Berlin auch keine S-Bahnen mehr. Nach 2 Stunden gegen 12:30 in der Nacht waren dann wieder erste Züge unterwegs. Die Deutsche Bahn rechnet damit, dass es auch heute Morgen noch Verspätungen und Ausfälle gibt. Laut dem Unternehmen hat es ein Problem im digitalen Bahnfunksystem gegeben. Dadurch konnten die Lokführer nicht mit den Leitstellen sprechen. Ursache war wohl ein fehlerhaftes Software-Update. Die Google-Tochter YouTube hat eine Klage wegen psychischer Schäden außergerichtlich beigelegt. Das teilten die Anwälte des Klägers mit. Der 16-Jährige gibt an, mit 8 Jahren begonnen zu haben, soziale Medien zu nutzen. Er sei süchtig geworden und habe unter Schlafstörungen, Depressionen und Angstzuständen gelitten. Über die Bedingungen der außergerichtlichen Einigung mit YouTube wurde Stillschweigen vereinbart. Die Klagen gegen Instagram, Snapchat und TikTok laufen weiter. Wegen starker Regenfälle und akuter Erdrutschgefahr sollen sich alle 380.000 Bewohner der japanischen Großstadt Nagasaki in Sicherheit bringen. Die japanische Wetterbehörde warnt auch in anderen Gebieten vor über die Ufer tretende Flüsse und mögliche Überschwemmungen. Außerdem bilden sich südlich von Japan 2 Taifune. Im Zuge der Klimaerwärmung verzeichnet Japan immer mehr und heftigere Regenfälle.
3: Und jetzt das Wichtigste aus Berlin.
2: In Tiergarten wird am Vormittag ein Denkmal für die Zeugen Jehovas eingeweiht, die vom NS-Regime verfolgt und getötet wurden. Zu der feierlichen Zeremonie werden unter anderem Bundestagspräsidentin Klöckner und Berlins Justizsenatorin Badenberg erwartet. Der fast 5 Meter hohe Baum aus Bronze steht am Goldfischteich. Während der Nazi-Zeit war das ein geheimer Treffpunkt der Zeugen Jehovas. Sie verweigerten damals unter anderem den Hitlergruß und den Kriegsdienst. Tausende Mitglieder der Glaubensgemeinschaft kamen in Konzentrationslager, mindestens 1.700 von ihnen starben. Mit einer mehrwöchigen Verzögerung startet heute das Columbia-Bad in Neukölln in die Saison. Die Eröffnung des Sommerbads Neukölln, so der offizielle Name, war mehrmals verschoben worden, weil es Probleme bei der Materialbeschaffung für die Wasserfilter gab. Zuletzt war der 3. Juli als Eröffnungstermin angepeilt worden. Jetzt wurden die notwendigen Arbeiten und Prüfungen aber doch 1,5 Wochen früher fertig als gedacht. Zum Sport. Bei der Fußball-Weltmeisterschaft hat Kroatien gegen Panama gewonnen. Die Kroaten setzten sich mit 1:0 durch. Vorher spielten England und Ghana 0:0. Portugal hat am Abend seinen ersten Sieg eingefahren. Das Team gewann gegen Usbekistan mit 5:0. Dabei gingen 2 der Tore auf das Konto Ronaldos. Der 41-Jährige hat damit als erster Spieler überhaupt bei 6 Weltmeisterschaften getroffen. 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
0: Es wird wieder heiß heute. Im Moment haben wir um die 17 Grad. Wir kriegen 33. Dazu den ganzen Tag ballernde Sonne.
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0: Mitte. Der Tunnel Alexanderplatz ist bis Mitte Juli in beiden Richtungen wegen Wartungsarbeiten gesperrt. Tagsüber kommt es da zu längeren Staus. Der Tiergartentunnel, der ist auch wieder bis kurz vor 6 in beiden Richtungen zu. Und ansonsten sieht es

0: aktuell ganz gut aus. Alle Meldungen zu Straßen und auch Schienen finden Sie auf rbb888.de und in unserer App. Wir wünschen eine gute Fahrt.
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0: Und mit Prince. Achtung, wachgeküsst werden jetzt. Kiss am Mittwochmorgen.

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Wenn Sie heute mit der Bahn fahren müssen, dann stellen Sie sich darauf ein, es kann noch viele Ausfälle und Verspätungen geben. Sie haben es bei uns in den Nachrichten gehört, in der Nacht standen alle Züge im ganzen Land still. Hier in Berlin war auch die S-Bahn betroffen. Die Störung im Funksystem ist inzwischen behoben und die Züge rollen nach und nach wieder an. Aber bis das alles wieder normal läuft, kann es eben noch einige Zeit dauern. Wir halten Sie auf dem Laufenden und unsere Guten Morgen Berlin-Reporterin Juliane Kowolik, die meldet sich nachher direkt vom Berliner Hauptbahnhof. Hier ist RBB 888. Es ist 5.13 Uhr mit Joachim Witt, der Goldene Reiter.

0: Guten Morgen, Berlin. Es ist Mittwoch, hier ist RBB 88.8 und jede Woche stellen wir Ihnen jemanden aus unserer Stadt vor, der sich ehrenamtlich engagiert. Und heute ist das Imke aus Lichterfelde. Zusammen mit ihrem Hund Elo besucht sie Menschen mit Demenz.
1: Also bei Hunden merkt man einfach, dass sie so ursprünglich sind. Das heißt auch zum Beispiel bei den bettlägerigen Patienten ist es so, in dem Moment, wo die einfach den spüren, wie er atmet, sein Fell, diese Wärme, dann wird auf einmal alles so fallen gelassen. Die ganze Anspannung, es kommt mal ein Lächeln über das Gesicht. Und das sind dann wirklich die absoluten Herzmomente. Ich bin Imke, ich bin 53 Jahre alt und lebe mit meiner Familie und meinem Hund in Lichterfelde. Ich besuche einmal die Woche eine Demenz-WG, gemeinsam mit meinem Hund Elo. Wir besuchen demenzkranke Menschen und gehen mit denen spazieren oder machen Streicheleinheiten und sorgen dafür, dass sie eine Stunde sorgenfrei und unbekümmert ein Dasein haben. Die eine Frau zum Beispiel, die ist eigentlich noch ganz gut zu Fuß, aber will nie raus. Da ist der Hund denn so willkommener Ansporn, dass wir eine Runde rausgehen. Also sie geht auch nur mit Elo raus, mit sonst niemanden. Und das ist irgendwie ganz niedlich. Bei Hunden ist es so, dass sie ein ganz starkes Feingefühl mitbringen. Das heißt, die spüren Dinge, die spüren Schwingungen, die spüren, wenn es jemandem nicht gut geht. Tiere sind einfach diese Brücke zu den Gefühlen und zu den Emotionen. Es gab bisher nicht einen einzigen Besuch, wo ich hinterher dachte, das war jetzt aber irgendwie umsonst. Man hat doch am Ende so ein kleines bisschen wieder Sorgen, die so da sind, weggenommen in der Stunde.
0: Vielen Dank, liebe Imke. Imke ist eine von rund 1500 Freiwilligen, die sich in Berlin ehrenamtlich beim Malteser Hilfsdienst engagieren. Kommen Sie gut rein in den Mittwoch mit RBB 88.8. Yeah.

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2: Guten Morgen. Funkstörung legte Bahnverkehr in ganz Deutschland lahm. Seit dem späten Abend fuhren für rund 2 Stunden auch keine S-Bahn in Berlin. Grund war wohl ein fehlerhaftes Software-Update, wodurch Zugführer nicht mehr mit den Leitstellen sprechen konnten. RBB 888-Reporterin Silke Mehring war in der Nacht für uns am Hauptbahnhof.
3: Lange Schlangen vor dem gläsernen Infoschalter, ratlose Gesichter vor den Anzeigetafeln. Viele wissen nicht, was sie machen sollen, wo sie hin sollen. Und auch die Bahnmitarbeiter können ihnen nicht weiterhelfen. Die Preise für Hotelzimmer in der Nähe schießen plötzlich in die Höhe. Wer sich fürs Warten entscheidet, kann kurz nach Mitternacht wieder neue Hoffnung schöpfen. Plötzlich rollt eine S-Bahn, dann folgt der erste ICE.
2: Mahnmal für die in der NS-Zeit verfolgten Zeugen Jehovas. Im Tiergarten wird heute ein 5 Meter hoher und 12 Tonnen schwerer Bronzebaumstamm eingeweiht. Wenige Meter entfernt, in Sichtweite des Sony Centers am Potsdamer Platz, führte die Gestapo 1936 eine Verhaftungsaktion gegen die Zeugen Jehovas durch. Uwe Neumerker, Direktor der Stiftung Denkmal für die ermordeten Juden Europas, sagte uns:
4: Die Zeugen Jehovas sind eine verdrängte, ja vergessene Opfergruppe, auch eine sehr kleine Opfergruppe. Sie selbst haben lange Zeit auch kein Denkmal gewollt. Und jetzt haben Sie diesen Wunsch geäußert, jetzt ist der Bundestag dem nachgekommen und jetzt weihen wir dieses Denkmal ein.
2: Gegen das Mahnmal hat es im Vorfeld auch Widerstand gegeben, weil die Glaubensgemeinschaft wegen ihrer strengen Abschottung und Lebensweise kritisch gesehen wird. Senat will heute Pläne für die Zukunft des stillgelegten ICC vorstellen. Nach RBB-Informationen soll eine Investorengruppe das Gebäude übernehmen. Geplant ist demnach, das ehemalige Kongresszentrum am Funkturm zu einem Kunst- und Kulturzentrum zu machen. Gegenüber des Haupteingangs darf ein Hochhaus mit Hotel, Wohnungen und Büros gebaut werden. Die Wiedereröffnung des ICC wäre frühestens 2032 möglich. Blutreserven auf kritischem Stand. Das Deutsche Rote Kreuz warnt vor einem Engpass und ruft zum Blutspenden auf. Grund für die niedrige Spendenbereitschaft sei unter anderem die derzeitige Hitzewelle, sagte uns Kerstin Schweiger vom DRK Blutspendedienst Nordost.
5: Trotz der modernen Hochleistungsmedizin gibt es viele Bereiche, wo die Gabe von Blutpräparaten unverzichtbar ist. Insbesondere in der Behandlung von Krebspatienten ist das der Fall. Hier ist es nicht mit einer Transfusion getan, sondern das geht begleitend tatsächlich über viele Wochen zusätzlich zu einer Chemo- oder auch Strahlentherapie.
2: Blutpräparate können nicht künstlich hergestellt werden und sind meistens nur wenige Wochen haltbar. Bezirk ruft zum Bäumegießen auf. Das Bezirksamt Friedrichshain-Kreuzberg bittet darum, an den Straßen besonders Jungbäume ausreichend zu wässern. Auch dieses Jahr sei das Frühjahr zu trocken gewesen. Aufgrund begrenzter personeller Kapazitäten sei man auf die Hilfe der Bevölkerung angewiesen, heißt es vom Bezirk. Informationen zum richtigen Bewässern findet man auf der Internetseite von Friedrichshain-Kreuzberg.
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1: Wir haben im Moment 18 Grad, wir kriegen heute bis zu 33, dazu den ganzen Tag strahlend blauer Himmel, also die Sonne hat freie Bahn, viel trinken.
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1: A10 südlicher Berliner Ring. Bis Anfang Juli ist die Anschlussstelle Königs Wusterhausen wegen Bauarbeiten gesperrt. Der Verkehr wird über den Anschluss Niederlehme umgeleitet. Dann gucken wir noch in den Stadtverkehr. Wilmersdorf auf der Hohenzollern-Dammbrücke über die A100 wird heute eine neue Baustelle eingerichtet. Bis Mitte August steht dann in beiden Richtungen nur eine Geradeausspur zur Verfügung. Statt einwärts ist es nicht möglich, auf die A100 in Richtung Wedding aufzufahren. Da, wo es rollt, gute Fahrt. 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
1: Unser Hörer Michael arbeitet offenbar in einem unklimatisierten Büro und er hat geschrieben, immer dieser unfassbar traurige Moment, wenn der Ventilator sich von dir wegdreht. Oh Gott. Kommen Sie gut abgekühlt rein in den Mittwoch. Was für eine Hitzewelle. Hier ist Sandra mit Maria Magdalena zum Aufstehen.

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0: Guten Morgen Berlin, 5.41 Uhr ist es, hier ist RBB 88.8.
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0: Das ist heute Erzieherin Katrin aus Steglitz. Was machst du denn in den Sommerferien, sag mal?
2: In den Sommerferien fliegen wir in die USA.
0: Okay, und wie viele Wochen?
2: 3 Wochen, ja.
0: Und was guckt ihr euch an?
2: Also, da meine Schwester dort lebt, werden wir zu meiner Schwester fahren natürlich und dann mal gucken. Also, wir wollen ja gerne ins Trainingscamp der deutschen Nationalmannschaft.
0: Mhm.
2: Mal gucken, ob wir da hinkommen oder nicht. Tickets waren ganz schnell ausverkauft. Aber vielleicht probieren wir es einfach.
0: Oh, da drücke ich euch ja die Daumen. Das ist ja spannend. Da musst du danach unbedingt berichten.
2: Das kann ich sehr gerne machen. Was machen eigentlich deine Hühner? Das wollte ich die ganze Zeit auch schon fragen.
0: Ach, guck mal. Also 3, Broiler und Irmgard und Beate, denen geht's gut. Also die sind ja jetzt ja schon ein bisschen was älter.
2: Ja.
0: Und da wird dann manchmal die Eierschale etwas brüchig.
2: Ja.
0: Aber die Damen machen sich da einen bunten zusammen. Also es läuft.
2: Das ist schön. Also wenn zum Beispiel Muschelkalk oder so, wenn du das so ein bisschen drunter mischst, dann wird es auch nochmal fester. Je mehr Kalzium sie bekommt, desto fester wird auch die Schale.
0: Ja, Muschelkalk. Ich weiß, das habe ich letztens auch gelesen. Ja, das müssen wir mal holen. Das machen wir. Das ist ein guter Tipp. Also vielen Dank, dass du unsere Hörerin bist. Und ich wünsche dir aufregende Sommerferien. Jetzt geht's ja bald los mit dem Urlaub.
2: Absolut bald. Gleich am ersten Tag.
0: Oh, wunderbar. Schön. Dann bis dahin alles Gute.
2: Dankeschön.

0: Guten Morgen, Merlin, hier ist RBB 888.
1: Worte auf den Weg.
0: Mit Carla Böhnstedt vom Erzbistum Berlin.
2: Das Café Pli ist viel mehr als ein Café. Denn hier stehen nicht Kuchen und Cappuccino im Mittelpunkt, sondern die Einladung, sich selbst zu begegnen. Das Besondere an diesem Ort, mitten im Herzen von Paris? Die Gäste schreiben hier Botschaften an sich selbst. Wer bin ich heute und wer möchte ich morgen sein? Bin ich auf der richtigen Spur? Fühlt es sich für mich stimmig an? Dazu erwerben Sie ein liebevoll gestaltetes Schreibset mit Briefpapier, Postkarte und kleinen Goodies wie Sticker. Zum Schluss versiegeln Sie Ihren Brief mit Wachs und wählen das Datum, an dem Sie ihn erhalten möchten. In einem Jahr? 5 Jahren? 20 Jahren? Dann stecken Sie ihn in das entsprechende Fach. In der Zwischenzeit bewahrt das Café diese Briefe wie kleine Kostbarkeiten. Die Erfahrung vieler Gäste? Dass allein das Schreiben schon etwas verändert. Es ordnet die Gedanken, konkretisiert diffuse Wünsche, verwandelt Angst in formulierte Hoffnung. In unserer schnelllebigen Zeit, in der sich Nachrichten geradezu überschlagen, setzt dieses Café auf Verzögerung und bewusstes Warten. Hier verschwinden die Gedanken nicht in digitalen Feeds, sondern bekommen Gewicht. Sie werden nicht gesendet und sofort vergessen, sondern gefaltet, versiegelt und bewahrt. Denn Briefe sind etwas Intimes, Bleibendes. In einer Welt, die uns antreibt, immer produktiver und perfekter zu werden, ermöglicht dieses Café einen Moment der Ehrlichkeit. Hier darf ich unfertig sein, zweifelnd, hoffend. Hier darf ich mir selbst Fragen stellen, ohne direkt Antworten liefern zu müssen. Denn erst mit einem gewissen Abstand erkennen wir, wie sehr wir uns verändert haben und gewachsen sind. So wird der Brief, wenn er zum Absender zurückkehrt, zu einem Dialog zwischen zwei Versionen derselben Person. Er zeigt, dass Wachstum Zeit benötigt und dass Zeit nicht nur vergeht, sondern prägt. Und vielleicht macht gerade das den besonderen Zauber aus.
0: Carla Böhnstedt vom Erzbistum Berlin mit den Worten auf den Weg hier auf RBB 888. 5:52 Uhr ist es jetzt. I like Chopin. Am Mittwochmorgen.

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1: Die Nachrichten ist Jana Schmidt.
2: Guten Morgen. Deutschlandweit ist der Bahnverkehr am späten Abend vorübergehend zum Erliegen gekommen. Von 22.30 Uhr an sind keine Fern-, Regional- und Güterzüge mehr gefahren, in Berlin auch keine S-Bahnen mehr. Nach etwa 2 Stunden rollte der Zugverkehr dann langsam wieder an. Die Deutsche Bahn rechnet damit, dass es auch heute Morgen noch Verspätungen und Ausfälle gibt. Laut dem Unternehmen hat es ein Problem im digitalen Bahnfunksystem gegeben. Dadurch konnten die Lokführer nicht mit den Leitstellen sprechen. Ursache war wohl ein fehlerhaftes Software-Update. Die Bundesregierung will die Empfehlungen der Rentenkommission möglichst 1:1 umsetzen. Arbeitsministerin Baas hat im ZDF am Abend davor gewarnt, das Gesamtkonstrukt zu zerreden. Sie sagte, alles hänge mit allem zusammen. Kritik kommt etwa vom Deutschen Gewerkschaftsbund. Es sei unfair, die vorzeitige Rente ab 63 ohne Abschläge abzuschaffen. Der Arbeitgeberverband ist dagegen, die Minijobs abzuschaffen. Zum traditionellen Johannistag endet heute in Brandenburg die diesjährige Spargelernte. Die Saison sei zufriedenstellend gelaufen, so der Belitzer Spargelverein. Mit einer Erntemenge von etwa 10.000 Tonnen sei der Ertrag aber geringer ausgefallen als im vergangenen Jahr. Auch deutschlandweit ist die Erntemenge um etwa 10% gesunken. Als Gründe gelten das durchwachsene Wetter und die geschrumpfte Anbaufläche.
1: Und jetzt das Wichtigste aus Berlin.
2: Im Tiergarten wird am Vormittag ein Denkmal für die Zeugen Jehovas eingeweiht, die vom NS-Regime verfolgt und getötet wurden. Der fast 5 Meter hohe Baum aus Bronze steht am Goldfischteich. Während der Nazi-Zeit war das ein geheimer Treffpunkt der Zeugen Jehovas. Sie verweigerten damals unter anderem den Hitlergruß und den Kriegsdienst. Tausende Mitglieder der Glaubensgemeinschaft kamen in Konzentrationslager, mindestens 1700 starben. Für Beschäftigte des Landes Berlin soll es einfacher werden, eine Wohnung zu finden. Für sie will der Senat bis 2031 rund 3.000 neue Wohnungen auf Landesflächen bauen lassen. Das hat Innensenatorin Spranger angekündigt. Das vor 2 Jahren gestartete Programm zum Beschäftigtenwohnen soll damit ausgeweitet werden. Hintergrund ist der enge Zusammenhang von Wohnungsnot und Personalmangel im Land Berlin. In den nächsten Jahren verlassen rund 40.000 Beschäftigte den Landesdienst. Mögliche Bewerber für die Nachfolge sind von dem Wohnungsmarkt in Berlin aber oft abgeschreckt. Zum Sport. Bei der Fußball-WM hat Kroatien gegen Panama mit 1:0 gewonnen. England und Ghana trennten sich 0:0. Portugal hat am Abend seinen ersten Sieg eingefahren. Das Team gewann gegen Usbekistan mit 5:0. Dabei gingen 2 der Tore auf das Konto Ronaldos. Der 41-Jährige hat damit als erster Spieler überhaupt bei 6 Weltmeisterschaften getroffen. 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
0: Das Berlin-Wetter.
3: Wir haben aktuell zwischen 17 und 18 Grad. Wir kriegen heute bis zu 33 und die ganze Zeit ballert die Sonne vom Himmel. Es bleibt trocken.
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1: Wir schauen auf die A111. Hier ist wegen Sanierungsarbeiten in Höhe Heckerdamm stadtauswärts gesperrt. Der Verkehr wird dann bis Mitte Juli über die Ab- und Auffahrt geführt. Außerdem ist am Dreieck Charlottenburg nur eine Spur frei. Wilmersdorf auf der Hohenzollerndammbrücke über die A100 wird heute eine neue Baustelle eingerichtet. Bis Mitte August steht in beiden Richtungen nur eine gerade Ausspur zur Verfügung. Statt einwärts ist es dann nicht möglich, auf die A100 in Richtung Wedding aufzufahren. Und Mitte, der Tunnel Alexanderplatz, ist bis Mitte Juli in beiden Richtungen wegen Wartungsarbeiten gesperrt. Dadurch kommt es tagsüber zu längeren Staus.

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2: Das war wirklich krass. Alle Züge standen einfach still. Für rund 2 Stunden ist heute Nacht der Bahnverkehr in ganz Deutschland ausgefallen.
0: Diese Reisende wollte eigentlich von Berlin nach Düsseldorf fahren, hat stattdessen aber die Nacht am Hauptbahnhof verbracht.
3: Wir stehen hier warm und trocken. Es ist Gott sei Dank nicht kalt. Und gerade die anderen Reisenden, die gestrandet sind, haben schon die Öffnungszeiten der diversen Fastfood-Ketten hier in der Umgebung eruiert. Vielleicht machen wir spontan eine Party. Wer weiß.
2: Boah, Respekt für so viel Gelassenheit. Also so langsam rollt der Zugverkehr auch wieder. Wie gut das funktioniert oder eben auch nicht, das hören wir heute früh von unserer Guten Morgen Berlin-Reporterin Juliane Kowolek. Die meldet sich noch in dieser Stunde live vom Berliner Hauptbahnhof.
0: Jetzt die 90er. With the beloved and the sweet harmony. Guten Morgen, Berlin.

0: Hier ist RBB 888, 13 Minuten nach 6. Noch kann man atmen und die Fenster öffnen zum Lüften. Nachher wird es wieder so wahnsinnig heiß, 33 Grad. Und Anne hat uns gerade bei WhatsApp geschrieben, sie wünscht uns einen gut gekühlten Wochenteiler und wir sollen uns erfrischende Gedanken machen.
1: Geht für mich über Geräusche. Und das ist für mich so ein kühlendes, erfrischendes Geräusch.
0: Was ist das, ein Ventilator? Ah, oh, der Wind von einem Ventilator. Miefquirl, sagt mein Papa immer.
1: Also ich finde es toll, vor allem, wenn er sich dann so ganz, ganz langsam zu dir dreht, weil ich dann so denke...

0: 6:17 Uhr, RBB 888 und guten Morgen Berlin. Und Herbert Grönemeyer hat gestern bei uns in der Stadt den Deutschen Nationalpreis bekommen. Damit sollen seine künstlerische Leistung und sein Engagement für die Demokratie gewürdigt werden.
1: In der Laudatio hieß es: Grönemeyer findet in seinen Songs und Konzerten mit Klang und Sprache Ausdruck dafür, was viele Menschen fühlen. Und da hat es Herbert die Sprache verschlagen. Das hat uns RBB 888-Reporterin Anke Michel verraten.
2: Der war total emotional. Ich war wirklich baff. Also der ist, als er die ganzen Reden über ihn gehört hat, dann hier auf die Bühne gegangen. Und da ist ihm seine Stimme sogar so ein bisschen weggekippt. Und dann hat er natürlich auch politische Botschaften wieder in seiner Dankesrede gehabt, dass man sie eben einsetzen müsste, weiterhin für Demokratie und für die Schwachen. Und der war insgesamt einfach sehr gerührt, hat er mir danach gesagt.
3: Das war schon, damit habe ich nicht gerechnet, dass mich das trifft, ehrlich gesagt. Das habe ich nicht. Also ich bin ein bisschen an Wasser gebaut, bin eher auch ein kitschiger Typ, weniger romantisch als kitschig. Aber auf der anderen Seite ist das eben die Schönheit des Lebens. Man freut sich auf den Preis. Ich war nervös, was meine Rede anging und habe daran rumgestochert und gestern Nacht noch bis zwei alles wieder gesagt, oh Gott, das wird gar nichts. Und dann kommt so eine Rede, dann weiß man, warum man lebt.
0: Wir freuen uns auf noch mehr Konzerte und Songs von Herbert Grönemeyer sowie diesen 80er hier aus Bochum.

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0: 4 Minuten vor halb 7, RBB 888. Guten Morgen, Berlin.
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2: So, jetzt wird's ein bisschen schräg. Also, heute ist der 24.06. Das bedeutet, wir sind heute genau 6 Monate vor Weihnachten.
0: Ja, und wenn Sie dann keine Geschenke haben, wir sind nicht schuld, wir haben früh genug Bescheid gesagt. Und wir wollen diesen Hinweis auch akustisch noch ein bisschen unterstützen und unterfüttern, indem wir uns Weihnachtslieder wünschen. Ich hätte ganz gerne gehört aus den 80ern, Wham und Last Christmas.
2: An, finde ich. Es sind ja jetzt schon 20 Grad draußen, 33 werden heute, aber es ist trotzdem, macht was mit einem irgendwie. Es ist einfach ein Hit und dagegen anzukommen ist nicht so einfach. Das könnte aber Mariah Carey schaffen mit All I Want for Christmas is You. Weißt du, da könnte man ja auch sagen, All I Want for Summer is You.
0: Ja, das kann man sich im Kopf drehen und wenn, wie man möchte. Es ist auch auf jeden Fall kühlend, diese beiden Hits in der Funktion, wenn Sie so wollen. Sie müssen jetzt entscheiden, was Sie davon gerne aufs Ohr haben möchten. Auf rbb888.de gibt es die Möglichkeit abzustimmen und dann hören wir Ihre Wahl um kurz nach 6:30.

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1: 6:30, hier ist Jana Schmidt.
2: Guten Morgen. Funkstörung legte Bahnverkehr in ganz Deutschland lahm. Seit dem späten Abend fuhren für rund 2 Stunden auch keine S-Bahnen. Grund war wohl ein fehlerhaftes Software-Update, wodurch Zugführer nicht mehr mit den Leitstellen sprechen konnten. Unsere Reporterin Silke Mehring war in der Nacht für uns am Hauptbahnhof.
3: Lange Schlangen vor dem gläsernen Infoschalter, ratlose Gesichter vor den Anzeigetafeln. Viele wissen nicht, was sie machen sollen, wo sie hin sollen. Und auch die Bahnmitarbeiter können ihnen nicht weiterhelfen. Die Preise für Hotelzimmer in der Nähe schießen plötzlich in die Höhe. Wer sich fürs Warten entscheidet, kann kurz nach Mitternacht wieder neue Hoffnung schöpfen. Plötzlich rollt eine S-Bahn, dann folgt der erste ICE.
2: Es kann auch heute Morgen noch zu Verspätungen und Ausfällen kommen. Auch S-Bahn-Fahrgäste sollten ihre Verbindungen daher nochmal prüfen. Blutreserven in Berlin und Brandenburg werden knapp. Das Deutsche Rote Kreuz warnt vor einem Engpass und ruft zum Blutspenden auf. Grund für die niedrige Spendenbereitschaft sei unter anderem die derzeitige Hitzewelle, sagte uns Kerstin Schweiger vom DRK Blutspendedienst Nordost.
4: Wir haben tatsächlich ein kritisches Bevorratungsniveau erreicht und bitten alle gesunden Menschen in den kommenden Tagen, aber auch über die kommenden Wochen, einen Termin zu buchen, eine Blutspende zu leisten und so schwerkranken Mitmenschen in der Region zu helfen, dass sie überleben können, dass sie gesund werden können.
2: Blut wird zum Beispiel nach Unfällen bei Operationen, Geburten und in der Krebstherapie benötigt. Neues Mahnmal im Tiergarten. Das Denkmal für die Zeugen Jehovas, die vom NS-Regime verfolgt und getötet wurden, wird heute um 11 Uhr eingeweiht. Zu der feierlichen Zeremonie wird unter anderem Bundestagspräsidentin Klöckner erwartet. Axel Hofmann berichtet.
5: Der fast 5 Meter hohe Baum aus Bronze steht im Tiergarten am sogenannten Goldfischteich. Während der Nazi-Zeit war das ein geheimer Treffpunkt der Zeugen Jehovas. Dort gab es auch eine Verhaftungsaktion der Gestapo. Die Zeugen Jehovas stellten sich damals offen gegen das Regime. So verweigerten sie den Hitlergruß und den Kriegsdienst. Etwa 15.000 Mitglieder der Glaubensgemeinschaft wurden inhaftiert. Viele kamen ins Konzentrationslager, mindestens 1.700 verloren ihr Leben.
2: Tag der Möglichkeiten im Jobcenter Mitte. Am Leopoldplatz haben Interessierte heute von 10 bis 14 Uhr die Möglichkeit, Berliner Unternehmen kennenzulernen, die Arbeitskräfte suchen. Der Geschäftsführer des Jobcenters Lutz Mania sagte uns:
6: Wir haben viele Berliner Unternehmen. Insgesamt sind es 42 aus Handwerk, aus Pflege, aus der Logistik, aber auch aus der Verwaltung. Auch die Polizei wird vor Ort sein, weil auch die natürlich Arbeitskräfte sucht. Also eine Vielzahl von Möglichkeiten, die sich auftun und alles Unternehmen, die tatsächlich auch wirklich Arbeitskräfte suchen.
2: Endlich Abkühlung in Neukölln. Rechtzeitig vor dem sehr heißen Wochenende öffnet früher als erwartet auch das Columbiabad Neukölln wieder. In einer halben Stunde macht es auf. Eigentlich sollte das Columbiabad erst am 3. Juli wieder öffnen, aber mit Unterstützung des Bezirksamts habe man unter anderem die Prüfungen durchs Gesundheitsamt beschleunigen können, so die Bäderbetriebe. Es gab Probleme mit dem Filtermaterial. Seit gestern ist auch das Prinzenbad wieder geöffnet.
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7: Wir haben 18 Grad aktuell. Noch kann man lüften und es kommt tatsächlich frische Luft rein. Nachher sind es dann 33 Grad und es wird ja noch heißer im Laufe der Woche. Die Sonne ballert die ganze Zeit. Es ist fast kein Wölkchen unterwegs.
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1: Wir schauen auf die A111. Die ist wegen Sanierungsarbeiten in Höhe Heckerdamm stadtauswärts gesperrt. Der Verkehr wird dann bis Mitte Juli über die Ab- und Auffahrt geführt. Außerdem ist am Dreieck Charlottenburg nur eine Spur frei. Wimmersdorf auf der Hohenzollern-Dammbrücke über die A100 wird heute eine neue Baustelle eingerichtet. Bis Mitte August steht in beiden Richtungen nur eine gerade Ausspur zur Verfügung. Stadteinwärts ist es nicht möglich, auf die A100 in Richtung Wedding aufzufahren. Wir schauen Richtung Mitte. Der Tunnel Alexanderplatz ist bis Mitte Juli in beiden Richtungen wegen Wartungsarbeiten gesperrt. Tagsüber kommt es zu längeren Staus. 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
7: Also es gibt hier diverse Reaktionen bei WhatsApp. Der Ronald schreibt zum Beispiel, ey, jetzt fangt ihr ja wohl richtig an zu spinnen mit der Musik. Rebecca schreibt, oh, welche schöne Idee mit den Weihnachtsliedern. Am liebsten würde ich beide hören. Aber wir können nur einen spielen.
1: Es ist das Duell am 24.06., 6 Monate vor Weihnachten, zwischen Mariah Carey und All I Want for Christmas Is You.
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1: Oder eben diesem 80er, der gewonnen hat, von George Michael alias Wham. Wir hören jetzt Last Christmas.
7: Wow.
1: Guten Morgen, Berlin.

0: geschrieben bei WhatsApp: Guten Morgen, da komme ich aus der Dusche und lausche und muss lachen. You made my day mit Last Christmas. Ja, es ist der 24.06., 6 Monate vor Weihnachten. Das war unsere Erinnerung daran, dass man sich vielleicht schon mal um Geschenke kümmern könnte.
1: Und wir sind es ja nicht schuld. Es gibt ja auch wirklich Menschen, die sagen, jetzt dreht ihr ja vollkommen durch. Sie haben das sich dafür entschieden. Wir haben damit eigentlich
0: es war Teil des Hit-Duells.
1: Nichts zu tun.
0: So.
1: Sie entscheiden auch morgen früh wieder um 6.25 Uhr gibt es eine neue Paarung. Und jetzt Take That und Could It Be Magic, das sind die 90er. Guten Morgen, Berlin.

0: 6:44 Uhr, RBB 88.8. Sie hören guten Morgen Berlin und es ging nichts mehr bei der Deutschen Bahn. Heute Nacht ist im ganzen Land der Zugverkehr ausgefallen. Alle Züge standen still.
1: Ja, es gab wohl ein Problem mit dem digitalen Funksystem der Bahn. Das ist aber inzwischen repariert und der Bahnverkehr rollt wieder an. Unsere guten Morgen Berlin-Reporterin Juliane Kowolik ist jetzt live am Hauptbahnhof. Klappt denn da alles schon wieder?
2: Also das geht sogar, finde ich. Ich hätte es mir deutlich schlimmer vorgestellt nach den Nachrichten vorhin. Einige Abfahrten sind hier noch verspätet, hier mal 20 Minuten, dort mal 5 Minuten, das geht wirklich. Auch die S-Bahn oben habe ich mir angeguckt, die fahren wieder in sehr engem Takt. Es hieß auch von der S-Bahn, es kann noch ein paar Schwierigkeiten geben jetzt am Anfang, aber es geht eigentlich ganz gut. Beim Fernverkehr, da fällt es natürlich noch mal mehr auf. Da gibt es tatsächlich ein paar Züge, die von sehr weit weg herkommen. Ich bin jetzt hier gerade am Gleis 3. Da kommt um 7.30 Uhr ein Zug aus Basel an. Das ist noch einer der gestrandeten Züge. Der ist gestern 18 Uhr losgefahren, sollte eigentlich hier gegen 2 Uhr morgens ankommen. Der hat also ordentlich Verspätung, 5,5 Stunden. Und ich bin mal gespannt, was mir die Menschen dort erzählen, wie ihre Nacht verlaufen ist.
0: Ja, Wahnsinn. Hast du denn auch Menschen in Berlin im Hauptbahnhof gefunden, die betroffen waren von diesen Zugausfällen?
2: Ja, tatsächlich. Hier sind einige gestrandet, die konnten dann einfach nicht mehr weiterfahren. Zum Beispiel Annika aus Grünau. Die habe ich gerade hier getroffen. Die sagte, sie ist gestern beruflich nach Essen gefahren, wollte dann wieder zurück und ist dann kurz nach Mitternacht hier am Hauptbahnhof angekommen und dann ging gar nichts mehr. Sie wollte eigentlich kurz nach Grünau fahren, duschen und dann irgendwie zur Arbeit, aber sie musste die Nacht hier verbringen.
3: So bis um 4 konnte ich halbwegs auch ein bisschen die Augen zukriegen. Dann stattete hier halt einfach auch Reinigungsdienst, die ersten Geschäfte machen auf. Bin ich seitdem eigentlich wach.
2: Und wie viele Leute waren noch hier?
3: Also ich denke schon mindestens 100 vom Gefühl. 100 Menschen, die genauso wie ich gestrandet waren und das Problem hatten. Und sich dann hier Schlafmöglichkeiten gesucht haben.
2: Wo haben Sie geschlafen?
3: Unten im Wartebereich auf Bänken. Gegen 4.30 Uhr bin ich raus zum Morgensport machen, danach frühstücken. Also irgendwie versucht, die Nacht zu überstehen.
2: Und jetzt fahren Sie zur Arbeit?
3: Genau.
2: Oh Gott. Ja, also sie hat eine ordentliche Nacht hinter sich und sie sagte so ein bisschen, ja, die Hilfestellung der Bahn, die sei tatsächlich überschaubar gewesen. Also sie musste stundenlang erstmal auf Infos warten am DB-Schalter. Es wurde auch kein ICE zur Übernachtung wie andernorts zur Verfügung gestellt. Also da hätte sie sich ein bisschen mehr gewünscht.
0: Wahnsinn, aber trotzdem, wie positiv und konstruktiv dann doch am Ende des Tages die Menschen, die wir bis jetzt gehört haben, klingen. Unsere guten Morgen Berlin-Reporterin Juliane Kowolik bleibt natürlich heute Morgen am Hauptbahnhof und wird immer mal wieder sich reinschalten. Fürs Erste läuft der Verkehr aber wieder gut an, nachdem heute Nacht nichts mehr ging. Kaoma jetzt, die 80er und Lambada auf RBB 88.8. Guten Morgen, Berlin.

0: Musik aus dem Sommer, in dem jeder Deutsche Lambada tanzen wollte. 1989, hier auf RBB 88.8. Es ist 10 Minuten vor 7. Guten Morgen, Berlin.
1: Ach, wir sehnen uns alle am meisten nach einer Abkühlung in dieser Woche. Und deshalb ist das, was jetzt kommt, wirklich eine gute Nachricht von den Bäderbetrieben. Das Columbia Bad, das öffnet heute wieder und damit deutlich früher als geplant.
0: Es gab da ja technische Probleme und deshalb musste der Saisonstart verschoben werden. Der 3. Juli wurde dann als Öffnungstermin angepeilt, nächste Woche Freitag. Aber jetzt kann das Bad heute schon öffnen und zwar gleich um 7 in 10 Minuten.
1: So, weil, das sagen die Bäderbetriebe, die Abstimmung mit dem Bezirksamt wohl so gut gelaufen sei und somit konnten Prüfungen schneller abgeschlossen werden und das Gesundheitsamt hat auch sein Go gegeben.
0: Da wird man vermutlich auch nochmal extra Gas gegeben haben bei den Prüfungen, weil es ja kommendes Wochenende mit 40 Grad wahnsinnig heiß wird.
1: Boah, wirklich.
0: Also nach dem Prinzenbad, was ja nach technischen Problemen auch wieder auf ist, kann man sich ab heute auch im Columbia-Bad wieder erfrischen. Und ich habe eben geguckt auf der Homepage der Bäderbetriebe. Momentan wird in beiden Bädern eine geringe Auslastung angezeigt. Das heißt, wenn Sie jetzt spontan sind und sagen, komm, ich ziehe noch mal 30 Bahnen vor der Arbeit.
1: Ab 7, zack, rein.
0: Ist das kein Problem. Wir spielen die 90er mit dem Meatloaf und I Do Anything For Love um 9 Minuten vor 7 auf RBB 88.8. Guten Morgen, Berlin.

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1: Die Nachrichten ist Jana Schmidt.
2: Guten Morgen. Deutschlandweit ist der Bahnverkehr am späten Abend vorübergehend zum Erliegen gekommen. Von 22.30 Uhr an sind keine Fern-, Regional- und Güterzüge mehr gefahren, in Berlin auch keine S-Bahnen. Nach etwa 2 Stunden rollte der Zugverkehr dann langsam wieder an. Die Deutsche Bahn rechnet damit, dass es auch heute Morgen noch Verspätungen und Ausfälle gibt. Laut dem Unternehmen hat es ein Problem im digitalen Bahnfunksystem gegeben. Dadurch konnten die Lokführer nicht mit den Leitstellen sprechen. Ursache war wohl ein fehlerhaftes Software-Update. Die Bundesregierung will die Empfehlungen der Rentenkommission möglichst 1:1 umsetzen. Arbeitsministerin Baas hat im ZDF am Abend davor gewarnt, das Gesamtkonstrukt zu zerreden. Sie sagte, alles hänge mit allem zusammen. Kritik kommt etwa vom Deutschen Gewerkschaftsbund. Es sei unfair, die vorzeitige Rente ab 63 ohne Abschläge abzuschaffen. Der Arbeitgeberverband ist dagegen, die Minijobs abzuschaffen. Wegen starker Regenfälle und akuter Erdrutschgefahr sollen sich alle 380.000 Bewohner der japanischen Großstadt Nagasaki in Sicherheit bringen. Die japanische Wetterbehörde warnt auch in anderen Gebieten vor über die Ufer tretende Flüsse und mögliche Überschwemmungen. Außerdem bilden sich südlich von Japan 2 Taifune. Im Zuge der Klimaerwärmung verzeichnet Japan immer mehr und heftigere Regenfälle.
1: Und jetzt das Wichtigste aus Berlin.
2: Im Tiergarten wird am Vormittag ein Denkmal für die Zeugen Jehovas eingeweiht, die vom NS-Regime verfolgt und getötet wurden. Der fast 5 Meter hohe Baum aus Bronze steht am Goldfischteich. Während der Nazizeit war das ein geheimer Treffpunkt der Zeugen Jehovas. Sie verweigerten damals unter anderem den Hitlergruß und den Kriegsdienst. Tausende Mitglieder der Glaubensgemeinschaft kamen in Konzentrationslager, mindestens 1700 starben. Der Senat will heute die Pläne für die Zukunft des stillgelegten ICC vorstellen. Nach RBB-Informationen soll eine Investorengruppe das Gebäude übernehmen. Geplant ist demnach, das ehemalige Kongresszentrum am Funkturm zu einem Kunst- und Kulturzentrum zu machen. Gegenüber des Haupteingangs darf ein Hochhaus mit Hotel, Wohnungen und Büros gebaut werden. Die Wiedereröffnung des ICC wäre frühestens 2032 möglich. Zum Sport. Bei der Fußball-WM hat heute Morgen Kolumbien 1:0 gegen die Republik Kongo gewonnen und ist damit ins 16-Finale eingezogen. Vorher gewann Kroatien gegen Panama mit 1:0, England und Ghana trennten sich 0:0. Portugal spielte gegen Usbekistan 5:0, 2 der Tore schoss Ronaldo. Der 41-Jährige hat damit als erster Spieler überhaupt bei 6 Weltmeisterschaften getroffen. 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
3: Entschuldigung, ich wollte sagen, es wird so heiß heute. 33 Grad kriegen wir maximal. Wir haben aktuell schon 20. Die Sonne, die scheint den ganzen Tag. Es bleibt trocken, genau wie morgen und übermorgen. Und am Samstag dann bei bis zu 40 Grad.
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1: Wir schauen auf die A111, die ist wegen Sanierungsarbeiten in Höhe Heckerdamm stadtauswärts gesperrt. Der Verkehr wird dann bis Mitte Juli über die Ab- und Auffahrt geführt. Außerdem ist am Dreieck Charlottenburg nur eine Spur frei. Wilmersdorf auf der Hohenzollerndammbrücke über die A100 wird heute eine neue Baustelle eingerichtet. Bis Mitte August steht in beiden Richtungen nur eine gerade Ausspur zur Verfügung. Stadteinwärts ist es nicht möglich, auf die A100 in Richtung Wedding aufzufahren. Wedding. Die Müllerstraße ist in Höhe Transvaalstraße nach einem Unfall gesperrt und wir schauen noch nach Mitte. Der Tunnel Alexanderplatz ist bis Mitte Juli in beiden Richtungen wegen Wartungsarbeiten gesperrt. Tagsüber kommt es hier zu längeren Staus. Alle Meldungen zu Straßen und Schienen finden Sie auf rbb888.de und in unserer App. Wir wünschen eine gute Fahrt.
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3: Heute ist der 24.06. Wir sind also genau 6 Monate vor Weihnachten. Unser Hitduell heute früh, das wir immer um 6.25 Uhr starten, haben wir deshalb in diesem Sinne ja gestaltet.
1: Ja.
3: Last Christmas gegen All I Want for Christmas is You. Last Christmas hat gewonnen.
1: Ja, das wollten
3: und,
1: Sie hören.
3: Da haben sich wirklich viele drüber gefreut. Da geht's hier richtig rund in unserem WhatsApp-Kanal. Und da schreibt zum Beispiel Kerstin, passend zum Weihnachtsduell von euch gibt es heute übrigens im Robbengatter in Schöneberg, das ist ein Restaurant, die Halbzeitgans mit Klößen und

0: und Rotkohl. Bei den zu erwartenden Temperaturen fürchte ich allerdings, es wird kein allzu gutes Geschäft.
1: Weiß ich nicht.
0: Also ich habe auch, wenn es heiß ist, Hunger. Ich könnte mir das vorstellen.
1: Wenn man als Vorspeise so einen kleinen Mangosalat nimmt, glaube ich, geht es.
0: Und zum Nachtisch ein Eis?
1: Ja.
0: Klar.
1: Ja, man muss es nur einfach genau in die richtige Klammer setzen.
0: Ja.
1: Human League, die 80er und Human, guten Morgen, Berlin.

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0: Wochen. Berlin und kompletter Stillstand heute Nacht bei der Deutschen Bahn. Sämtliche Züge im ganzen Land standen still.
1: Ja, am Hauptbahnhof haben wir in der Nacht diese gestrandeten Bahnfahrer getroffen.
2: Ich bin Pendler sonst auch. Ich pendel nach Hamburg und nach Hannover. Ich lebe täglich mit der Katastrophe hier und ob ich mich jetzt aufrege oder nicht, kann es ja nicht ändern.
3: Wir stehen hier warm und trocken. Es ist Gott sei Dank nicht kalt und gerade die anderen Reisenden, die gestrandet sind, haben schon die Öffnungszeiten der diversen Fastfood-Ketten hier in der Umgebung eruiert. Vielleicht machen wir spontan noch eine Party, wer weiß.
4: Ja, Pech gehabt, aber es gibt Schlimmeres im Leben. Ach, irgendwie kommen wir nach Hause. Da müssen wir ein bisschen warten.
1: Wie gelassen die alle sind. Ich wäre geplatzt. Wirklich.
0: Ist wirklich crazy. Inzwischen ist das digitale Funksystem bei der Bahn wieder repariert. Aber es kann heute Morgen noch einige Ausfälle und Verspätungen geben. Planen Sie das bitte mit ein, wenn Sie heute mit der Bahn fahren wollen. Und unsere Guten Morgen Berlin-Reporter Juliane Kowalik ist vor Ort am Berliner Hauptbahnhof und meldet sich in einer halben Stunde und bringt uns mal alle auf den neuesten Stand. Guten Morgen, Berlin.

0: Hier ist RBB 888. Es ist 7.16 Uhr. Jetzt mit einer Geschichte, die mir ganz schön unter die Haut ging. Also Tim, als du mir das erzählt hast, habe ich gleich zu Hause auch noch mal ein bisschen geguckt, ob wir Möglichkeiten haben, unser Kind zu retten, wenn das passiert, was deinem Henry passiert ist.
1: Ja, es war eine sehr angsteinflößende Situation. Mhm. Wir haben zu Abend gegessen vor 2 Wochen. Mein Sohn sitzt gewohnheitsmäßig neben meiner Frau und isst. Und röchelt auf einmal. Mhm. Tief, kann nicht mehr sprechen, bekommt Panik, tränt. Und meine Frau haut ihm auf den Rücken, nichts passiert und er krampft sich vorne über zusammen. Das alles passiert so in etwa 5 bis 10 Sekunden. Ja? Ich stehe auf, renne um den Tisch und erinnere mich an den Heimlichgriff. Mhm. Ich muss ehrlich aber sagen, ich erinnere mich an den Heimlichgriff vage. So, meine Frau spricht inzwischen sehr, sehr laut, sagt, mach was. Für sie sehr, sehr ungewöhnlich.
0: Ja, man kriegt ja auch sofort Panik. Das ist ja wirklich Wahnsinn, wenn dein Kind da fast erstickt.
1: Absolut. Der Junge krampft noch mehr. Ja. Ich stelle mich hinter ihn, umschließe mit beiden Händen in Höhe seines Bauchnabels seinen Körper und drücke den Bauch zurück und hoch in so 2, 3 schnellen Schüben. Der Heimlichgriff, klassisch. Das Heimlichmanöver. Es fliegt das Stück Seetang aus seiner Kehle. Und somit kann er wieder Luft schnappen, kriegt wieder Luft, kann auch wieder sprechen. Mhm. So, wir waren alle sehr, sehr aufgeregt. Es war eine sehr, sehr angsteinflößende Situation und waren auch wahnsinnig schockiert, weil wir alle gemerkt haben, es geht bei so einer Situation einfach um wenige Sekunden. Ja? Und wie oft hat man das schon gehört, dass irgendjemand sich beim Abendessen verschluckt hat und gestorben ist. So. Und ich hätte diesen Heimlichgriff nicht gekonnt, wenn ich nicht vor ein paar Jahren den Griff bei den Johannitern für den RBB gelernt hätte. Da hatten wir rund um Führerscheinprüfungen mal so ein Spezial gemacht, wo wir zum Erste-Hilfe-Kurs gegangen sind. Und hätte ich nicht diese Auffrischung gemacht vor 2 oder 3 Jahren, hätte ich diesen Heimlichgriff nicht gekonnt. Und wir haben den Sanitäter, der mir den beigebracht hat, angerufen und ihn eingeladen, für morgen nochmal hier zu uns in die Sendung zu kommen. Weil ich glaube, dass wir alle uns, was dieses Thema angeht, es geht ja um alle Altersklassen, das passiert nicht nur Kinder, das passiert ja auch Erwachsene, einfach nochmal informieren sollten und morgen früh ab um 7 Uhr üben wir zusammen den Heimlichgriff, damit wir alle sicher durchs Abendessen kommen, weil es ist so schnell passiert.
0: Ja, ich weiß, ist ganz schrecklich. Ja.
1: Und Sie können sich das dann anschauen im RBB-Fernsehen und auch bei uns in der App, im Livestream. Und dann machen wir zusammen den Heimlichgriff morgen mit dem Sanitäter von den Johannitern ab 7 hier in Guten Morgen Berlin.

0: Also wenn Sie am Freitag im Olympiastadion sind, um sich diesen jungen Herrn anzugucken, brauchen Sie mit Sicherheit eine Kopfbedeckung und Sonnenschutzfaktor 700.
1: Ja, das wird krass. Aber es geht ja bis tief in die Nacht, da ist die Sonne dann auch weg.
0: Ja, aber trotzdem eine heiße Geschichte.
1: Ja.
0: Bruno Mars,
1: Olympiastadion. Das wäre es aber auch, wenn es draußen kalt wäre.
0: Ist so. 4 Minuten vor 8. Guten Morgen, Berlin.
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1: 7:30 ist Jana Schmidt.
2: Guten Morgen. Funkstörung legte Bahnverkehr in ganz Deutschland lahm. Seit dem späten Abend fuhren für rund 2 Stunden auch keine S-Bahnen. Grund war wohl ein fehlerhaftes Software-Update, wodurch Zugführer nicht mehr mit den Leitstellen sprechen konnten. Unsere Reporterin Silke Mehring war in der Nacht für uns am Hauptbahnhof.
3: Lange Schlangen vor dem gläsernen Infoschalter, ratlose Gesichter vor den Anzeigetafeln. Viele wissen nicht, was sie machen sollen, wo sie hin sollen. Und auch die Bahnmitarbeiter können ihnen nicht weiterhelfen. Die Preise für Hotelzimmer in der Nähe schießen plötzlich in die Höhe. Wer sich fürs Warten entscheidet, kann kurz nach Mitternacht wieder neue Hoffnung schöpfen. Plötzlich rollt eine S-Bahn, dann folgt der erste ICE.
2: Mahnmal für in der NS-Zeit verfolgte Zeugen Jehovas. Im Tiergarten wird heute ein 5 Meter hoher und 12 Tonnen schwerer Bronzebaumstamm eingeweiht. Wenige Meter entfernt in Sichtweite des Sony Centers am Potsdamer Platz führte die Gestapo 1936 eine Verhaftungsaktion gegen die Zeugen Jehovas durch. Uwe Neumerker, Direktor der Stiftung Denkmal für die ermordeten Juden Europas, sagte uns:
4: Die Zeugen Jehovas sind eine verdrängte, ja vergessene Opfergruppe, auch eine sehr kleine Opfergruppe. Sie selbst haben lange Zeit auch kein Denkmal gewollt. Und jetzt haben sie diesen Wunsch geäußert. Jetzt ist der Bundestag dem nachgekommen und jetzt weihen wir dieses Denkmal ein.
2: Gegen das Mahnmal hatte es im Vorfeld auch Widerstand gegeben, weil die Glaubensgemeinschaft wegen ihrer strengen Abschottung und Lebensweise kritisch gesehen wird. Endlich Abkühlung in Neukölln. Rechtzeitig vor dem sehr heißen Wochenende hat früher als erwartet auch das Columbia-Bad wieder geöffnet. Eigentlich sollte es erst am 3. Juli wieder öffnen, aber mit Unterstützung des Bezirksamts Neukölln habe man unter anderem die Prüfungen durchs Gesundheitsamt beschleunigen können, so die Bäderbetriebe. Es gab Probleme mit dem Filtermaterial. Seit gestern ist auch das Prinzenbad wieder geöffnet. Tag der Möglichkeiten im Jobcenter Mitte. Am Leopoldplatz haben Interessierte heute von 10 bis 14 Uhr die Möglichkeit, Berliner Unternehmen kennenzulernen, die Arbeitskräfte suchen. Der Geschäftsführer des Jobcenters, Lutz Mania, sagte uns:
5: Wir haben viele Berliner Unternehmen. Insgesamt sind es 42 aus Handwerk, aus Pflege, aus der Logistik, aber auch aus der Verwaltung. Auch die Polizei wird vor Ort sein, weil auch die natürlich Arbeitskräfte sucht. Also eine Vielzahl von Möglichkeiten, die sich auftun, und alles Unternehmen, die tatsächlich auch wirklich Arbeitskräfte suchen.
2: Film über die Berliner Feuerwehr. Anlässlich des 175-jährigen Jubiläums zeigt der RBB eine neue Doku mit Einblicken in den Alltag der größten Berufsfeuerwehr Deutschlands. Ein besonderer Blick von außen kommt von Blaulichtreporter Axel Lier, der die Einsätze der Feuerwehrleute seit Jahren begleitet. Erinnerungen des Berliner Krisenmanagers und langjährigen Landesbranddirektors Albrecht Brömme sowie sehenswerte Archivaufnahmen ergänzen die Dokumentation. Notruf 112 immer im Einsatz läuft heute Abend um 20.15 Uhr und ist jetzt schon in der ARD-Mediathek abrufbar.
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6: Im Moment haben wir noch angenehme 20 Grad. Wir kriegen heute heiße 33. Dazu ballert den ganzen Tag die Sonne. Es bleibt trocken und den Rest der Woche bleibt so.
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7: Wir schauen auf die A100 in Stadtrichtung Treptow. Zwischen Kudamm und Tempelhofer Damm brauchen Sie etwa 15 Minuten mehr Zeit. Richtung Wedding müssen Sie zwischen Dreieck-Neukölln und Innsbrucker Platz ebenfalls 15 Minuten mehr Zeit mit einplanen. Die A111 ist wegen Sanierungsarbeiten in Höhe Heckerdamm stadtauswärts gesperrt. Der Verkehr wird bis Mitte Juli über die Ab- und Auffahrt geführt. Außerdem ist am Dreieck Charlottenburg nur eine Spur frei. Wilmersdorf auf der Hohenzollern-Dammbrücke über die A100 wird heute eine neue Baustelle eingerichtet. Bis Mitte August steht in beiden Richtung nur eine gerade Ausspur zur Verfügung. Stadteinwärts ist es nicht möglich, auf die A100 in Richtung Wedding aufzufahren. Alle Meldungen zu Straßen und Schienen finden Sie auf rbb888.de und in unserer App. Wir wünschen eine gute Fahrt.
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6: Also immer wenn so eine Hitzewelle in Berlin ist, fragt man sich doch, wie ist das mit der 30-Grad-Wäsche? Können wir die auch draußen aufhängen, wenn da teilweise ja 35 Grad sind oder wie am Samstag sogar 40?
7: Aber bezieht sich das mit der Wäsche nicht auf den Gradzustand, mit dem sie gewaschen wird und nicht auf den Trocknungsgrad?
6: Ja, aber die ist ja dann nass, wird die dann rausgehängt in die Sonne bei 35 Grad. Schadet das oder nicht?
7: Da habe ich noch nie nachgedacht, bin ich ganz
6: ehrlich. Dann solltest du das vielleicht mal tun.
7: Oder habe ich dir gerade die Pointe versaut, weil ich so blöd nachgefragt habe?
6: Nee, es gibt keine Pointe. Ich weiß es wirklich nicht.
7: Okay, gut. Naja. Corey Hart in Sunglasses at Night. Das ist wirklich eine Frage. Guten Morgen, Berlin.

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0: Experience and a Never-Ending Dream um 7.42 Uhr auf RBB 88.8. Guten Morgen, Berlin.
1: Ganz viele von uns haben in den letzten Monaten dieses große Banner am ICC gesehen. Dauert noch ein bisschen, wird aber mega, steht da drauf.
0: Ja, und heute Mittag wird gelüftet, wie mega das wird. Am Mittag wird der neue Investor vorgestellt, der ein Kunst- und Kulturzentrum aus dem ICC machen möchte.
1: Ja, was würden Sie sich denn für das ICC wünschen?
0: Doris hat auf unserer RBB 888 Facebook-Seite geschrieben, sie könnte sich ein Schwimmbad im ICC vorstellen. Manuela fände es toll, wenn das ICC ein Indoor-Freizeitpark wird. Das ist auch interessant, ne? Mit Rollschuhbahn, Minigolfplatz, Kinos.
1: Sehr schön. Und Armin würde sich freuen, wenn in Zukunft wieder Konzerte im ICC stattfinden würden. Was können Sie sich denn vorstellen mit dieser riesigen, futuristischen Halle anzufangen? Was würden Sie mit dem ICC machen? Sie können uns gerne eine WhatsApp-Sprachnachricht schicken zum Thema oder anrufen. Geht beides über 030 30 32 88 8 100.
0: Das sind die 80er mit Bobby McFerrin und Don't Worry, Be Happy. Guten Morgen, Berlin.

0: Das sind die 80er und Fairground Attraction, It's Gotta Be Perfect, das genaue Gegenteil davon, haben Menschen erlebt, die heute Nacht mit der Bahn unterwegs waren.
1: Ja, da gab es nämlich einen Komplettausfall. Rund 2 Stunden lagen alle Züge im ganzen Land einfach still. Da gab es Probleme mit dem digitalen Funksystem der Bahn. Das funktioniert inzwischen wieder. Der Bahnverkehr rollt. Wie gut, das weiß unsere Guten Morgen Berlin-Reporterin Juliane Kowolik. Die ist schon den ganzen Morgen am Hauptbahnhof. Da ist schon noch ein bisschen mit Verspätungen zu rechnen, oder? Jule?
0: Offenbar haben wir auch auf der Leitung noch die ein oder andere Verspätung.
1: Oh Mann.
0: Das ist aber auch
2: ja,
0: so.
2: Ja, das passiert hier immer wieder, 20 Minuten hier, ein paar Minuten da. Aber es läuft tatsächlich. Das ist die gute Nachricht. Ich höre euch.
1: Ja, aber total versetzt. Das ist das, was Juli jetzt nicht mitkriegt.
0: So, wir haben eine wahnsinnige, das was manchmal technisch passiert, dass wir manchmal eine wahnsinnige Verzögerung auf der Leitung haben, im Prinzip wie so ein Zug.
1: Ja.
0: Was man aber sagen kann, ist, dass der ICE aus Basel, der eigentlich um 1.54 Uhr hätte ankommen sollen, dann doch angekommen ist im Bahnhof und ziemlich erschöpfte Menschen in den Berliner Morgen gespült hat.
3: Schlimm. Ich bin tatsächlich von Basel bis jetzt nach Berlin gefahren und die ersten, also es fing schon mit 40 Minuten Verspätung an, wegen Polizei an. Und dann hieß es zuerst nach 2 Stunden, okay, es ist irgendwie ein Defekt am Zug. Aber dann war es wohl in ganz Deutschland, dass da irgendwie eine Störung war. Und es war furchtbar, furchtbar, ja, anstrengend.
2: Wie müde bist du jetzt?
3: Sehr müde. Ich freue mich schon nach Hause. Eigentlich muss ich jetzt arbeiten, aber ich habe abgesagt, weil ich war jetzt 12 Stunden unterwegs insgesamt. Und nicht so einfach.
0: Ist ja auch vollkommen nachvollziehbar, dass man da keine Lust mehr hat zu arbeiten, beziehungsweise auch keine Kraft mehr hat zu arbeiten. Für alle, die als Pendler mit der S-Bahn unterwegs sind zum Beispiel, sei aber gesagt, dass hier alle Störungsmeldungen inzwischen aufgehoben sind und der Verkehr für alle Pendlerinnen und Pendler wieder rollt. Bei den Bahnfernzügen kann es hier und da noch ein bisschen was dauern. 4 Minuten vor 8 haben wir es. RBB 888, überwinden wir zusammen alle technischen Probleme. Guten Morgen, Berlin.

0: Jahres erwartet. Das hat das Bundesamt für Strahlenschutz mitgeteilt. Es ruft zum besonderen Schutz von Kindern auf, um Folgeschäden zu vermeiden. Aufgrund der Hitze wird vielerorts zum Wassersparen aufgerufen, etwa in Teilen Brandenburgs. Die Bundesregierung will die Empfehlungen der Rentenkommission möglichst 1:1 umsetzen. Arbeitsministerin Baas hat im ZDF am Abend davor gewarnt, das Gesamtkonstrukt zu zerreden. Sie sagte, alles hänge mit allem zusammen. Kritik kommt etwa vom Deutschen Gewerkschaftsbund. Es sei unfair, die vorzeitige Rente ab 63 ohne Abschläge abzuschaffen. Der Arbeitgeberverband ist dagegen, die Minijobs abzuschaffen. Die Google-Tochter YouTube hat eine Klage wegen psychischer Schäden außergerichtlich beigelegt. Das teilten die Anwälte des Klägers mit. Der 16-Jährige gibt an, mit 8 Jahren begonnen zu haben, soziale Medien zu nutzen. Er sei süchtig geworden und habe unter Schlafstörungen, Depressionen und Angstzuständen gelitten. Über die Bedingungen der außergerichtlichen Einigung mit YouTube wurde Stillschweigen vereinbart. Die Klagen gegen Instagram, Snapchat und TikTok laufen weiter.
1: Und jetzt das Wichtigste aus Berlin.
0: Im Tiergarten wird am Vormittag ein Denkmal für die Zeugen Jehovas eingeweiht, die vom NS-Regime verfolgt und getötet wurden. Der fast 5 Meter hohe Baum aus Bronze steht am Goldfischteich. Während der Nazi-Zeit war das ein geheimer Treffpunkt der Zeugen Jehovas. Sie verweigerten damals unter anderem den Hitlergruß und den Kriegsdienst. Tausende Mitglieder der Glaubensgemeinschaft kamen in Konzentrationslager, mindestens 1700 starben. Mit einer mehrwöchigen Verzögerung ist heute das Columbia-Bad in Neukölln in die Saison gestartet. Die Eröffnung war mehrmals verschoben worden, weil es Probleme bei der Materialbeschaffung für die Wasserfilter gab. Zuletzt war der 3. Juli als Eröffnungstermin angepeilt worden. Jetzt wurden die notwendigen Arbeiten und Prüfungen aber doch 1,5 Wochen früher fertig als gedacht. Und zum Sport. Bei der Fußball-WM hat heute Morgen Kolumbien 1:0 gegen die Republik Kongo gewonnen und ist damit ins 16. Finale eingezogen. Vorher gewann Kroatien gegen Panama mit 1:0, England und Ghana trennten sich 0:0. Portugal spielte gegen Usbekistan 5:0, 2 der Tore schoss Ronaldo. Der 41-Jährige hat damit als erster Spieler überhaupt bei 6 Weltmeisterschaften getroffen. 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
3: Wir haben aktuell 21 Grad und kriegen bis zu 33 heute dazu. Den ganzen Tag dieser strahlend blaue Himmel, den wir jetzt schon haben. Kaum eine Wolke, die Sonne ballert. Und auch den Rest der Woche sieht es ähnlich heiß und sonnig aus.
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5: Wir schauen zunächst mal auf die A115 Richtung Dreieck-Funkturm. Zwischen Kleinmachnow und Kreuz Zehlendorf sind wegen eines Feuerwehreinsatzes nur 2 Spuren frei. Sie stehen hier etwa 10 Minuten im Stau. A100 Stadtring Richtung Treptow zwischen Kurfürstendamm und Tempelhofer Damm. Da dauert es 30 Minuten länger. Richtung Wedding müssen Sie zwischen Dreieck-Neukölln und Innsbrucker Platz auch etwa 1/2 Stunde mehr Zeit mit einplanen. Schmargendorf, Hohenzollerndamm. Auf der Hohenzollerndamm-Brücke über die A100 ist bis Mitte August pro Richtung nur 1 geradeaus Spur frei. Stadteinwärts kann man nicht in Richtung Wedding auffahren. Die A111 ist wegen Sanierungsarbeiten in Höhe Heckerdamm stadtauswärts gesperrt. Der Verkehr wird bis Mitte Juli über die Ab- und Auffahrt geführt. Außerdem ist am Dreieck Charlottenburg nur 1 Spur frei. Alle Meldungen zu Straßen und Schienen finden Sie auf rbb888.de und in unserer App. Wir wünschen eine gute Fahrt.
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3: Katrin aus Steglitz wurde heute früh 5.40 Uhr zu unserer Frühaufsteherin des Tages gekürt und wir haben gefragt, was sie denn in den Sommerferien macht.
7: In den Sommerferien fliegen wir in die USA.
3: Wie viele Wochen?
7: 3 Wochen, ja.
3: Und was guckt ihr euch an?
7: Also, da meine Schwester dort lebt, werden wir zu meiner Schwester fahren natürlich und dann mal gucken. Also, wir wollen ja gerne ins Trainingscamp der deutschen Nationalmannschaft.
3: Mhm.
7: Mal gucken, ob wir da hinkommen oder nicht. Tickets waren ganz schnell ausverkauft, aber vielleicht probieren wir es einfach.
5: Vielleicht hat ja unser WM-Reporter Dirk Walzdorf noch 2 Tickets auf Tasche.
3: Ich wusste gar nicht, dass das geht, dass man da richtig hin kann zu denen offenbar.
5: Das müssen wir gleich mal mit ihm klären.
3: Ja.
5: In 10 Minuten hier in Guten Morgen Berlin, jetzt die 90er, das Captain Hollywood Project Only With You auf rbb 888 am Mittwochmorgen.

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0: 13 Minuten nach 8, RBB 88.8. Guten Morgen, Berlin.
1: Ah, ist den Ventilator angeschmissen.
0: Hast du den eigentlich lieber linksdrehend oder rechtsdrehend, den Ventilator?
1: Ist mir egal, Hauptsache er kommt an mir vorbei mit seinem Windstrom.
0: Es ist übrigens tatsächlich wahnsinnig egal, in welche Richtung der oszilliert. Es sei denn, Es ist tatsächlich ein Deckenventilator. Da bedeutet, nach links erpresst die Luft nach unten, das bringt Kühle.
1: Ja.
0: Und im Winter, wenn er dann nach rechts herumdreht, verteilt er die warme Luft, die an der Decke ist, nach unten.
1: Quatsch,
0: in den
1: wirklich?
0: Raum. Ist so.
1: Hä? Aber ist doch das Gleiche, was du gerade gesagt hast. Verteilt die kühle Luft nach unten und im Winter verteilt er sie nach unten.
0: Von der Decke nach unten, genau.
1: Ach so.
0: Durch die andere Drehbewegung.
1: Das

0: Morgen spielt die deutsche Mannschaft ihr letztes Vorrundenspiel bei der Fußball-WM und zwar gegen Ecuador. Und da sprechen wir drüber mit unserem Reporter im Quartier des deutschen Teams. Guten Morgen, Dirk Walzdorf.
1: Hello.
2: Ich möchte, bevor wir über das deutsche Team sprechen, nochmal ganz kurz sprechen über Cristiano Ronaldo. Weil ich relativ sicher bin, dass der vor dem Spiel gestern gegen Usbekistan so ein kleines Gebet zum Himmel gesehen hat. Nach dem Motto, ich kann genauso gut sein wie der Messi. Ich kann genauso noch Tore schießen. Cristiano, du kannst das, du kannst das, du kannst das. War es etwa so, Dirk?
1: Ich glaube schon. Oder er muss irgendwas anderes gemacht haben, was ihn doch nochmal extrem gepusht hat. Jedenfalls hat Cristiano Ronaldo sich entschieden, doch noch dieser WM der Superstars beizuwohnen. Wir haben es ja gestern auch besprochen. Ne? Also Messi überstrahlt alles, aber Mbappé, Haaland, Kane, alle machen hier irgendwie mit. Und jetzt also auch im zweiten Anlauf Cristiano, 2 Tore in seinem 230. Länderspiel. Nur eins darf man nicht machen, ihn danach auf Messi ansprechen. Das hat ein Reporter versucht in der Interviewzone und hat Cristiano einfach gesagt, next question, da hatte er keine Lust drauf.
0: Du, sag mal, ich habe heute früh eine Hörerin am Telefon gehabt, die fliegt in den Sommerferien in die USA und die hat gesagt, dass die auch das Quartier unserer deutschen Nationalmannschaft angucken wollen, dass man da irgendwie Tickets kaufen kann, dass die aber ganz schnell ausgebucht sind, die es aber trotzdem versuchen. Ich wusste gar nicht, dass das so ein Besichtigungsort auch ist. Sind da viele Leute, die sich da tummeln und zugucken bei den Trainings oder wie?
1: Naja, also bei den Trainings kann man inzwischen gar nicht mehr zugucken, außer man ist Journalist und dann auch immer nur für eine Viertelstunde. Da gab es Tickets ganz am Anfang einmal für 3000 Leute und die waren irgendwie in 3 Minuten vergriffen. Ja. Das ist tatsächlich so. Was man sich dann angucken kann mit dem nötigen Kleingeld ist das Hotel. Da kann man sogar wohnen. Die deutschen Schüler, die wohnen ja hier in einem ganz normalen, natürlich extrem schicken Hotel. Im Moment haben sie es komplett allein für sich. Ist aber jetzt nicht ganz preiswert. Ne? Es ist das zweitbest bewertete Boutique-Hotel, nicht in Winston-Salem, nicht in North Carolina, sondern in den ganzen USA. Aber dann kann deine Freundin hin. Schönen Urlaub.
2: Ab heute muss aber die Mannschaft dieses Schickhotel verlassen. Es geht nämlich zum nächsten Spielort nach New Jersey. Da spielt Deutschland morgen ab 22 Uhr gegen Ecuador.
0: 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Ja.

0: Also heute Morgen und übermorgen ist ganz schön heiß.
1: Absolut. Samstag bis zu 40 Grad. Was denn los?
0: Liebes Lieschen, achten Sie auf sich. Immer schön viele Getränke dabei haben. Kopfbedeckung.
1: Ja.
0: Und Sonnenschutzfaktor.
1: 100.
0: So.
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1: 8:30, hier ist Jana Schmidt.
2: Guten Morgen. Zugverkehr rollt wieder. Am späten Abend fuhren wegen eines fehlerhaften Software-Updates in ganz Deutschland über 2 Stunden lang keine Züge mehr. Auch die S-Bahn in Berlin stand still. Heute Morgen läuft alles wieder weitgehend rund. Manche Züge aus der Nacht haben allerdings noch Verspätung. Wie ein Zug aus Basel, der 6 Stunden später in Berlin ankam. Unsere Guten Morgen Berlin-Reporterin Juliane Kowolik hat am Zug Linda aus Charlottenburg getroffen.
3: Dann hieß es zuerst nach 2 Stunden, okay, es ist irgendwie ein Defekt am Zug. Aber dann war es wohl in ganz Deutschland, dass da irgendwie eine Störung war und es war furchtbar anstrengend.
4: Wie müde bist du jetzt?
3: Sehr müde, ich freue mich schon nach Hause. Eigentlich muss ich jetzt arbeiten, aber ich habe abgesagt, weil ich war jetzt 12 Stunden unterwegs insgesamt. Ja, nicht so einfach.
2: Neues Mahnmal im Tiergarten. Das Denkmal für die Zeugen Jehovas, die vom NS-Regime verfolgt und getötet wurden, wird heute um 11 Uhr eingeweiht. Zu der feierlichen Zeremonie wird unter anderem Bundestagspräsidentin Klöckner erwartet. Axel Hofmann berichtet.
5: Der fast 5 Meter hohe Baum aus Bronze steht im Tiergarten am sogenannten Goldfischteich. Während der Nazi-Zeit war das ein geheimer Treffpunkt der Zeugen Jehovas. Dort gab es auch eine Verhaftungsaktion der Gestapo. Die Zeugen Jehovas stellten sich damals offen gegen das Regime. So verweigerten sie den Hitlergruß und den Kriegsdienst. Etwa 15.000 Mitglieder der Glaubensgemeinschaft wurden inhaftiert. Viele kamen ins Konzentrationslager, mindestens 1.700 verloren ihr Leben.
2: Endlich Abkühlung in Neukölln. Rechtzeitig vor dem sehr heißen Wochenende hat früher als erwartet auch das Columbia-Bad wieder geöffnet. Eigentlich sollte es erst am 3. Juli wieder öffnen, aber mit Unterstützung des Bezirksamts Neukölln habe man unter anderem die Prüfungen durchs Gesundheitsamt beschleunigen können, so die Bäderbetriebe. Es gab Probleme mit dem Filtermaterial. Seit gestern ist auch das Prinzenbad wieder geöffnet. Blutreserven in Berlin und Brandenburg werden knapp. Das Deutsche Rote Kreuz warnt vor einem Engpass und ruft zum Blutspenden auf. Grund für die niedrige Spendenbereitschaft sei unter anderem die derzeitige Hitzewelle, sagte uns Kerstin Schweiger vom DRK Blutspendedienst Nordost.
6: Der große Knackpunkt ist immer die kurze Haltbarkeit der Präparate, die wir aus den Blutspenden gewinnen. Die liegt bei minimal 4 Tage, maximal 42 Tagen. Deswegen ist es wichtig, dass über die kommenden warmen Ferienwochen hinweg alle Blutspendetermine gut gebucht werden, damit hier keine Lücken in der Versorgung der Patienten entstehen.
2: Die Termine finden Sie auf der Internetseite des DRK. Bezirk ruft zum Bäumegießen auf. Das Bezirksamt Friedrichshain-Kreuzberg bittet darum, an den Straßen besonders Jungbäume ausreichend zu wässern. Auch dieses Jahr sei das Frühjahr zu trocken gewesen. Aufgrund begrenzter personeller Kapazitäten sei man auf die Hilfe der Bevölkerung angewiesen, heißt es vom Bezirk. Informationen zum richtigen Bewässern findet man auf der Internetseite von Friedrichshain-Kreuzberg.
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7: Das wird heiß heute. 33 Grad kriegen wir maximal. Aktuell haben wir 22. Dazu den ganzen Tag dieser wahnsinnsblaue Himmel und die Sonne ballert. Also am besten Sonnenschutz heute auftragen.
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1: Rauf auf die A100 in Stadtring Richtung Treptow. Zwischen Kudamm und Tempelhofer Damm dauert es 30 Minuten länger. Richtung Wedding müssen Sie zwischen Dreieck Neukölln und Innsbrucker Platz ebenfalls 30 Minuten mehr Zeit mit einplanen. Schwarendorf, Hohenzollerndamm. Auf der Hohenzollerndamm-Brücke über die A100 ist bis Mitte August pro Richtung nur eine gerade Ausspur frei. Dementsprechend müssen Sie da auch mit Verzögerungen rechnen. Und die A111 ist wegen Sanierungsarbeit in Höhe Heckerdamm stadtauswärts gesperrt. Der Verkehr wird bis Mitte Juli über die Ab- und Auffahrt geführt. Alle Meldungen zu Straßen und Schienen finden Sie auf rbb888.de und in unserer App. Wir wünschen eine gute Fahrt.
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7: Was sind ja jetzt auch nicht mal die Nächte sind ja erfrischend. Das sind ja tropische Nächte mit so um die 20 Grad. Und wenn sich die Häuser tagsüber so aufheizen, es ist einfach krass. Es schlafen ist schwer, wenn es so warm ist. Und es gibt aber so eine Position, die ist ganz gut gegen die Hitze. Da legst du dich auf den Rücken, dann beide Arme links und rechts von dir gestreckt, sodass die Arme nichts anderes von deinem Körper berühren. Die Beine angewinkelt, aber auch so ein Stück auseinander. Also, dass sich quasi nichts, weißt du, berührt.
1: Also halbtoter Seestern.
7: Ja, so, aber mit Knien nach oben.
1: Mit Knien nach oben?
7: Naja, dass da auch nicht ganz so viel vom Laken berührt wird. Weißt du, dass die Beine, du winkelst die Beine an, aber darfst sie jetzt nicht aneinander machen.
1: Also wäre es am besten, im Schlingentisch quasi zu schlafen.
4: Im Schlingentisch?
1: Wenn man sowas hat aus der Physiotherapiepraxis.
4: Ah,
1: wo
4: ja.
1: Wo ich das fühle, ein bisschen zu weit. Aber weit auseinander quasi und dann ja. bekommt man so ein ja. bisschen, wie so ein kleines bisschen Erholung.
4: Oh.
1: No Doubt, das sind die 90er. Don't Speak, guten Morgen, Berlin.

0: 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Es ist 8.43 Uhr und Tim Koschwitz hat seinem Sohn das Leben gerettet. Das muss man wirklich so sagen. Es ist erst ein paar Tage her, da hat sich Henry verschluckt.
1: Ja, beim Abendessen.
0: Und du hast wirklich geistesgegenwärtig dann reagiert.
1: Ja, es wahnsinnig gekrampft und ich bin dann zu ihm und habe den Heimlichgriff angewendet.
0: Wie gut, dass du den konntest, dass du das wusstest in dem Moment.
1: War so dankbar darüber, dass das irgendwie parat war und kam und sofort funktioniert hat. Und zu diesem Thema, zur Ersten Hilfe, hat sich auch unsere Hörerin Jeanette aus Spandau gemeldet.
2: Ich arbeite für einen großen Dienstleister in Berlin und alle unsere Mitarbeiter werden Ersthelfer geschult, genau aus so einem Grund. Ja. Dass wir sich untereinander helfen können, dass wir auch Kunden und so weiter keine Angst haben, das machen können. Und ich selber habe das belächelt. Ich habe seit ewig einen Führerschein. Man denkt immer, man hat ja so einen Ersthelferkurs gemacht und haben so einen Intensivkurs gemacht und musste den auch bei meinem Mann anwenden, ne? Zum Reanimieren. Und war dann aber auch glücklich, dass ich das gelernt habe.
0: Aber total, was ist denn passiert?
2: Kann das nur, mein Mann war schwer, schwer krank, kam von der Dialyse und ist im Krankentransport beim Ausladen dann eben halt, war nicht mehr bei sich. Und wir mussten dann mit Feuerwehr am Telefon und so weiter ihn dann wirklich reanimieren.
0: Wahnsinn.
2: War wirklich glücklich, dass ich das gelernt habe, auch intensiv gelernt habe und nicht nur, dass es nicht nur angerissen wurde. Und ich kann nur sagen, macht alle diesen Ersthelferkurs. Sollte jeder mitmachen und man sollte keine Angst haben.
1: Ja, absolut, damit man eben auch die Scheu überwindet, dass man was tut.
2: Ja. Und selbst meine Enkelkinder, die jetzt 10 und 11 Jahre alt sind, haben bei uns in der Firma einen Ersthelferkurs für Kinder gemacht.
1: Ach, das gibt's auch. Das ist ja toll.
2: Ja.
0: Danke, danke, danke für deinen Anruf und fürs Hören und wir wünschen dir einen entspannten, unfallfreien Tag.
2: Vielen, vielen Dank und toll, dass ihr da seid.
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3: 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Das Fenster sperrangelweit offen, aber Madame diskutiert lieber 2 Stunden lang mit der Glasscheibe daneben. 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Nein, Fliegen sind absolut nicht blind. Sie besitzen hochentwickelte Facettenaugen. Ja, na, das nenne ich mal vergeudetes Talent. 360-Grad Panoramablick, aber das offene Fenster liegt genau im toten Winkel, oder was? Oh, da drüben ist Freiheit und frische Luft, aber ich setze mich lieber alle 5 Sekunden auf die Haut dieses Menschen. Naja, ich habe den Rettungsversuch jetzt abgebrochen. Wer 3000 Augen hat und trotzdem mit einer Fensterscheibe knutscht, hat die natürliche Auslese einfach verdient. Tschüss, Chantal. Stirb leise.
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1: Die Nachrichten ist Jana Schmidt.
2: Guten Morgen. Nach der bundesweiten Störung ist der Zugverkehr in Deutschland nach Angaben der Deutschen Bahn heute Morgen weitgehend reibungslos wieder angelaufen. Vereinzelt könne es aber noch zu Einschränkungen kommen. Wegen einer Störung im digitalen Funknetz musste der Zugverkehr in ganz Deutschland am späten Abend für gut 2 Stunden komplett eingestellt werden. Auch die S-Bahn in Berlin fuhr nicht. 16 A380

0: gesunken. Als Gründe gelten das durchwachsene Wetter und die geschrumpfte Anbaufläche.
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0: Wegen der Hitze wird heute an vielen Berliner Schulen der Unterricht verkürzt. Wie die Bildungsverwaltung mitteilte, kann jede Schule selbst entscheiden, wie sie auf extreme Wetterlagen reagiert. Auch Schulausfall wäre möglich. Das Wohl der Schülerinnen und Schüler stehe dabei im Mittelpunkt. In der Regel unterschreiben die Eltern zu Schuljahresbeginn eine Erklärung, dass ihre Kinder bei vorzeitig beendetem Unterricht früher nach Hause gehen dürfen. Liegt sie nicht vor, muss eine Betreuung sichergestellt werden. Im Tiergarten wird am Vormittag ein Denkmal für die Zeugen Jehovas eingeweiht, die vom NS-Regime verfolgt und getötet wurden. Der fast 5 Meter hohe Baum aus Bronze steht am Goldfischteich. Während der Nazi-Zeit war das ein geheimer Treffpunkt der Zeugen Jehovas. Sie verweigerten damals unter anderem den Hitlergruß und den Kriegsdienst. Tausende Mitglieder der Glaubensgemeinschaft kamen in Konzentrationslager, mindestens 1700 starben. Zum Sport. Bei der Fußball-WM hat heute Morgen Kolumbien 1:0 gegen die Republik Kongo gewonnen und ist damit ins 16. Finale eingezogen. Vorher gewannen Kroatien gegen Panama mit 1:0, England und Ghana trennten sich 0:0. Portugal spielte gegen Usbekistan 5:0. 2 der Tore schoss Ronaldo. Der 41-Jährige hat damit als erster Spieler überhaupt bei 6 Weltmeisterschaften getroffen. 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
2: Jetzt haben wir 23 Grad, es werden noch mal 10 mehr, 33 heute maximal. Dazu dieser strahlend blaue Himmel. Die Sonne ballert den ganzen Tag, genau wie morgen und übermorgen. Und am Samstag kriegen wir dann sogar bis zu 40 Grad.
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3: Wir schauen auf die A100 in Stadtring Richtung Treptow. Zwischen Hohenzollern-Damm und Tempelhofer Damm dauert es 30 Minuten länger. Richtung Wedding müssen Sie zwischen Dreieck-Neukölln und Innsbrucker Platz ebenfalls 30 Minuten mehr Zeit mit einplanen. Die A111 ist wegen Sanierungsarbeiten Höhe Heckerdamm stadtauswärts gesperrt. Der Verkehr wird bis Mitte Juli über die Ab- und Auffahrt geführt. Außerdem ist am Dreieck Charlottenburg nur eine Spur frei. In Marienfelde ist der Tirschenreuther Ring zwischen Ahrensdorfer Straße und Hildburghauser Straße nach einem Unfall in beiden Richtungen gesperrt. Und wir müssen außerdem mehr Zeit einplanen auf der A115 Richtung Dreieckfunkturm. Zwischen Kleinmachnow und Kreuz Zehlendorf sind wegen eines Feuerwehreinsatzes nur 2 Spuren frei. Sie stehen hier etwa 20 Minuten im Stau. Die letzte freie Ausfahrt ist Babelsberg. Alle Meldungen zu Straßen und Schienen finden Sie auf rbb888.de und in unserer App. Wir wünschen eine gute Fahrt.
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3: Achtung, kleiner Ohrwurm.

0: so ein toller Hit.
1: Ist wirklich ein Hit. Und jetzt habe ich den wieder wochenlang im Ohr. Dabei ist mein Sohn schon raus aus der Feuerwehrmann-Sam-Phase. Na toll, Tim Koschwitz.
0: Ja, wir sind es auch. Aber wir alle sind mittendrin in der Phase, die Berliner Feuerwehr zu feiern für 175 Jahre in diesem Jahr. Und heute Abend gibt es sehr zu empfehlen eine großartige Dokumentation über den Notruf 112. Immer im Einsatz im RBB-Fernsehen ab 20.15 Uhr. Sollten Sie nicht verpassen.
1: Ganz egal, was auch passiert.
0: Tina Turner, jetzt guten Morgen, Berlin. Okay.

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0: die Mücken, die machen einen auch zurzeit so wahnsinnig. Und auch Tim Koschwitz, der sonst von Mückenstichen wirklich verschont geblieben ist, wurde dieses Jahr schon mehrfach gestochen und muss sich hier kratzen. Und unsere Hörerin Gabi schreibt, die Emanzipation ist so weit fortgeschritten, dass die Männer nicht mehr verschont werden. Auch die Mückeninnen möchten ihren Anteil Testosteron haben.
1: Ja, ich spüre es auch immer mit diesen hungrigen Augen.
0: Ja.
1: Auf mir liegen. In der Nacht.
0: Die Hungry Eyes der Mücken, ja, wer kennt sie nicht?
1: Eric Carmen, guten Morgen, Berlin.

0: Eric Carmen und The Hungry Eyes aus den 80ern um 9.17 Uhr auf RBB 88.8. Guten Morgen, Berlin.
1: Dauert noch ein bisschen, wird aber mega. So stand es in den letzten Monaten auf diesem großen Banner am ICC. Heute Mittag wird gelüftet, wie mega es wird, denn dann wird der neue Investor offiziell vorgestellt.
0: Seit 2014 steht das denkmalgeschützte Gebäude ja leer und guten Morgen Berliner Reporterin Juliane Kowalik steht gerade vor diesem architektonischen Wahrzeichen, das man ja eigentlich nur als Raumschiff bezeichnen kann. Was haben denn die Investoren vor, Juliane?
2: Ja, mir geht's auch jedes Mal so, wenn ich davor stehe. Sieht es aus wie so ein gestrandetes Raumschiff. Absolut. Und dieser schlafende Riese, diese Halle Größenwahn, wie sie ja genannt wurde am Anfang, die soll tatsächlich wieder zum Leben erweckt werden. Ich muss sagen, so richtig tot ist es hier heute Morgen gar nicht. Also hier gehen viele Handwerker ein und aus. Das wird ja seit Jahren auch relativ aufwendig zumindest noch instand gehalten. Mit reinnehmen wollen sie mich aber alle nicht. Na gut, dann erzähle ich von draußen. Laut RBB-Information hat sich eine Investorengruppe gefunden. Und hier soll ein Kunst- und Kulturzentrum entstehen wieder mit einem großen Veranstaltungsraum. Auch das ursprüngliche Restaurant soll wieder rein und dann einige Galerien und auch Ateliers. Und was ich noch ein kleines oder ein großes Detail finde, was erwähnenswert ist, es soll ein zusätzliches Hochhaus entstehen. Und zwar auf der gegenüberliegenden Straßenseite, da wo jetzt dieser große, relativ hässliche Parkplatz ist mit dem weißen Zelt in der Mitte. Da könnte dann ein Hotel entstehen, aber auch Wohnungen und Büros, als alle Details gibt es dann heute Mittag.
1: Okay, das klingt nach einem Riesenprojekt. Das heißt, es dauert noch Jahre, bis wir tatsächlich da eine Umsetzung sehen.
2: Absolut, davon gehe ich aus, dass es sehr, sehr lange noch dauern wird. Es muss ja wirklich alles neu gemacht werden hier. Ich kann so ein bisschen durch die Scheiben gucken am Haupteingang. Da steht natürlich überall Betreten verboten dran, obwohl alle Leute immer rein und raus gehen. Und das sieht natürlich aus wie so eine Abfertigungshalle vom Flughafen, so aus den 70ern. Das muss alles modern gemacht werden. Die ganze Technik, die Brandschutzanlage, das kann bis zu einer 500 Millionen Euro kosten. So gehen aktuell die Planungen und die Schätzungen aus. Das soll alles erstmal der potenzielle Investor jetzt hier durchfinanzieren, ein Konzept entwickeln. Und das soll bis 2028 vorliegen. Und dann muss der Senat erst noch sagen, ob das alles so passt. Und dann kann die Sanierung erst anfangen, bis es eröffnet wird. Hei, hei, hei. Einige Jahre.
0: Hochspannend, was aus dem schlafenden Transformer wird. Wir halten Sie natürlich auch im Tagesverlauf weiterhin hier auf RBB 88.8 auf dem Laufenden, wenn wir über die konkreteren Pläne heute Mittag Bescheid wissen. Jetzt die 90er mit Genesis. Guten Morgen, Berlin.

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1: 9:30, hier ist Jana Schmidt.
2: Guten Morgen. Zugverkehr rollt wieder. Am späten Abend fuhren wegen eines fehlerhaften Software-Updates in ganz Deutschland über 2 Stunden lang keine Züge mehr. Auch die S-Bahn in Berlin stand still. Heute Morgen läuft alles wieder weitgehend rund. Manche Züge aus der Nacht haben allerdings noch Verspätung. Wie ein Zug aus Basel, der 6 Stunden später in Berlin ankam. Unsere Guten Morgen Berlin-Reporterin Juliane Kowolik hat am Zug Linda aus Charlottenburg getroffen.
3: Dann hieß es zuerst nach 2 Stunden, okay, es ist irgendwie ein Defekt am Zug. Aber dann war es wohl in ganz Deutschland, dass da irgendwie eine Störung war. Und es war furchtbar anstrengend.
4: Wie müde bist du jetzt?
3: Sehr müde. Ich freue mich schon nach Hause. Eigentlich muss ich jetzt arbeiten, aber ich habe abgesagt, weil ich war jetzt 12 Stunden unterwegs insgesamt. Ja, nicht so einfach.
2: Mahnmal für in der NS-Zeit verfolgte Zeugen Jehovas. Im Tiergarten wird heute ein 5 Meter hoher und 12 Tonnen schwerer Bronzebaumstamm eingeweiht. Wenige Meter entfernt, in Sichtweite des Sony-Centers am Potsdamer Platz, führte die Gestapo 1936 eine Verhaftungsaktion gegen die Zeugen Jehovas durch. Uwe Neumerker, Direktor der Stiftung Denkmal für die ermordeten Juden Europas, sagte uns:
5: Die Zeugen Jehovas sind eine verdrängte, ja, vergessene Opfergruppe, auch eine sehr kleine Opfergruppe. Sie selbst haben lange Zeit auch kein Denkmal gewollt. Und jetzt haben sie diesen Wunsch geäußert. Jetzt ist der Bundestag dem nachgekommen und jetzt weihen wir dieses Denkmal ein.
2: Gegen das Mahnmal hatte es im Vorfeld auch Widerstand gegeben, weil die Glaubensgemeinschaft wegen ihrer strengen Abschottung und Lebensweise kritisch gesehen wird. Columbia Bad Neukölln startet in die Saison. Rechtzeitig vor der großen Hitze konnten die technischen Probleme früher gelöst werden als gedacht. Aus unserer Redaktion Axel Hofmann.
6: Die Eröffnung des Sommerbads Neukölln, so der offizielle Name, war mehrmals verschoben worden. Es gab nämlich Schwierigkeiten bei der Materialbeschaffung für die Wasserfilter. Deshalb war eigentlich erst der 3. Juli als Eröffnungstermin angepeilt worden. Doch dann wurden die notwendigen Arbeiten und Prüfungen 1,5 Wochen früher fertig als gedacht.
2: Tag der Möglichkeiten im Jobcenter Mitte. Am Leopoldplatz haben Interessierte heute die Möglichkeit, Berliner Unternehmen kennenzulernen, die Arbeitskräfte suchen. Der Geschäftsführer des Jobcenters, Lutz Mania, sagte uns:
7: Wir haben viele Berliner Unternehmen. Insgesamt sind es 42. Aus Handwerk, aus Pflege, aus der Logistik, aber auch aus der Verwaltung. Auch die Polizei wird vor Ort sein, weil auch die natürlich Arbeitskräfte sucht. Also eine Vielzahl von Möglichkeiten, die sich auftun, und alles Unternehmen, die tatsächlich auch wirklich Arbeitskräfte suchen.
2: Der Tag der Möglichkeiten im Jobcenter an der Müllerstraße im Wedding geht heute von 10 bis 14 Uhr.
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8: 24 Grad haben wir schon. Ein Hitzefreitag für die Kinder. Wir kriegen nämlich 33 Grad maximal. Dazu blauer Himmel und Sonne satt die ganze Zeit.
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1: Wir schauen auf die A100 in Stadtring Richtung Treptow. Zwischen Hohenzollerndamm und Tempelhofer Damm dauert es 20 Minuten länger. Richtung Wedding müssen wir außerdem zwischen dem Dreieck Neukölln und Innsbrucker Platz auch etwa eine halbe Stunde mehr Zeit haben. Die A111 ist wegen Sanierungsarbeiten in Höhe Heckerdamm stadtauswärts gesperrt. Der Verkehr wird bis Mitte Juli über die Ab- und Auffahrt geführt. Außerdem ist am Dreieck Charlottenburg nur eine Spur frei. Schmargendorf, Hohenzollerndamm. Auf der Hohenzollerndamm-Brücke über die A100 ist bis Mitte August pro Richtung nur eine Geradeausspur frei. Stadteinwärts kann man nicht in Richtung Wedding auffahren. Und Mitte, der Tunnel Alexanderplatz, ist bis Mitte Juli in beiden Richtungen wegen Wartungsarbeiten gesperrt. Tagsüber kommt es hier zu längeren Staus. Alle Meldungen zu Straßen und Schienen finden Sie auf rbb888.de und in unserer App. Wir wünschen eine gute Fahrt.
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1: 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Hören Sie mal hier.
8: Ah. Echt? Das finde ich schwer heute. Mach nochmal. Ha, was könnte das sein? Die Antwort bringt Ihnen unsere RBB 888 Thermosflasche in schickem Türkis, auch für Kaltgetränke. Also jetzt anrufen und mitspielen. 30 32 88 8 100.
1: Bis gleich, wir freuen uns auf Sie.

0: London Beat and I've been thinking about you um 9.42 Uhr auf RBB 88.8.
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2: Stefan ist LKW-Fahrer und hat uns auf seiner Fahrt nach Reinickendorf gerade mit dabei. Im Führerhäuschen, sagt man, ne? Guten Morgen.
3: Morgen, genau.
0: Du Stefan, du hast so Glasfenster geladen und diesen Gag gab es sowohl bei den DuckTales als auch bei Bugs Bunny, dass der LKW-Fahrer das Glasfenster mit einem Kompagnon aus dem LKW hebt und dann jemand vorbeikommt und nicht sieht, dass da ein Glasfenster ist und dann direkt quasi dort reinrammelt. Ist dir das schon mal passiert?
3: War öfters knapp davor. Man denkt immer gar nicht, wie die Leute unterwegs sind.
0: Wirklich?
3: Ja.
2: Ja, und dann gucken ja auch noch alle auf ihr Handy, da passiert es ja heutzutage noch viel schneller.
3: Genau. Das ist ja nicht so, ich denke immer,
0: Ach krass, da braucht man richtig nochmal extra Gefahrenzulage für den Glasfenstertransport.
3: Ja, eigentlich schon.
0: Wir hören mal, was das hier für ein 80er oder 90er sein könnte.
2: Ah, was ist es?
3: Und zwar ist es Yazoo mit Only You.
2: Hey, das ist richtig gut. Hast du es gleich gewusst? Weil ich fand es ganz schön schwer.
3: Ja, habe gleich gewusst, zählt irgendwie mit zu meinen Lieblingsliedern. Jede Version von Only You.
2: Okay.
0: Dann kommt man natürlich schneller dahinter. Wir schicken dir unsere RBB 888 Thermosflasche.
3: Das ist schön.
0: Nicht aus Glas, sondern Türkis. Und wir hören zusammen dein Gewinner 80er. Wir hören Yazoo und Only You auf RBB 888. Guten Morgen, Berlin.

0: Moby in Why Does My Heart Feel So Bad um 10 Minuten vor 10 hier auf RBB 88.18. Guten Morgen, Berlin. Und es ist keine zwei Wochen her, da habe ich am Abendessenstisch meinem Sohn Henry das Leben gerettet, retten müssen. Der wäre beinahe erstickt und der Zufall wollte es, oder das Glück, oder wie auch immer man das nennen möchte, dass ich wusste, wie der Heimlichgriff funktioniert. Oh. Den hatte ich vor ein paar Jahren von einem Sanitäter der Johanniter gelernt.
1: Und dass du so geistesgegenwärtig dann reagiert hast. Ne? Zweimal musstest du den so in den Bauch drücken und dann kam dieses Stück, woran er sich verschluckt hat, raus.
0: Ja, ganz genau.
1: Oh, ein Wahnsinn. Ich kriege richtig Gänsehaut jedes Mal, wenn du das erzählst. Und Mone hat uns geschrieben, dass der Heimlichgriff auch ihr schon zweimal das Leben gerettet hat. Auch sie hatte sich verschluckt. Den sollte man beherrschen. Das kann so schnell gehen, schreibt sie hier bei WhatsApp. Und deswegen haben wir eben diesen Sanitäter, der das damals gezeigt hat mit dem Heimlichgriff, für morgen früh hier nochmal in die Sendung eingeladen, damit wir diesen Griff alle können.
0: Richtig. Das wird im RBB-Fernsehen zu sehen sein. Wir werden ihn in aller Ruhe auch ausprobieren und er wird uns alle Fragen, die wir dazu haben, beantworten können. Ab 7 ist er bei uns zu Gast, zu sehen im RBB-Fernsehen, natürlich bei uns in der App und auch im Livestream. Jetzt ist es 8 Minuten vor 10, RBB 88.8. Guten Morgen, Berlin.

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2: Guten Tag. Wegen der ungewohnt intensiven Hitzewelle sind in Frankreich rund 68.000 Haushalte in der Bretagne ohne Strom. Grund für den Ausfall ist nach Behördenangaben ein überhitzter Trafo. Außerdem mussten bereits mehrere französische Atomkraftwerke abgeschaltet werden. Das Kühlwasser, das aus Flüssen gepumpt wird, ist mittlerweile zu warm. In Mailand und Turin in Italien war gestern ebenfalls der Strom ausgefallen. Grund hier soll eine Überlastung der Netze durch Klimaanlagen gewesen sein. 16 A380 Passagierflugzeuge von Airbus bleiben erst einmal am Boden. Grund ist, dass bei Routinekontrollen Risse im Inneren der Tragflächen entdeckt wurden. Es soll um Balken gehen, die für die Stabilität des Flugzeugs wichtig sind. Die Europäische Agentur für Flugsicherheit hat jetzt extra Inspektionen angeordnet. Die doppelstöckigen A380 sind die größten Passagierflugzeuge der Welt. Seit 2021 werden sie aber mangels Nachfrage nicht mehr gebaut. In Rheinland-Pfalz läuft seit heute der Prozess zum gewaltsamen Tod eines Zugbegleiters. Der Angeklagte ist ein 26-Jähriger. Er soll den Schaffner an einem Regionalexpress vor 5 Monaten bei einer Fahrscheinkontrolle angegriffen haben. Der Mann erlitt durch Faustschläge gegen Kopf und Schläfen eine Hirnblutung und starb 2 Tage später. Die Tat löste eine bundesweite Debatte über die Sicherheit im Bahnverkehr aus.
3: Und jetzt das Wichtigste aus Berlin.
2: Wegen der Hitze wird heute an vielen Berliner Schulen der Unterricht verkürzt.

0: Die Wiedereröffnung des ICC wäre frühestens 2032 möglich. 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
2: Ach, es wird heute einfach irre heiß. Wir kriegen bis zu 32 Grad und gucken dann nachher mal, ob wir die nicht vielleicht sogar heute schon toppen. Morgen dann so 36 Grad und es wird heißer, heißer, heißer. Ich habe mal nach nächste Woche geguckt, da haben wir Temperaturen, die wir jetzt aktuell in der Stadt messen, nämlich so um die 25 Grad. Im Moment 25 Grad in Marzahn, 24 Grad noch in Spandau und 25 Grad, na, fast 26 Grad in Neukölln. Also es wird heute richtig heiß. Wir werden auf jeden Fall gegrillt. Und das auch in den nächsten Tagen. Bitte achten Sie sehr, sehr gut auf sich.
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2: 100 Stadtring in Richtung Treptow zwischen Hohenzollerndamm und Tempelhofer Damm dauert 20 Minuten länger. In Richtung Wedding müssen Sie zwischen Dreieck Neukölln und Innsbrucker Platz 30 Minuten mehr einplanen. Die A100 ist wegen Sanierungsarbeiten in Höhe Heckerdamm stadtauswärts gesperrt. Der Verkehr wird bis Mitte Juli über die Abfahrt und Auffahrt geführt. Außerdem ist am Dreieck Charlottenburg nur eine Spur frei. Schmargendorf, der Hohenzollerndamm. Auf der Hohenzollerndamm-Brücke ist über die A100 bis Mitte August pro Richtung nur eine gerade Ausspur frei. Stadteinwärts kann man nicht in Richtung Wedding fahren. Marzahn, Märkische Allee zwischen Raoul-Wallenberg-Straße und Pölchau-Straße ist die Fahrbahn in beiden Richtungen gesperrt. Hier gab es einen Unfall mit einer Straßenbahn. Spandau, die Straße am Bahnhof Spandau ist zwischen Brunsbütteler Damm und Gallenstraße nach einem Unfall gesperrt. Alle Meldungen zu Straßen und Schienen gibt's nochmal auf rbb888.de und in unserer App. Kommen Sie gut und sicher ans Ziel.
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2: Einige von uns sind schon medium rare.
3: Oh yeah.
2: Guten Morgen, Berlin. Guten Morgen, meine Schöne. Hier sind unsere 380er am Stück. Bruce Springsteen, der sich auch nur noch traut, sich nachts zu bewegen. Zu heiß. Dancing in the Dark und French Pop meets Britpop. Elton John und France Gall. Los geht's mit Peter Sledgehammer Gabriel.
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0: Mittwochvormittag, hier ist RBB 88.8 und ich würde am liebsten I Will Survive spielen, wa? Berlin wird gegrillt. Ja, aber es ist ja nicht nur heiß. Ist Ihnen aufgefallen, dass wir bei Hitze leichter bzw. schneller gereizt sind? Ich spreche jetzt mal noch nicht von Agro. Das hat natürlich viele Gründe, ne? Schlechter Schlaf, Kopfschmerzen und. Und Forschende nennen das Ganze Long Hot Summer Effekt. Sagt Ihnen Vasopressin etwas? Das ist ein Hormon, was unser Körper bei der Hitze vermehrt ausschüttet, um so viel wie möglich Wasser im Körper zu halten. Gute Idee, blöder Nebeneffekt, das Zeug macht uns eben leider aggro. Also Berlin, stay cool und seid lieb zueinander, auch wenn es mal nicht so läuft.
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0: 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Viele Nachfragen erreichen mich, warum ich denn nun den Schneckautomaten weiträumig abgesperrt habe. Nun denn, das ist, weil Sie in den Apparat dermaßen viel Bargeld drin gepumpt haben, dass das sich bei diesen jetzt, nach meiner Information, ab jetzt um eine offizielle Bank respektive ein systemrelevantes Devisenlager handelt, welches abgehört, abgesperrt, ich hab das abgesperrt.
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1: 10:30, hier ist Natascha Gutschmidt.
2: Guten Tag. Mögliche Investoren für das ICC werden vorgestellt. Am Mittag will der Senat die Pläne für die Zukunft des Kongresszentrums als Kunst- und Kulturzentrum präsentieren. Vom ICC in Charlottenburg berichtet RBB 88.8-Reporterin Juliane Kowolik.
3: Dauert noch ein bisschen, wird aber mega, steht auf einem roten Banner an der Fassade. In den nächsten 2 Jahren sollen die potenziellen Investoren ihr durchfinanziertes Konzept erarbeiten. Dann muss der Senat dem zustimmen. Die Sanierung des denkmalgeschützten Gebäudes könnte bis zu 500 Millionen Euro kosten. Die Investorengruppe plant einen großen Veranstaltungssaal, dazu Galerien, Ateliers und ein Restaurant. Gegenüber auf dem Parkplatz soll ein Hochhaus mit Hotelzimmern, Wohnungen und Büros entstehen.
2: Berliner Schülerinnen und Schüler haben nicht automatisch hitzefrei. Ob der Unterricht bei großer Hitze verkürzt wird oder ausfällt, entscheiden allein die Schulleitungen. Mehr dazu von Felix Moniak.
4: In Berlin gibt es keine feste Temperaturgrenze mehr. Bei großer Hitze setzen die Schulen vor allem auf kürzere Unterrichtsstunden. Nur wenn das nicht reicht, kann der Unterricht ausfallen. Die Senatsverwaltung verweist auf die Schulpflicht. In Brandenburg gilt für die Klassen 1 bis 10 als Richtschnur. Werden um 10 Uhr 25 Grad im Schatten gemessen, soll nicht länger als bis 12 Uhr unterrichtet werden.
2: Mahnmal für verfolgte Zeugen Jehovas in der NS-Zeit. In Tiergarten wird in einer halben Stunde eine 5 Meter hohe Bronzestele eingeweiht. Wenige Meter entfernt führte die Gestapo 1936 eine Verhaftungsaktion gegen die Zeugen Jehovas durch. Uwe Neumerker, Direktor der Stiftung Denkmal für die ermordeten Juden Europas, sagte uns, die Stele sei im Moment für viele noch schwer zu deuten.
5: Für diese Menschen, und das sind wahrscheinlich die meisten, wird es in absehbarer Zeit eine Informationstafel geben, die etwas über die Verfolgung der Zeugen Jehovas im Dritten Reich erzählt, als auch über den historischen Ort, den Goldfischteich, an dem wir dieses Mahnmal errichten.
2: Rund 14.000 Zeugen Jehovas wurden in Deutschland und den besetzten Gebieten während der NS-Zeit verhaftet. Mindestens 1.700 von ihnen kamen ums Leben. Tag der Möglichkeiten im Jobcenter Mitte. Am Leopoldplatz haben Interessierte heute bis 14 Uhr die Möglichkeit, Berliner Unternehmen kennenzulernen, die Arbeitskräfte suchen. Der Geschäftsführer des Jobcenters, Lutz Manja, sagte uns:
6: Menschen brauchen Unterstützung, wollen Beratung. Und wir führen halt Arbeitgeber und Menschen zusammen, die Arbeitskräfte suchen und wo sich vielleicht aus einer ersten Begegnung tatsächlich eine echte Chance auf einen neuen Arbeitsplatz ergibt.
2: Im Jobcenter Mitte stellen sich mehr als 40 Berliner Unternehmen aus Handwerk, Pflege, Logistik und Verwaltung vor. Auch die Polizei sucht Arbeitskräfte und ist vor Ort.
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1: 32 Grad bekommen wir heute, viel Sonnenschein, also so viel, dass eigentlich kein Wölkchen am Berliner Himmel ist. So geht das in den nächsten Tagen bei bis zu 40 Grad, die wir bekommen können, dann jetzt am Wochenende. Heute erstmal 32 Grad, morgen 35, Freitag auch nochmal 35 Grad und wer weiß, vielleicht toppen wir die Temperaturen ja auch. Jetzt im Moment messen wir 26 Grad in Reinickendorf, 26 Grad in, nur 24 Grad in Steglitz und 25, fast 26 Grad in Mitte.
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1: Stadtverkehr Berlin, A100 Stadtring in Richtung Treptow zwischen Detmolder Straße und Tempelhofer Damm dauert 10 Minuten länger. In Richtung Wedding müssen Sie zwischen Grade Straße und Innsbrucker Platz 15 Minuten mehr einplanen. Die A111 ist wegen Sanierungsarbeiten in Höhe Heckerdamm Stadt auswärts gesperrt. Der Verkehr wird bis Mitte Juli über die Ab- und Auffahrt geführt. Außerdem ist am Dreieck Charlottenburg nur eine Spur frei. Schmargendorf, Hohenzollerndamm. Auf der Hohenzollerndamm-Brücke über die A100 ist bis Mitte August pro Richtung nur eine gerade Ausspur frei. Statt einwärts kann man nicht in Richtung Wedding auffahren. Mitte, der Tunnel Alexanderplatz, ist bis Mitte Juli in beiden Richtungen wegen Wartungsarbeiten gesperrt. Tagsüber gibt es immer wieder längere Staus. Alle Meldungen zu Straßen und Schienen gibt's auf rbb888.de und in unserer App. Kommen Sie gut und vor allem sicher ans Ziel.
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1: Oh, so zuckersüße Antworten auf der RBB 888 Facebook-Seite. Die Frage: Welchen Moment möchtet ihr nochmal erleben? Ein einsamer Sonnenaufgang am Nordkap ist es für Gabi. Norbert möchte den Moment nochmal erleben, an dem er zum ersten Mal seine große Liebe gesehen hat. Und Jan möchte nochmal die Nacht des Mauerfalls am 9. November 89 erleben. Der Moment deines Lebens. Welchen Moment würden Sie gerne nochmal erleben? 030 30 32 88 8100. Wer Lust hat, schickt mal eine WhatsApp ins Studio.

0: 90er von Amber, This Is Your Night, hier auf RBB 88.8 wird's gleich richtig schön balladig. Herzschmerz von Herbert Grönemeyer aus den 80ern, Flugzeug im Bau.
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0: Ja, die beiden bringen jeden Morgen einen Song mit, ne? Und einer ist aus den 80ern, der andere ist aus den 90ern. Und sie alleine bestimmen, welche der beiden Songs laufen wird. Horchen wir mal rein, welche Songs morgen geplant sind oder möglich sind.
2: Es ist immer noch WM, es ist immer noch Weltmeisterschaft. Und deswegen wünschen wir uns auch immer noch Songs, die damit zu tun haben, einmal in der Woche in unserem Hit-Duell.
3: Ja, und ich möchte gerne aus den 80ern hören Hot, Hot, Hot von Arrow.
2: Stark.
3: Ja.
2: Genauso wie die Lightning Seeds und Three Lines. Ein solcher Brecher, dieser Song.
3: Ja, das ist doch ein rundes Duell morgen früh bei uns.
0: Es ist doch schon entschieden, oder? Ich bin gespannt, für welchen Song Sie morgen früh abstimmen. Hier ist Herbert Grönemeyer.

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0: zum Abheben für Michael Jackson mit You Are Not Alone hier auf RBB 88.8.
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0: Die Nachricht mit Ricardo Westphal.
2: Guten Tag. Nach dem bundesweiten Ausfall des Zugverkehrs fahren laut dem Verband die Güterbahnen erst wieder etwa die Hälfte der Güterzüge. Die Lage sei extrem angespannt, da Güter, Nah- und Fernverkehr gleichzeitig auf die Weiterfahrt warteten. Es werde Tage dauern, diesen Logistikstau abzuarbeiten. Eine Störung im digitalen Funknetz hatte am späten Abend den Bahnverkehr in ganz Deutschland vorübergehend zum Erliegen gebracht. Für etwa 2,5 Stunden Nah- und Fernverkehr und S-Bahnen fahren mittlerweile aber wieder weitgehend nach Plan. Die Hitze hat weite Teile Europas fest im Griff. An vielen Orten werden Rekordtemperaturen gemessen. Der Wetterdienst sagt auch für Deutschland in den nächsten Tagen extreme Hitze voraus. Heute und morgen werden die höchsten UV-Werte des Jahres erwartet. Das hat das Bundesamt für Strahlenschutz mitgeteilt. Es ruft zum besonderen Schutz von Kindern auf, um Folgeschäden zu vermeiden. Aufgrund der Hitze wird vielerorts zum Wassersparen aufgerufen, etwa in Teilen Brandenburgs. In Rheinland-Pfalz läuft seit heute der Prozess zum gewaltsamen Tod eines Zugbegleiters. Der Angeklagte ist ein 26-Jähriger. Er soll den Schaffner an einem Regionalexpress vor 5 Monaten bei einer Fahrscheinkontrolle angegriffen haben. Der Mann erlitt durch Faustschläge gegen Kopf und Schläfen eine Hirnblutung und starb 2 Tage später. Die Tat löste eine bundesweite Debatte über die Sicherheit im Bahnverkehr aus. Zum traditionellen Johannistag endet heute in Brandenburg die diesjährige Spargelernte. Die Saison sei zufriedenstellend gelaufen, so der Belitzer Spargelverein. Mit einer Erntemenge von etwa 10.000 Tonnen sei der Ertrag aber geringer ausgefallen als im vergangenen Jahr. Auch deutschlandweit ist die Erntemenge um etwa 10% gesunken. Als Gründe gelten das durchwachsene Wetter und die geschrumpfte Anbaufläche.
3: Und jetzt das Wichtigste aus Berlin.
2: Wegen der Hitze wird heute an vielen Berliner Schulen der Unterricht verkürzt. Wie die Bildungsverwaltung mitteilte, kann jede Schule selbst entscheiden, wie sie auf extreme Wetterlagen reagiert. Auch Schulausfall wäre möglich. Das Wohl der Schülerinnen und Schüler stehe dabei im Mittelpunkt. In der Regel unterschreiben die Eltern zu Schuljahresbeginn eine Erklärung, dass ihre Kinder bei vorzeitig beendetem Unterricht

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1: Heiß, heißer Berlin. Wir kriegen heute 32 Grad. Und ich meine, das ist erst der Anfang. Ne? Morgen 35 Grad, übermorgen 35 Grad, am Wochenende bis zu 40 Grad. Also achten Sie gut auf sich. Oder wie es in Herr Lehmann in dem Buch von Sven Regner heißt, achten Sie auf die Elektrolyte. Immer schön ordentlich trinken. Wir messen jetzt aktuell 27 Grad in Mitte, 27 Grad in Marzahn und 27 Grad in Schöneberg. Wie gesagt, den ganzen Tag einfach heiß und sonnig bei 32 Grad.
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1: Stadtverkehr Berlin, 100 Stadtring in Richtung Treptow zwischen Detmolder Straße und Tempelhofer Damm dauert 10 Minuten länger. Richtung Wedding müssen Sie zwischen Grade Straße und Innsbrucker Platz 15 Minuten mehr einplanen. Die 111 ist wegen Sanierungsarbeiten in Höhe Heckerdamm statt auswärts gesperrt. Der Verkehr wird bis Mitte Juli über die Ab- und Auffahrt geführt. Außerdem ist am Dreieck Charlottenburg nur eine Spur frei. Schmargendorf, Hohenzollerndamm. Auf der Hohenzollerndamm-Brücke über die A100 ist bis Mitte August pro Richtung nur eine gerade Ausspur frei. Statt einwärts kann man nicht in Richtung Wedding auffahren. Und Mitte, der Tunnel Alexanderplatz, ist bis Mitte Juli in beiden Richtungen wegen Wartungsarbeiten gesperrt. Tagsüber gibt es immer wieder längere Staus. Alle Meldungen zu Straßen und Schienen gibt es nochmal auf rbb888.de und in unserer App. Gute Fahrt!
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1: This one goes out to the one I love. Hier sind unsere 380er am Stück mit Starship, Nothing's Gonna Stop Us Now, UB40, Red Red Wine und R.E.M., The One I Love.
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0: Starship, Nothing's Gonna Stop Us Now, hier auf RBB 88.8 hören wir gleich Sascha mit If You Believe.
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2: Sag mal, wie doof sind Fliegen eigentlich? Ich hab im Moment ständig eine bei mir in der Bude rumeiern. Die letzte war so lange da, ich hab der einfach irgendwann einen Namen gegeben, Chantal. So, da möchte ich es der jungen Dame einfach machen und ihr den Ausgang zeigen, öffne also mein riesiges Fenster, fliegt zur Richtung Bude zurück. Wer denkt, die bucklige Verwandtschaft, die nicht gehen will, sei nervig, hatte noch nie eine Fliege im Haus. Das Fenster sperrangelweit offen, aber Madame diskutiert lieber 2 Stunden lang mit der Glasscheibe daneben. Ich google, sind Fliegen blind? Nein, Fliegen sind absolut nicht blind. Sie besitzen hochentwickelte Facettenaugen. Ja, na, das nenne ich mal vergeudetes Talent. 360 Grad Panoramablick, aber das offene Fenster liegt genau im toten Winkel, oder was? Oh, da drüben ist Freiheit und frische Luft, aber ich setze mich lieber alle 5 Sekunden auf die Haut dieses Menschen. Naja, ich habe den Rettungsversuch jetzt abgebrochen. Wer 3000 Augen hat und trotzdem mit einer Fensterscheibe knutscht, hat die natürliche Auslese einfach verdient. Tschüss, Chantal. Stirb leise.
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0: Muss ich immer an so ein süßes Parfum denken aus den 90ern. Da gab es dann nämlich irgendwie so eine Werbung. Und Holding Out for a Hero war natürlich der Song dazu. Hier war Bonnie Tyler. Wir haben es genau 11:30.
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0: Hier ist Natascha Gutsch mit.
2: Guten Tag. Potenzielle Investoren für ICC werden vorgestellt. In einer halben Stunde will der Senat die Pläne für die Zukunft des Kongresszentrums als Kunst- und Kulturzentrum präsentieren. Vom ICC in Charlottenburg berichtet RBB 888 Reporterin Juliane Kowolik.
3: Dauert noch ein bisschen, wird aber mega. Steht auf einem roten Banner an der Fassade. In den nächsten 2 Jahren sollen die potenziellen Investoren ihr durchfinanziertes Konzept erarbeiten. Dann muss der Senat dem zustimmen. Die Sanierung des denkmalgeschützten Gebäudes könnte bis zu 500 Millionen Euro kosten. Die Investorengruppe plant einen großen Veranstaltungssaal, dazu Galerien, Ateliers und ein Restaurant. Gegenüber auf dem Parkplatz soll ein Hochhaus mit Hotelzimmern, Wohnungen und Büros entstehen.
2: Columbia Bad Neukölln in die Saison gestartet. Rechtzeitig vor der großen Hitze konnten die technischen Probleme früher gelöst werden als gedacht. Axel Hofmann aus unserer Redaktion.
4: Die Eröffnung des Sommerbads Neukölln, so der offizielle Name, war mehrmals verschoben worden. Es gab nämlich Schwierigkeiten bei der Materialbeschaffung für die Wasserfilter. Deshalb war eigentlich erst der 3. Juli als Eröffnungstermin angepeilt worden. Doch dann wurden die notwendigen Arbeiten und Prüfungen 1,5 Wochen früher fertig als gedacht.
2: Zeugenaufruf nach Messerangriff am Alexanderplatz. Mehr als ein Jahr nach der Attacke sucht die Polizei jetzt mit Bildern aus einer Überwachungskamera nach dem letzten unbekannten Verdächtigen. Der Gesuchte soll im April letztes Jahr zusammen mit anderen einen Mann angegriffen und ihm mit einem Messer in den Oberschenkel gestochen haben. Tatort war laut Polizei ein Eingang des S-Bahnhofs. Der Verdächtige trug einen dunklen Kapuzenpullover, eine helle Hose und ein schwarzes Basecap und ist zwischen 1,70 Meter und 1,80 Meter groß und schlank. Blutreserven in Berlin und Brandenburg werden knapp. Das Deutsche Rote Kreuz warnt vor einem Engpass und ruft zum Blutspenden auf. Grund für die niedrige Spendenbereitschaft sei unter anderem die momentane Hitzewelle, sagte uns Kerstin Schweiger vom DRK Blutspendedienst Nordost.
5: Wir haben tatsächlich ein kritisches Bevorratungsniveau erreicht und bitten alle gesunden Menschen in den kommenden Tagen, aber auch über die kommenden Wochen, einen Termin zu buchen, eine Blutspende zu leisten und so Schwerkranken mit Menschen in der Region zu helfen, dass sie überleben können, dass sie gesund werden können.
2: Blut wird zum Beispiel nach Unfällen, bei Operationen, Geburten und in der Krebstherapie benötigt.
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0: Ganz schön heiß heute, ne? Es sind 32 Grad angekündigt, aber mal gucken. Also vielleicht kriegen wir ja auch noch ein bisschen mehr. Auf jeden Fall morgen und übermorgen an die 35 Grad und dann am Wochenende an die 40 Grad. Achten Sie sehr, sehr gut bitte auf sich und Ihre Mitmenschen. 28 Grad im Moment in Marzahn, 28 Grad im Moment in Spandau und 27 Grad in Lichtenberg. Ansonsten Sonne satt, kaum ein Wölkchen am Berliner Himmel.
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0: A10 südlicher Berliner Ring Richtung Dreieck-Spreeau zwischen Rangsdorf und Schönefelder Kreuz befindet sich eine Unfallstelle auf der linken Spur. Zum Stadtverkehr Berlin 100 Stadtring in Richtung Treptow. Im Britzer Tunnel ist nach einem Unfall die rechte Spur gesperrt. Außerdem die Ausfahrt Buschkrugallee. 100 Stadtring in Richtung Wedding zwischen Geradestraße und Innsbrucker Platz müssen Sie aktuell 15 Minuten mehr einplanen. Die 111 ist wegen Sanierungsarbeiten in Höhe Heckerdamm stadtauswärts gesperrt. Der Verkehr wird bis Mitte Juli über die Ab- und Auffahrt geführt. Außerdem ist am Dreieck Charlottenburg nur eine Spur frei. Schmargendorf-Hohenzollerndamm. Auf der Hohenzollerndamm-Brücke ist über die 100 ist bis Mitte August pro Richtung nur eine gerade Ausspur frei. Statt einwärts kann man nicht in Richtung Wedding auffahren. Und Mitte der Tunnel Alexanderplatz ist bis Mitte Juli in beiden Richtungen wegen Wartungsarbeiten gesperrt. Tagsüber gibt es immer längere Staus. Alle Meldungen zu Straßen und Schienen gibt es nochmal auf rbb888.de und in unserer App. Gute Fahrt Ihnen unterwegs.
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0: Hey Berlin, das ist abgefahren. Musik kann zwar nicht die Raumtemperatur senken, aber sie besitzt die erstaunliche Kraft, unser psychologisches Hitzeempfinden zu reduzieren. Und das geht dank Synästhesie. Ein Sinn, zum Beispiel der Hörsinn, bekommt einen Input, durch einen Song zum Beispiel, und verknüpft ihn mit dem Hautempfinden. Heißt, unser Gehirn verknüpft bestimmte Klänge mit Kälte, Eis und Weite. Und die richtige Musik, die Herzfrequenz, senkt auch noch und stoppt hitzebedingte Ausschüttung von Stresshormonen. Also, wir kühlen euch runter mit der richtigen Musik. William Pitt. Haben wir gerade schon im Hintergrund gehört, City Lights, einer der kühlensten Songs ever. Vorher noch Everything But The Girl und Richard Sanderson.

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0: kleiner Mini-Ventilator kühlt so ein bisschen runter. Dieser Song von William Pitt, City Lights auf RBB 88.8. Berlin, bist du bereit?
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0: Bereit rauszubekommen, welcher Song das hier sein könnte?
2: Cerveza.
0: Das ist ein ganz schön kurzes Rätsel diese Woche, ne? Es ist definitiv ein 80er oder ein 90er. Gestern hat mich Jens aus Ahrensfelde angerufen und er meinte, es ist... Ricky Martin mit Un, Dos, Tres, Maria. Vielleicht haben Sie ja noch eine andere Idee. 030 30 32 88 8 100 ist die Nummer ins Studio. Können Sie anrufen unter der Nummer oder unter der gleichen Nummer eine WhatsApp schicken. Wir hören noch mal ganz kurz rein ins Soundrätsel. Achso, nee, vorher. Vielleicht der kurze Anreiz noch. Es geht um In-Ear-Kopfhörer von Teufel. Also... Es wird auf jeden Fall hochwertig dann in Ihren Ohren klingen, wenn Sie das nächste Soundrätsel hören, wenn Sie dieses lösen.
2: Cerveza.
0: Was könnte denn das für ein Song sein? Eine Idee?
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0: 030 30 32 88 8 100. Ich bin gespannt.

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0: Celebrate hier auf RBB 88.8.
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0: Die Nachricht mit Peter Klinke.
2: Guten Tag. Europa leidet unter extremer Hitze. Frankreich hat die im Durchschnitt wärmste Nacht und den wärmsten Tag erlebt seit Aufzeichnung der Wetterdaten. Mit knapp 45 Grad war es einer der höchsten Werte, die je in einem Juni gemessen wurden. Auch in Spanien wurden teils 45 Grad oder mehr gemessen. In den kommenden Tagen könnten die Hitzerekorde in weiteren Ländern gebrochen werden, etwa in Belgien, Luxemburg, der Schweiz und Österreich. Der Wetterdienst sagt auch für Deutschland extrem hohe Temperaturen voraus. Am Freitag sind in Bayern bis zu 40 Grad möglich. Nach der bundesweiten Störung im Bahnverkehr hat Bundesverkehrsminister Schnieder eine umfassende Aufklärung gefordert. Sollte es sich um Probleme mit Hardwarekomponenten oder Updates handeln, müsse die Bahn ihre Systeme so aufstellen, dass sich das nicht wiederholen könne, sagte der CDU-Politiker. Am späten Abend hatte eine Störung des digitalen Bahnfunksystems den Verkehr deutschlandweit für rund 2 Stunden komplett lahmgelegt. Die Bahn führt die Störung auf den so wörtlich planmäßigen Tausch einer technischen Komponente zurück. Die Kommission zum Kinder- und Jugendschutz im Netz hat sich für eine Altersgrenze von 13 Jahren für KI-Chatbots ausgesprochen. Kinder und Jugendliche könnten die sogenannten Companions gezielt als vermeintliche Freunde oder Vertrauenspersonen gestalten, ohne deren kommerzielle Funktionsweise und technische Grenzen einschätzen zu können, heißt es. Bei einer Altersgrenze für Social-Media-Plattformen legte sich die Kommission dagegen nicht fest. Eine pauschale Altersgrenze von 13 Jahren für TikTok und Co. könne aber eine Alternative sein, hieß es. Die Stimmung in der deutschen Wirtschaft hat sich im Juni den 2. Monat in Folge erholt. Der IFO-Geschäftsklimaindex stieg um 0,6 auf 85,6 Punkte. Das teilte das Münchner Forschungsinstitut mit. Damit hat sich die Stimmung etwas stärker verbessert als erwartet. Die deutsche Wirtschaft hoffe auf eine Entspannung der weltpolitischen Situation, sagte IFO-Präsident Füst.
3: Und jetzt das Wichtigste aus Berlin.
2: In Berlin bekommen Schüler bei großer Hitze nicht automatisch frei. Ob der Unterricht verkürzt wird oder ausfällt, entscheiden allein die Schulleitungen.

0: Es ist und bleibt heiß heute. Bis zu 32 Grad sollen werden. Kein Wölkchen am Himmel. Die Sonne ballert richtig runter und grillt uns hier durch. 32 Grad Tageshöchstwerte. Wahrscheinlich werden wir die auch nochmal toppen. Wir lassen uns mal überraschen. Jetzt 27 Grad in Lichtenberg, 28 Grad in Tempelhof und 27 Grad in Mitte. Morgen 35 Grad, übermorgen 35 Grad und am Wochenende 38, 39 bis 40 Grad.
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0: A10 südlicher Berliner Ring Richtung Dreieck Spreeau zwischen Rangsdorf und Schönefelder Kreuz gibt es eine Unfallstelle auf der linken Spur. Stadtverkehr Berlin Stadtring in Richtung Treptow zwischen Detmolder Straße und Tempelhofer Damm dauert es 10 Minuten länger. In Richtung Wedding müssen Sie zwischen Grade Straße und Innsbrucker Platz 15 Minuten mehr einplanen. Die A111 ist wegen Sanierungsarbeiten in Höhe Heckerdamm stadtauswärts gesperrt. Der Verkehr wird bis Mitte Juli über die Ab- und Auffahrt geführt. Außerdem ist am Dreieck Charlottenburg nur eine Spur frei. Schmargendorf-Hohenzollerndamm. Auf der Hohenzollerndamm-Brücke über die A100 ist bis Mitte August pro Richtung nur eine gerade Ausspur frei. Statt einwärts kann man nicht in Richtung Wedding auffahren. Mitte der Tunnel Alexanderplatz ist bis Mitte Juli in beiden Richtungen wegen Wartungsarbeiten gesperrt. Tagsüber gibt es immer wieder lange Staus. Alle Meldungen zu Straßen und Schienen gibt es auf rbb888.de und in unserer App. Allen unterwegs eine sichere Fahrt.
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0: I love you, baby, and if it's quite alright. Hier sind unsere 380 am Stück. Mega-Song von der Boys Town Gang, Can't Take My Eyes Off You. Super schöner Song von den House Martins, Caravan of Love. Und die Bengals, die sich nicht darüber freuen, dass Mittwoch ist. Nee, die denken jetzt schon wieder an Montag.
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0: 80s Song, ey. Boys Town Gang mit Can't Take My Eyes Off You auf RBB 88.8. Gleich Oasis mit Whatever. Was macht es, wenn Sie das hier hören? Naja, wenn Sie nicht gerade ganz, ganz doll in Ihrer To-Do-Liste drin sind und ganz viel zu tun haben, entspannt Sie das vielleicht so ein bisschen. Und Entspannung können wir, glaube ich, echt alle gebrauchen. Und die beginnt natürlich wo? Im Kopf, klar. Und man ist ja nicht immer sofort entspannungsbereit. Ne? Wir kennen das, wenn wir zum Beispiel ein Buch lesen wollen. Wenn unser Kopf die ganze Zeit arbeitet, nee, dann können wir Zeit haben, so viel wie wir wollen. Dann können wir einfach kein Buch lesen. Relax, Entspannung beginnt im Kopf und wir haben uns als Experten Dr. Sven Sebastian, Neurowissenschaftler und Coach und Hirnerklärer eingeladen. Und der sagt, dass Relaxen, naja, ist schon möglich, aber die Frage ist, wie genau, ne?
1: Schauen Sie einfach bewusst weit in die Ferne. Immer wenn Sie gerade angestrengt was getan haben, wenn Sie gerade angestrengt gearbeitet haben, schauen Sie in diesen Momenten für eine Sekunde die Weite, bevor Sie dann weiterdenken. Unsere Augen und unser Gehirn sind den ganzen Tag auf Nähe eingestellt. Computer, Handy, Gespräche, was sich anschauen, bearbeiten. Dieser kleine Blick in die Weite, Panoramablick nennt man den auch, wirkt bei vielen Menschen wie ein Neuro-Reset fürs Gehirn.
0: Das ist ja Wahnsinn, oder? So eine Kleinigkeit. Ich habe letztens festgestellt, dass einfach auch so der Blick aufs Wasser auch wahnsinnig dazu beigetragen hat, so fließendes Wasser, so ein kleiner Bach, dass man sich irgendwie im Kopf so ein bisschen resettet und runterfährt und entspannt. Kleine Tricks, große Wirkung, darum geht's uns am Sonnabend. Sprechen wir 2 Stunden lang mit Dr. Sven Sebastian, Neurowissenschaftler und Hirnerklärer. Und der hat dann alle möglichen Tricks und Tipps, wie wir schnell in die Entspannung kommen. Die Experten am Sonnabend live zwischen 17, 15 und 17 Uhr. Ja.

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0: über Kopfhörer hört. Wow, Seal bald kommt dann nach Berlin. Kiss from a Rose, hier ist RBB 88.8.
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2: Guten Tag. Berliner Schülerinnen und Schüler haben nicht automatisch hitzefrei. Ob der Unterricht bei großer Hitze verkürzt wird oder ausfällt, entscheiden allein die Schulleitungen. Mehr dazu von Felix Moniak.
3: In Berlin gibt es keine feste Temperaturgrenze mehr. Bei großer Hitze setzen die Schulen vor allem auf kürzere Unterrichtsstunden. Nur wenn das nicht reicht, kann der Unterricht ausfallen. Die Senatsverwaltung verweist auf die Schulpflicht. In Brandenburg gilt für die Klassen 1 bis 10 als Richtschnur. Werden um 10 Uhr 25 Grad im Schatten gemessen, soll nicht länger als bis 12 Uhr unterrichtet werden.
2: Toter Mensch aus Landwehrkanal in Kreuzberg geborgen. Am Reichpietsch bzw. Hallischen Ufer waren die Wasserschutzpolizei, Kräfte des zuständigen Polizeiabschnitts und die Feuerwehr im Einsatz. Laut Polizei waren die Bergungsarbeiten schnell abgeschlossen. Wer die Person ist, dazu konnte sie noch nichts sagen. Um zu klären, wie die Person in den Kanal gelangt ist, wird der Leichnam in die Rechtsmedizin gebracht. Tag der Möglichkeiten im Jobcenter Mitte. Am Leopoldplatz können Interessierte noch bis 14 Uhr Berliner Unternehmen kennenlernen, die Arbeitskräfte suchen. Der Geschäftsführer des Jobcenters, Lutz Manja, sagte uns:
4: Menschen brauchen Unterstützung, wollen Beratung. Und wir führen halt Arbeitgeber und Menschen zusammen, die Arbeitskräfte suchen und wo sich vielleicht aus einer ersten Begegnung tatsächlich eine echte Chance auf einen neuen Arbeitsplatz ergibt.
2: Im Jobcenter Mitte stellen sich mehr als 40 Berliner Unternehmen aus Handwerk, Pflege, Logistik und Verwaltung vor. Auch die Polizei sucht Arbeitskräfte und ist vor Ort. Bezirk ruft zum Bäumegießen auf. Das Bezirksamt Friedrichshain-Kreuzberg bittet darum, an den Straßen besonders Jungbäume ausreichend zu wässern. Auch dieses Jahr sei das Frühjahr zu trocken gewesen. Aufgrund begrenzter personeller Kapazitäten sei man auf die Hilfe der Bevölkerung angewiesen. Informationen zum richtigen Bewässern findet man auf der Internetseite des Bezirks Friedrichshain-Kreuzberg. Film über die Berliner Feuerwehr. 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Ein besonderer Blick von außen kommt von Blaulichtreporter Axel Lier, der die Einsätze der Feuerwehrleute seit Jahren begleitet. Erinnerungen des Berliner Krisenmanagers und langjährigen Landesbranddirektors Albrecht Brömme sowie sehenswerte Archivaufnahmen ergänzen die Doku. 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
0: Wir brutzeln so vor uns hin, schwitzen alle gemeinsam hier heute in der Stadt bei bis zu 32 Grad und kein Wölkchen am Himmel. Also die Sonne brennt richtig runter. Und wer weiß, vielleicht kriegen wir einfach doch noch mehr als 32 Grad jetzt. Aktuell sind es immerhin 29 Grad in Lichtenberg, 30 Grad in Reinickendorf und 28 Grad in Friedrichshain. Und morgen 35, übermorgen 35, am Wochenende bis zu 40. Grad.
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0: Vorsicht bitte auf der A10, östlicher Berliner Ring, Richtung Dreieck Spreeau zwischen Hohenschönhausen und Marzahn liegen Gegenstände auf der linken Spur. Stadtverkehr Berlin 100 Stadtring in Richtung Treptow. Zwischen Detmolder Straße und Tempelhofer Damm dauert es 10 Minuten länger. Richtung Wedding müssen Sie zwischen Grade Straße und Innsbrucker Platz 15 Minuten mehr einplanen. Die A111 ist wegen Sanierungsarbeiten in Höhe Heckerdamm stadtauswärts gesperrt. Der Verkehr wird bis Mitte Juli über die Ab- und Auffahrt geführt. Außerdem ist am Dreieck Charlottenburg nur eine Spur frei. Alle Meldungen zu Straßen und Schienen gibt's nochmal auf rbb888.de und in unserer App. Kommen Sie gut und sicher ans Ziel.
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0: Hey Berlin, eine Sache lässt mich seit heute Morgen irgendwie nicht mehr los. Da war so ein Mann, der mit mir zusammen aus der Ringbahn stieg und der dann voller Stolz so zu mir sagte, er hätte die Bahnsicherheit informiert, dass da doch ein Obdachloser in der Ringbahn drin sei und der solle sich doch bitte einen anderen Platz suchen. Wirklich? Ich glaube ja, eine Flasche Wasser dem Mann zu geben, wäre bei der Hitze der wesentlich menschlichere Gedanke. Also, Berlin, passt gut auf euch auf. Alle, jeder auf jeden, ob wir uns nun kennen oder nicht.

0: Baby, hier auf RBB 88.8. 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

0: Es ist 13 Uhr.
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2: Guten Tag. Familienministerin Prien ist für eine gesetzliche Altersgrenze von 13 Jahren bei der Nutzung von TikTok, Instagram oder Snapchat. Für den Fall, dass das auf europäischer Ebene nicht funktioniere, werde sie die notwendigen nationalen Regelungen vorbereiten, sagte Prien. Für Teenager zwischen 13 und 18 sollen abgestufte Schutzvorkehrungen gelten. Prien bezog sich auf eine Empfehlung der von ihr eingesetzten Expertenkommission. Hintergrund ist die Sorge vor gesundheitlichen Gefahren für Kinder und Teenager. Aus Sicht der Expertenkommission zeigen etwa 300.000 Jugendliche Suchtverhalten. Wegen des Verdachts der verfassungsfeindlichen Sabotage hat es Razzien in Berlin und Frankfurt am Main gegeben. Dabei geht es um den Verkauf von Anteilen an der früheren Gazprom Germania, einer Tochter des russischen Energiekonzerns Gazprom. Die Ermittler gehen dem Verdacht nach, dass russische Geschäftsleute die Anteile im Jahr 2022 nur kaufen wollten, um die Gasversorgung in Deutschland zu stören. Das konnte jedoch verhindert werden. Die extreme Hitze hat in der Bretagne zu einem Stromausfall geführt. Wegen eines überhitzten Transformators sind rund 68.000 Haushalte ohne Strom. Außerdem mussten bereits mehrere französische Atomkraftwerke abgeschaltet werden. Das Kühlwasser, das aus Flüssen gepumpt wird, ist mittlerweile zu warm. In Mailand und Turin war gestern ebenfalls der Strom ausgefallen. Grund hier soll eine Überlastung der Netze durch Klimaanlagen gewesen sein. Nach der bundesweiten Störung im Bahnverkehr hat Bundesverkehrsminister Schnieder eine umfassende Aufklärung gefordert. Sollte es sich um Probleme mit Hardwarekomponenten oder Updates handeln, müsse die Bahn ihre Systeme so aufstellen, dass sich das nicht wiederhole, sagte der CDU-Politiker. Am späten Abend hatte eine Störung des digitalen Bahnfunksystems den Verkehr deutschlandweit für rund 2 Stunden komplett lahmgelegt. Die Bahn führt die Störung auf den so wörtlich planmäßigen Tausch einer technischen Komponente zurück.
3: Und jetzt das Wichtigste aus Berlin.
2: In Kreuzberg ist ein toter Mensch aus dem Landwehrkanal geborgen worden. Nach Angaben der Polizei waren die Bergungsarbeiten am Reichpietsch bzw. Hallisches Ufer schnell abgeschlossen. Zur Identität der Person wurde nichts mitgeteilt. Zur Klärung der Umstände, wie die Person in den Kanal gelangt ist, wird der Leichnam in die Rechtsmedizin gebracht. Im Einsatz waren die Wasserschutzpolizei, Kräfte des örtlichen Polizeiabschnitts sowie die Feuerwehr. 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
4: Die Temperaturen gehen heute rauf bis etwa 33 Grad in Berlin, 28 Grad aktuell in Wannsee, 29 Grad in Adlershof, 30 Grad messen wir in Spandau.
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4: A100 Stadtring Richtung Treptow. Zwischen Detmolder Straße und Tempelhofer Damm dauert es 10 Minuten länger. Und in der Gegenrichtung A100 Richtung Wedding müssen Sie zwischen Oberlandstraße und Innsbrucker Platz 15 Minuten mehr einplanen. Die A111 Reinickendorf-Zubringer wird saniert in Höhe Heckerdamm. Deswegen ist die Stadt auswärts gesperrt. Der Verkehr wird hier bis Mitte Juli über die Ab- und die Auffahrt geführt. Und im Dreieck Charlottenburg gibt es nur eine freie Fahrspur. Schmargendorf-Hohenzollern.

XR nennt und ziemlich orange unterwegs ist. Und die Matratzenentsorgung wurde dann ziemlich teuer. Typischer Fall für die Verbraucherzentrale Berlin. Womit die sich so den ganzen Tag rumplackern, mit was für Formen von Geschäftemacherei, das haben sie heute der Öffentlichkeit vorgestellt, reden wir gleich drüber hier auf RBB 88.8. Hier sind die 80er für Sie, hier ist Matthew Wilder, Break My Stride.

0: Wow, Dead or Alive, you spin me round. 80er hier auf RBB 88.8 am Mittwoch. Seit die Menschen vor mehreren 10.000 Jahren von den Bäumen geklettert sind und auf die Idee gekommen sind, miteinander Geschäfte zu machen, gibt es regelmäßig Streit um die Frage, was ist denn jetzt eigentlich der korrekte Preis für deine Ware oder deine Dienstleistung und ist das überhaupt noch ein Geschäft oder ist das hier schon Beschiss? Für genau solche Fragen ist die Verbraucherzentrale Berlin zuständig und die haben heute mal vorgestellt, womit sie sich so alles rumschlagen in dieser Welt. RBB 88.8 Reporterin Anke Michel, welche Betrugsmaschen sind denn da im Moment so besonders im Fokus?
1: Ja, der gesamte Bereich Online-Betrug, der ist ein riesiges Thema. Aber auch steigende Preise für Energie und Lebensmittel. Wir merken das ja alle an unseren Rechnungen und im Supermarkt, die eben nicht immer gerechtfertigt sind. Markus Kamrath, der ist der Chef der Berliner Verbraucherzentrale. Was waren denn die Gründe, wegen denen sich die Berliner und Berlinerinnen an Sie gewandt haben?
2: Wir haben dieses Jahr Zunahmen beispielsweise falsche BSR-Shops. Wir haben viele Beschwerden über Fake-Shops. Unser Fake-Shop-Finder bricht manchmal fast schon zusammen unter den Anfragen.
1: Was können Sie als Verbraucherzentrale denn tun?
2: Naja, einerseits können wir Leute aufklären, was sie gegen Betrug und Scharlatane tun können, wie sie sich rechtlich zur Wehr setzen können. Wir können ganz besonders Dreiste verklagen und dass wir einfach im Internet Möglichkeiten bereitstellen zu gucken, ist das ein dubioses Angebot, einmal kontrollieren bei uns und dann weiß man es.
1: Ich habe mir das mit der BSR angeschaut, ne? Also es gibt so viele Fake-Shops rund um Sperrmüll mit wilden E-Mail-Adressen dann. Also da lohnt es sich wirklich, da nochmal zu prüfen in diesem besagten Fake-Shop-Finder, was dahinter steckt. Sonst kostet das schnell ein paar hundert Euro, wenn da ein Mensch steht und behauptet, er sei von der BSR und für eine Sache, die die BSR umsonst will, einfach mal ein paar hundert Euro verlangt.
0: Ja, also der Name BSR ist halt einfach nicht geschützt, ne? Du kannst dich so nennen. Apropos Kosten, so wie ich das verstanden habe, ist die Beratung bei der Verbraucherzentrale im Prinzip kostenlos und wenn es speziell wird, musst du irgendwie ein Zwanni hinlegen. Stimmt das?
1: Ja, so fast. Also Beschwerdeformular, okay. Beschwerden sind immer umsonst. Das ist das Gute, ja. Aber so eine kleine schnelle Nachfrage geht auch. Aber so sämtliche Bereiche, wo es dann auch nur ein bisschen komplizierter wird, kosten auf jeden Fall 20 Euro. Rechtsberatung ist eben teuer.
0: Na gut, aber man kann halt auch eine Menge Geld damit sparen, indem man halt einfach nicht auf irgendwas reinfällt oder sich irgendwie ungerecht behandeln lässt. Die Verbraucherzentrale Berlin. Hier ist RBB 88.8. Dieser hier ist aus den 90ern. Soul Asylum heißt die Band. Runaway Train.

klingt ein Kater. Also nicht die männliche Katze, sondern das nach dem Suff, diese Kopfschmerzen. Kater. Klingt das so? Ich finde, das trifft schon ziemlich gut, ne? Dieses diese reißenden Kopfschmerzen. John Bon Jovi hat jedenfalls gesagt, dass er diesen absoluten Smash-Hit in den 90ern nach einem riesen Kater geschrieben hat. Und ich glaube, bei dem Gitarrensound hatte er die Kopfschmerzen im Kopf. Bed of Roses, Hammer-Song 1993, jetzt auf RBB 88.8. Hier ist Bon Jovi für Sie.

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2: Guten Tag. Jahresbilanz der Berliner Verbraucherzentrale. Im vergangenen Jahr zählte die Verbraucherzentrale über 42.000 Anfragen und Beratungen. Vorstand Markus Kamrath hat uns gesagt, was die Berliner und Berlinerinnen 2025 besonders beschäftigt hat.
3: Wir haben dieses Jahr Zunahmen beispielsweise falsche BSR-Shops, wo jemand tut, als sei er sozusagen die BSR, ist es aber nicht. Wir haben viele Beschwerden über Fake-Shops. Unser Fake-Shop-Finder bricht manchmal fast schon zusammen unter den Anfragen. Das heißt, es sind die üblichen Maläste, auch mit Energieanbietern, die sich aber zunehmend ins Digitale verschieben.
2: Mehr nachgefragt war auch die Energieschuldenberatung. Über 11.000 Haushalten wurde im vergangenen Jahr wegen nicht bezahlter Rechnungen der Strom abgestellt. Mahnmal für Zeugen Jehovas eingeweiht. Es befindet sich im Tiergarten und soll an die Zeugen Jehovas erinnern, die in der Zeit des Nationalsozialismus verfolgt und ermordet wurden. Die Skulptur ist ein fast 5 Meter hoher Baum aus Bronze. Er steht am sogenannten Goldfischteich. Während der Nazi-Zeit war an diesem Ort ein geheimer Treffpunkt der Zeugen Jehovas. Sie verweigerten damals den Hitlergruß und den Kriegsdienst. Etwa 15.000 Mitglieder der Glaubensgemeinschaft wurden inhaftiert, mindestens 1.700 starben. Blutreserven in Berlin und Brandenburg werden knapp. Das Deutsche Rote Kreuz warnt vor einem Engpass und ruft alle gesunden Berlinerinnen und Berliner zum Blutspenden auf. Grund für die niedrige Spendenbereitschaft sei unter anderem die momentane Hitzewelle, sagte uns Kerstin Schweiger vom DRK Blutspendedienst Nordost.
4: Der große Knackpunkt ist immer die kurze Haltbarkeit der Präparate, die wir aus den Blutspenden gewinnen. Die liegt bei minimal 4 Tage, maximal 42 Tagen. Deswegen ist es wichtig, dass über die kommenden warmen Ferienwochen hinweg alle Blutspendetermine gut gebucht werden, damit hier keine Lücken in der Versorgung der Patienten entstehen.
2: Die Termine finden Sie auf der Internetseite des DRK. Zeugenaufruf nach Messerangriff am Alexanderplatz. Mehr als ein Jahr nach der Attacke sucht die Polizei jetzt mit Bildern aus einer Überwachungskamera nach dem letzten unbekannten Verdächtigen. Der Gesuchte soll im April letztes Jahr zusammen mit anderen einen Mann angegriffen und ihm mit einem Messer in den Oberschenkel gestochen haben. Tatort war laut Polizei ein Eingang des S-Bahnhofs. Der Verdächtige trug einen dunklen Kapuzenpullover, eine helle Hose und ein schwarzes Basecap und ist zwischen 1,70 Meter und 1,80 Meter groß und schlank.
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0: Bis zu 33 Grad heute, aktuell 29 Grad in Dahlem, 31 Grad in Spandau, 29 Grad in Marzahn.
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0: A100 Stadtring Richtung Treptow. Zwischen Detmolder Straße und Tempelhofer Damm stehen Sie 10 Minuten im Stau. In der Gegenrichtung Richtung Wedding auf der A100 müssen Sie zwischen Oberlandstraße und Innsbrucker Platz etwa 15 Minuten mehr einplanen. Und dann weiter die A111. Der Reinickendorf-Zubringer ist wegen Sanierungsarbeiten in Höhe Heckerdamm stadtauswärts gesperrt für etwa 3 Wochen. Der Verkehr wird bis Mitte Juli über die Ab- und Auffahrt geführt. Außerdem ist am Dreieck Charlottenburg nur eine Spur stadtauswärts, also Richtung Reinickendorf, befahrbar. Schmargendorf, Hohenzollerndamm. Auf der Hohenzollerndammbrücke über die A100 ist bis Mitte August pro Richtung nur eine Geradeausspur frei. Stadteinwärts können Sie nicht in Richtung Wedding auffahren. In Mitte wird immer noch der Tunnel Alexanderplatz saniert bzw. gewartet. Da kommt es immer mal wieder zu längeren Staus. Und Grunewald-Hubertusallee in Höhe Berkaer Straße sind aktuell die Ampeln außer Betrieb. Warnmeldung gerade reingekommen aus dem Umland. Vorsicht bitte auf der A10 und der A11, Dreieck Spreeau Richtung Stettin. Zwischen Hohenschönhausen und Bernau Süd steht ein defektes Fahrzeug. Alle Meldungen zu Straßen und Schienen finden Sie auch auf rbb888.de und in unserer App.
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0: An dieser Stelle schönen Gruß aus dem Ostseebad Kühlungsborn. Sie müssen dieses Wort langsam aussprechen und vor allem langsam auf der Zunge zergehen lassen. Kühlungsborn. Spüren Sie, wie es kühler wird. Wie Sie so ein bisschen Ostseekühler auf sich spüren. Vielleicht hilft's ja. RBB 888 hier sind die 80er. Irene Cara. What a feeling.

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0: Hier ist RBB 888 und ja, es war schon so ein bisschen merkwürdig, was hier heute in aller Herrgottsfrühe los war, und das hat auch noch Kreise gezogen.
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2: Heute ist der 24.06. Wir sind also genau 6 Monate vor Weihnachten. Unser Hit-Duell heute früh, das wir ja immer um 6.25 Uhr starten, haben wir deshalb in diesem Sinne ja gestaltet.
3: Ja.
2: Last Christmas gegen All I Want for Christmas is You. Last Christmas hat gewonnen.
3: Ja, das wollten Sie hören.
2: Da haben sich wirklich viele drüber gefreut. Da geht's hier richtig rund in unserem WhatsApp-Kanal. Und da schreibt zum Beispiel Kerstin: Passend zum Weihnachtsduell von euch gibt es heute übrigens im Robbengatter in Schöneberg, das ist ein Restaurant, die Halbzeitgans mit Klößen und Rotkohl. Bei den zu erwartenden Temperaturen fürchte ich allerdings, es wird kein allzu gutes Geschäft.
3: Weiß ich nicht.
2: Also ich habe auch, wenn es heiß ist, Hunger. Ich könnte mir das vorstellen.
3: Wenn man als Vorspeise so einen kleinen Mangosalat nimmt, glaube ich, geht es.
2: Und zum Nachtisch ein Eis?
3: Ja.
2: Klar.
3: Ja, man muss es nur einfach genau in die richtige Klammer setzen.
2: Ja.
0: Halleluja. Und morgen früh gern wieder.
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2: Guten Tag. Familienministerin Prien ist für eine gesetzliche Altersgrenze von 13 Jahren bei der Nutzung von TikTok, Instagram oder Snapchat. Für den Fall, dass es auf europäischer Ebene keine Lösung gäbe, werde sie die notwendigen nationalen Regelungen vorbereiten, sagte Prien. Für Teenager zwischen 13 und 18 sollen abgestufte Schutzvorkehrungen gelten. Prien bezog sich auf eine Empfehlung der von ihr eingesetzten Expertenkommission. Hintergrund ist die Sorge vor gesundheitlichen Gefahren für Kinder und Teenager. Aus Sicht der Expertenkommission zeigen etwa 300.000 Jugendliche Suchtverhalten. Die extreme Hitze in Frankreich hat in der Bretagne zu einem Stromausfall geführt. Wegen eines überhitzten Transformators sind rund 68.000 Haushalte ohne Strom. Außerdem mussten bereits mehrere französische Atomkraftwerke abgeschaltet werden. Das Kühlwasser aus den Flüssen ist mittlerweile zu warm. In Mailand und Turin war gestern ebenfalls der Strom ausgefallen. Grund hier soll eine Überlastung der Netze durch Klimaanlagen gewesen sein. Die Deutsche Bahn führt den bundesweiten Ausfall des Zugverkehrs auf den geplanten Tausch eines technischen Bauteils im digitalen Funksystem zurück. Die genauen Hintergründe würden weiter untersucht. Man bitte die Fahrgäste um Entschuldigung für die Einschränkung. Bundesverkehrsminister Schnieder fordert Konsequenzen aus dem Vorfall. Die Bahn müsse ihre Systeme so aufstellen, dass sich so etwas nicht wiederhole, sagte der CDU-Politiker. Wegen des Verdachts der verfassungsfeindlichen Sabotage hat es Razzien in Berlin und in Frankfurt am Main gegeben. Dabei geht es um den Verkauf von Anteilen an der früheren Gazprom Germania, einer Tochter des russischen Energiekonzerns Gazprom. Die Ermittler gehen dem Verdacht nach, dass russische Geschäftsleute die Anteile im Jahr 2022 nur kaufen wollten, um die Gasversorgung in Deutschland zu stören. Das konnte jedoch verhindert werden.
3: Und jetzt das Wichtigste aus Berlin.
2: Polizisten haben am Halleschen Ufer in Kreuzberg eine Leiche aus dem Landwehrkanal geborgen. Zur Identität wurden keine Angaben gemacht. Die Polizei hat ein Todesermittlungsverfahren eingeleitet. Der Leichnam soll nun in der Rechtsmedizin obduziert werden. In Berlin bekommen Schüler bei großer Hitze nicht automatisch frei. Ob der Unterricht verkürzt wird oder ausfällt, entscheiden allein die Schulleitungen. In Berlin gibt es keine feste Temperaturgrenze mehr. Bei großer Hitze setzen die Schulen vor allem auf kürzere Unterrichtsstunden. Und nur wenn das nicht reicht, kann der Unterricht auch ausfallen. Mehr Nachrichten aus Berlin lesen Sie rund um die Uhr auf rbb24.de.
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4: 31 Grad am heißesten aktuell in Spandau. Bis zu 33 Grad erreichen wir heute noch bei viel Sonne. 29 Grad sind es im Moment in Schönefeld, 30 Grad in Steglitz.
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4: A100 Stadtring Richtung Treptow. Zwischen Detmolder Straße und Tempelhofer Damm dauert es aktuell 10 Minuten länger. Richtung Wedding müssen Sie zwischen Oberlandstraße und Innsbrucker Platz eine Viertelstunde mehr einplanen. Auf der A111 wird saniert, also Reinickendorf-Zubringer. In Höhe Heckerdamm ist der Reinickendorf-Zubringer stadtauswärts gesperrt. Der Verkehr wird hier bis Mitte Juli über die Ab- und die Auffahrt geführt. Am Dreieck Charlottenburg gibt es nur eine freie Fahrspur. Schmargendorf-Hohenzollerndamm. Auf der Hohenzollerndamm-Brücke ebenfalls nur eine freie Spur bis Mitte August, und zwar die Geradeausspur. Statt einwärts können Sie aktuell nicht in Richtung Wedding auf die Autobahn auffahren. Mitte der Tunnel Alexanderplatz ist bis Mitte Juli in beiden Richtungen wegen Wartungsarbeiten gesperrt. Hier kommt es auch immer mal wieder zum Stau. Und im Grunewald sind die Ampeln aus Hubertusallee, Ecke Berkauer Straße. Alle Meldungen zu Straßen und Schienen finden Sie auf rbb88.de und in unserer App.
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4: Haha, hitzefrei. Gibt's in der Schule? Haben wir gerade in den Nachrichten gehört. Hier im Radio natürlich nicht. Wir sind immer für Sie da und spielen heiße Hits aus den 80ern und 90ern. Hier ist Desiree und live.

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0: der das? Der Mann mit der Heckenschere? RBB 888 Reporter Toni Schmidt fragt nach.
1: Unweit vom Rathaus Lichtenberg habe ich Silvio entdeckt mit der Elektroheckenschere. Jetzt haben wir auf RBB 888 Anfang März berichtet, dass von März bis September Busch- und Heckenschnitt streng verboten sind. Also habe ich den Heckenschneider höflich gefragt, ob er nicht gegen Naturschutzbestimmungen verstößt.
2: Ein Formschnitt ist erlaubt. Formschnitt heißt, ich darf die Hecke nicht zurückschneiden, aber alles, was so raussteht, das darf ich rausschneiden.
1: Hast du manchmal Angst, wenn Ordnungsamt kommt, dass die dann anfangen zu diskutieren?
2: Nee. Nee, weil das ja erlaubt, so dass man durchlaufen kann oder hier die Müllabfuhr durchlaufen kann.
1: Und gibt's übereifrige Nachbarn, die sagen, aber sie dürfen doch gar nicht, es ist doch schon nach März.
2: Ja, die gibt es, aber das ignoriere ich.
1: Die Hecke sah jetzt ein bisschen aus wie ich, wenn ich 3 Monate nicht beim Friseur bin. Wann ist die zum letzten Mal geschnitten worden?
2: Wenn ich sehe, wie es eigentlich rausgewachsen ist, dann würde ich sagen, ein halbes Jahr, dreiviertel Jahr schon nicht mehr.
1: Und entdeckst du manchmal, wenn du Schnittarbeiten machst, tatsächlich irgendwelche Vogelnester im Kern?
2: Habe ich wirklich noch nicht entdeckt.
1: Also beim Friseur würde man sagen, bitte nur die Spitzen. Wenn man dann, wie Silvio, genau schaut, dass wirklich keine Vögel oder andere Tiere im Busch sind, darf man eine Hecke auch jetzt in Form bringen.
0: Die RBB 888 Reporter für Sie ständig in der Stadt unterwegs und wenn es um sowas Brenzliges geht wie Heckenschneiden. Aber gut zu wissen, hey, so ein bisschen Korrekturschnitt im Sommer ist erlaubt. Das hier sind die 80er. Absoluter Klassiker auf RBB 888. Lionel Richie.

0: Lieber 888 Mitarbeiter, es spricht Ihren RBB-Sicherheitsbeauftragten Herrn Mangold. Ich bräuchte mal Hilfe hier. Ich hatte eben einen alten Aktenschrank aufgestemmt mit der Aufschrift Alte Akten. Du ist in den drinne, aber noch ein älterer Aktenschrank mit der Aufschrift Noch ältere Akten. Na klasse, wenn das hier so weitergeht, werden wir laut meiner Hochrechnung noch Ende der Woche das Jahr 1956 erreichen. Und für die Öffnung von derartigen Schränke benötige ich wahrscheinlich wegen Datenschutzverordnung die Unterschrift von 3 verstorbenen Intendanten und ich mache das jetzt wieder zu.
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Wir holen für Sie die Stars der 80er und 90er nach Berlin, denn wir sind RBB 88.8. Und am 17. Oktober präsentieren wir Ihnen eine Band, die hören Sie jetzt hier in Ihrer 80er, 90er Playlist. Und zwar aus Nashville, Tennessee, Sixpence None the Richer, 1999, There She Goes.

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0: RBB 888 am Mittwoch in der nächsten halben Stunde unter anderem mit Brian Ferry am Start, mit Survivor und mit Tipau. Es ist jetzt 14.30 Uhr.
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2: Guten Tag. ICC hat wieder eine Zukunft. Der Senat hat die Pläne für das ehemalige Kongresszentrum vorgestellt. Er empfiehlt, dass es an eine Investorengruppe vergeben wird, die ein neues Kongresshotel anbauen will. Jenseits der neuen Kantstraße soll außerdem im Norden auf einem Parkplatz ein weiteres Haus mit Büros, Wohnungen und einem Hotel entstehen. Nach Jahren als Lost Place soll das ICC damit zum Hotspot für Kunst- und Kreativwirtschaft werden. Toter Mensch aus Landwehrkanal in Kreuzberg geborgen. Am Reichpietsch bzw. Hallischen Ufer waren die Wasserschutzpolizei, Kräfte des zuständigen Polizeiabschnitts und die Feuerwehr im Einsatz. Laut Polizei waren die Bergungsarbeiten schnell abgeschlossen. Wer die Person ist, dazu konnte sie noch nicht sagen. Um zu klären, wie die Person in den Kanal gelangt ist, wird der Leichnam in die Rechtsmedizin gebracht. Blutreserven auf kritischem Stand. Das Deutsche Rote Kreuz warnt vor einem Engpass und ruft zum Blutspenden auf. Grund für die niedrige Spendenbereitschaft sei unter anderem die momentane Hitzewelle, sagte uns Kerstin Schweiger vom DRK Blutspendedienst Nordost.
3: Trotz der modernen Hochleistungsmedizin gibt es viele Bereiche, wo die Gabe von Blutpräparaten unverzichtbar ist. Insbesondere in der Behandlung von Krebspatienten ist das der Fall. Hier ist es nicht mit einer Transfusion getan, sondern das geht begleitend tatsächlich über viele Wochen zusätzlich zu einer Chemo- oder auch Strahlentherapie.
2: Blutpräparate können nicht künstlich hergestellt werden und sind meistens nur wenige Wochen haltbar. Premier League-Aufsteiger im Stadion an der Alten Försterei. Zur Saisoneröffnung am 15. August empfängt Fußball-Bundesligist Union Berlin Ipswich Town. Doreen Herber aus unserer Sportredaktion.
4: Mit Ipswich kommt ein echter Traditionsclub nach Köpenick. 1878 gegründet, geprägt von Trainerlegenden wie Sir Alf Ramsey oder Sir Bobby Robson. Und aktuell im Aufwind. Erst im Mai ist Ipswich in die Premier League aufgestiegen. Bevor es auf dem Rasen ernst wird, wird aber noch die Mannschaft und der neue Trainerstab vorgestellt und natürlich auch der neue Chefcoach Mauro Lustrinelli. Tickets für das Spiel gibt's ab Mitte Juli.
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0: Die Hitzewelle wird heißer in Berlin. Die Tagestemperatur für heute, die Höchsttemperatur haben wir erreicht, 33 Grad in Spandau, 30 Grad zurzeit in Schönefeld, 30 Grad auch in Tempelhof. Dazu viel Sonne.
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0: A100 Stadtring Richtung Treptow zwischen Detmolder Straße und Tempelhofer Damm dauert es 25 Minuten länger. In Richtung Wedding brauchen Sie auf der A100 zwischen Oberlandstraße und Innsbrucker Platz 15 Minuten länger als normal. Sanierungsarbeiten auf der A111 in Höhe Heckerdamm statt auswärts. Deswegen ist hier die Autobahnfahrbahn gesperrt. Der Verkehr wird bis Mitte Juli über die Ab- und Auffahrt geleitet. Außerdem ist im Dreieck Charlottenburg nur eine Spur frei. Stockender Verkehr aktuell ab Spandauer Damm sowie Stau auf dem Tegeler Weg. In Mitte ist der Tunnel Alexanderplatz bis Mitte Juli in beiden Richtungen wegen Wartungsarbeiten gesperrt. Das führt auch immer wieder zu Staus. Aktuell stockender Verkehr auf der Alexanderstraße und der Karl-Liebknecht-Straße. Schmargendorf, Hohenzollern-Damm. Auf der Hohenzollern-Damm-Brücke über die A100 bis Mitte August pro Richtung nur eine freie Geradeausspur. Statt einwärts können Sie aktuell nicht Richtung Wedding auffahren. 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
0: Mit genau den richtigen Hits für den Sommer in Berlin aus den 80ern und 90ern für Sie. Ich habe Brian Ferry am Start. Ich habe Black Box. Die haben so einen Earth, Wind & Fire Klassiker in den 90ern nochmal neu aufgemöbelt, nämlich Fantasy. Hören Sie gleich hier auf RBB 888. Und das hier sind auch zwei Typen aus New York. Die haben sich zufällig kennengelernt, festgestellt, dass sie beide Soul-Musik mögen und haben dann eine eigene Band gegründet. Die sind Charles and Eddie, Would I Lie to You?

0: ist RBB 888 am Mittwochnachmittag. Und hey, dieser Tag heute hat wirklich denkwürdig angefangen, denn im Hitduell heute Morgen um 6:30 haben Tim und Lydia ihnen zwei Weihnachtshits, All I Want for Christmas Is You und Last Christmas von Wham, vorgeschlagen. Sie durften dann auswählen, welcher kommt. Und Last Christmas hat gewonnen. Und morgen?
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0: Da befinden wir uns wieder im Hier und Jetzt. Das Hit-Duell, das gibt es ja jeden Morgen hier auf RBB 888, immer um 6:30. Tim Koschwitz schlägt einen Hit vor, Lydia Mikiforow schlägt den anderen Hit vor und sie haben die Qual der Wahl. Und die beiden haben versprochen, also 24.06., das war heute, noch ein halbes Jahr bis Weihnachten, bis Heiligabend. Morgen wird es wieder anders.
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auch interessant. Die Sängerin von T-Pau, von dieser 80er-Jahre-Band, Carol Decker, hatte mal eine Kneipe gemeinsam mit ihrem Mann in Henley-on-Thames in England. Sie tritt regelmäßig im Fernsehen auf in England, in Shows wie The Masked Singer. Und wir kennen sie alle von diesem 80er-Jahre-Smash-Hit T-Pau, China in Your Hand, auf RBB 88.8.

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0: Cone, Walking in Memphis. Das sind die 90er auf RBB 88.8. Es ist 15 Uhr.
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2: Guten Tag. Die Hitzewelle in Europa geht weiter. Frankreich erlebte den heißesten Tag seit Beginn der Messungen 1947. In fast ganz Spanien gilt eine Hitzewarnung. Auch in Deutschland warnt der Deutsche Wetterdienst vor extremer Hitze, vor allem im Westen und Südwesten. Dazu ist die UV-Strahlung heute und morgen besonders hoch. Es besteht also große Sonnenbrandgefahr. Familienministerin Prien ist für eine gesetzliche Altersgrenze von 13 Jahren bei der Nutzung von TikTok, Instagram oder Snapchat. Für den Fall, dass man auf europäischer Ebene keine Lösung finde, werde sie die notwendigen nationalen Regelungen vorbereiten, sagte Prien. Für Teenager zwischen 13 und 18 sollen ebenfalls Schutzvorkehrungen gelten. Prien bezog sich auf eine Empfehlung der von ihr eingesetzten Expertenkommission. Nach Ansicht der Experten sollte auch die private Nutzung von Handys für alle Schüler bis Klasse 7 in den Schulen bundesweit verboten werden. Die Deutsche Bahn führt den bundesweiten Ausfall des Zugverkehrs auf den geplanten Tausch eines technischen Bauteils im digitalen Funksystem zurück. Die genauen Hintergründe würden weiter untersucht, hieß es. Man bitte die Fahrgäste um Entschuldigung für die Einschränkungen. Bundesverkehrsminister Schnieder forderte Konsequenzen aus dem Vorfall. Die Bahn müsse ihre Systeme so aufstellen, dass sich so etwas nicht wiederhole, sagte der CDU-Politiker. Wegen des Verdachts der verfassungsfeindlichen Sabotage hat es Razzien in Berlin und in Frankfurt am Main gegeben. Dabei geht es um den Verkauf von Anteilen an der früheren Gazprom Germania, einer Tochter des russischen Energiekonzerns Gazprom. Die Ermittler gehen dem Verdacht nach, dass russische Geschäftsleute die Anteile im Jahr 2022 nur kaufen wollten, um die Gasversorgung in Deutschland zu sabotieren. Das konnte jedoch verhindert werden.
3: Und jetzt das Wichtigste aus Berlin.
2: Das ICC soll wieder zu einem Hotspot für Kunst- und Kreativwirtschaft werden. Nach den Plänen des Senats soll das stillgelegte Gebäude am Messedamm an eine Investorengruppe vergeben werden, die ein neues Kongresshotel anbauen will. Jenseits der neuen Kantstraße soll außerdem im Norden auf einem Parkplatz ein weiteres, mit knapp 100 Metern noch höheres Haus mit Büros, Wohnungen und einem Hotel entstehen. Polizisten haben am Halleschen Ufer in Kreuzberg eine Leiche aus dem Landwehrkanal geborgen. Zur Identität wurden keine Angaben gemacht. Die Polizei hat ein Todesermittlungsverfahren eingeleitet. Der Leichnam soll nun in der Rechtsmedizin obduziert werden. 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
0: Die Sonne scheint bei aktuell 31 Grad in Adlershof, 33 Grad in Spandau und 31 Grad in Marzahn. In der Nacht Tiefstwerte um die 19 Grad. Morgen ähnliches Wetter wie heute, maximal 34 Grad.
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0: Die Baustellenstaus auf dem Stadtring A100 werden jetzt im Feierabendverkehr länger. Richtung Treptow müssen Sie zwischen Schmargendorf und Tempelhofer Damm etwa 30 Minuten mehr einplanen. Richtung Wedding dauert es auf der A100 zwischen Oberlandstraße und Innsbrucker Platz gut 15 Minuten länger. Außerdem nochmal 15 Minuten vom Funkturm bis zum Dreieck Charlottenburg. Dort ist auf der Überfahrt zur A111 Reinickendorf-Zubringer nur eine Spur frei. Denn auf dem Reinickendorf-Zubringer wird auch saniert. Die A111 ist in Höhe Heckerdamm statt auswärts gesperrt. Hier wird der Verkehr bis Mitte Juli über die Ab- und Auffahrt umgeleitet. Und das führt zu Staus dann auch in der Umgebung, also Tegeler Weg Richtung Jakob-Kaiser-Platz, auch eine Viertelstunde länger. Ansonsten Feierabendverkehr Staus auf der Petersburger Straße Richtung Prenzlauer Berg, Rudolf-Rühl-Allee Richtung Wiesdorf und statt auswärts auf der Frankfurter Allee und in Marzahn auf der Landsberger Allee. Mitte der Tunnel am Alexanderplatz ist bis Mitte Juli in beiden Richtungen gesperrt. Grund dafür Wartungsarbeiten. Ringsrum stockt es unter anderem aktuell auf der Karl-Liebknecht-Straße. 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
0: Happy Birthday Berliner Feuerwehr. Die gibt es seit 175 Jahren und wir von RBB 888 sind wahnsinnig stolz, dass Sie uns gefragt haben, ob wir in diesem Jubiläumsjahr Ihr Medienpartner sein wollen. Wollen wir natürlich, ist doch völlig klar. Es ist die größte und älteste Berufsfeuerwehr in Deutschland mit 5.500 Mitgliedern. Dazu kommen noch freiwillige Feuerwehren, Jugendfeuerwehr und sogar eine

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0: Und wenn ich groß bin, werde ich Feuerwehrmann. Das habe ich mir früher als kleiner Junge oft gedacht. Und einer der stolzesten Momente im Leben des sechsjährigen Alex war, als ich mal auf unserer Dorffeuerwehr vorne mitfahren durfte durch den Ort. Luise ist eine Berlinerin und sie ist inzwischen groß. Sie ist nämlich 26 Jahre alt und sie ist Feuerwehrfrau in Berlin. Bei der ältesten und größten Berufsfeuerwehr in Deutschland. Seit 175 Jahren gibt es die Berliner Feuerwehr. Und ich will mit Luise über ihren Beruf sprechen. Sie hat einen pickepacke vollen Kalender. Gleich fängt ihr Dienst an auf der Wache in Moabit. Hallo Luise.
1: Hi, ja, ich freue mich hier zu sein.
0: Wann gehst du vom Dienst nach Hause und denkst dir so, boah, ey, das war aber echt ein krasser Tag heute?
1: Boah, unterschiedlich. Wenn wir mega viele Einsätze gefahren sind an dem Tag und dann auch noch richtig viele sinnvolle Sachen gemacht haben. Das kann alles sein von einem Verkehrsunfall oder sogar eine Wohnung gelöscht haben oder eine verletzte Person zum Beispiel gerettet haben. Dann denke ich mir, boah, heute war richtig, richtig gut.
0: Was ist so ein Einsatz, wo du richtig stolz warst, dass ihr das irgendwie geschafft habt?
1: Einer meiner schönsten Einsätze, wo wir als Team ein neues Leben auf die Welt gebracht haben. Und der super knifflig war, da waren wir am Ende im Team einfach super stolz auf uns alle, dass wir die Situation so professionell und gut gemeistert haben. Und das werde ich niemals vergessen.
0: Das glaube ich, das vergisst man wahrscheinlich für sein Leben nicht. Und ich kann mir auch vorstellen, dass das irgendwie teamtechnisch total toll ist, weil man muss sich ja quasi blind auf seine Kameraden und Kameradinnen verlassen können, oder?
1: Total. Also wir sind auch fast so eine kleine Feuerwehrfamilie oder jeder in seinem Team ist wie so eine kleine Familie, weil man einfach miteinander arbeitet, isst, schläft, quatscht. Und da rückt man eng zusammen und das ist super wichtig, damit man sich halt in diesen Situationen, die manchmal auch gefährlich sein können, aufeinander verlassen kann und ja, einfach wie ein richtig gutes Team zusammenarbeiten kann.
0: Und letzte Frage, stimmt das eigentlich, dass ihr an so Metallstangen von eurem Aufenthaltsquartier runter in die Wagenhalle rutscht?
1: Ja, das stimmt tatsächlich. Also wir haben so Rutschstangen auf der Wache und damit es mal richtig schnell geht, können wir die benutzen und dann runterrutschen, ja.
0: Hätten wir das auch geklärt. Luise Schlussers, Feuerwehrfrau auf der Wache in Moabit. 175 Jahre wird die Feuerwehr in diesem Jahr alt hier in Berlin. Und es gibt eine tolle Doku darüber, die sehen Sie heute Abend im RBB Fernsehen. 175 Jahre Berliner Feuerwehr, Notruf 112, immer im Einsatz. 20.15 Uhr, RBB Fernsehen. Das hier sind die 90er für Sie. Hier ist Nick Kamen und I Promised Myself, RBB 88.8.

0: Ins ICC, das Internationale Kongresszentrum, soll wieder neues Leben einziehen. Es soll Berlins neuer Kreativ-Hotspot werden, Eröffnung 2036. Also verkehrsgünstig gelegen ist es ja schon mal, mit eigenem Autobahn- und eigenem Ringbahnanschluss. Alle Berlin-Meldungen hier auf RBB 888 in 5 Minuten wieder. 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

0: Sowas von 80er. RBB 88.8 mit Madonna, Like a Virgin. Und in der nächsten halben Stunde bis 16 Uhr mit Bryan Adams, mit Roxette und mit Chris Rea. Es ist jetzt 15.30 Uhr.
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2: Guten Tag. ICC hat wieder eine Zukunft. Der Senat hat die Pläne für das ehemalige Kongresszentrum vorgestellt. Nach Jahren als Lost Place soll es zum Hotspot für Kunst- und Kreativwirtschaft werden. Eine Investorengruppe will in dem riesigen Gebäude auch Platz für Forschung und ein Museum schaffen. Außerdem sollen ein neues Kongresshotel und ein Haus mit Büros, Wohnungen und Hotelzimmern entstehen. Die Eröffnung ist für das Jahr 2032 geplant. Jahresbilanz der Berliner Verbraucherzentrale. Im vergangenen Jahr zählte die Verbraucherzentrale über 42.000 Anfragen und Beratungen. Vorstand Markus Kamrath hat uns gesagt, was die Berliner und Berlinerinnen 2025 besonders beschäftigt hat.
3: Wir haben dieses Jahr Zunahmen, beispielsweise falsche BSR-Shops, wo jemand tut, als sei er sozusagen die BSR, ist es aber nicht. Wir haben viele Beschwerden über Fake-Shops. Unser Fake-Shop-Finder bricht manchmal fast schon zusammen unter den Anfragen. Das heißt, es sind die üblichen Maläste, auch mit Energieanbietern, die sich aber zunehmend ins Digitale verschieben.
2: Über 11.000 Haushalten wurde im vergangenen Jahr wegen nicht bezahlter Rechnungen der Strom abgestellt. Daher war mehr nachgefragt auch die Energieschuldenberatung. Mahnmal für Zeugen Jehovas eingeweiht. Es befindet sich im Tiergarten und soll an die Zeugen Jehovas erinnern, die in der Zeit des Nationalsozialismus verfolgt und ermordet wurden. Die Skulptur, ein fast 5 Meter hoher Baum aus Bronze, steht am sogenannten Goldfischteich. Während der Nazi-Zeit war an diesem Ort ein geheimer Treffpunkt der Zeugen Jehovas. Die Glaubensgemeinschaft verweigerte damals den Hitlergruß und den Kriegsdienst. Etwa 15.000 Mitglieder der Zeugen Jehovas wurden inhaftiert, mindestens 1.700 starben. Krankenkassenwechsel kann viel Geld sparen. Gesetzlich Versicherte können dadurch mehrere hundert Euro pro Jahr sparen, oft ohne Einbußen bei den Zusatzleistungen. Das zeigt ein Vergleich der Stiftung Warentest. Ursula Stamm aus unserer Verbraucherredaktion.
4: Bei einem Monatseinkommen von 3.000 Euro macht der Unterschied zwischen der günstigsten und der teuersten Kasse laut Test rund 340 Euro pro Jahr aus. Trotz der laufenden Gesundheitsreform haben die Kassen ihre freiwilligen Zusatzleistungen bislang nicht gekürzt. Viele bieten weiterhin Zuschüsse etwa für professionelle Zahnreinigung, Osteopathie, sportmedizinische Untersuchungen oder Reiseimpfungen. Einige günstige Kassen schneiden dabei sogar besser ab als teure Wettbewerber.
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0: Seit 14 Uhr haben wir Temperaturen von 30 Grad und plus in Berlin, und zwar an all unseren Messstellen. 32 Grad aktuell Friedrichshagen, 31 Grad Marzahn, 33 Grad Spandau. In der Nacht Tiefstwerte um 19 Grad und morgen am Donnerstag dann ähnliches Wetter wie heute, maximal 34 Grad.
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0: Bauarbeiten auf dem Stadtring A100, das führt jetzt im Feierabendverkehr zu längeren Staus. Richtung Treptow müssen Sie auf dem Stadtring zwischen Schmargendorf und Tempelhofer Damm etwa 30 Minuten mehr einplanen. In der Gegenrichtung A100 Richtung Wedding dauert es zwischen Oberlandstraße und Innsbrucker Platz etwa 15 Minuten länger. Und dann nochmal 15 Minuten obendrauf vom Funkturm bis zum Dreieck Charlottenburg. Hier ist auf der Überfahrt zur A111, also dann weiter Richtung Reinickendorf, nur eine Fahrspur frei. Die A111 selbst, der Reinickendorf-Zubringer, ist wegen Sanierungsarbeiten Höhe Heckerdamm statt auswärts gesperrt. Der Verkehr wird bis Mitte Juli über die Ab- und Auffahrt geführt. Weitere Staus mit 10 bis 15 Minuten extra. Tegeler Weg Richtung Jakob-Kaiser-Platz, Petersburger Straße Richtung Prenzlauer Berg, Rudolf-Rühl-Allee Richtung Biesdorf sowie stadtauswärts auf der Frankfurter Allee und in Marzahn auf der Landsberger Allee. Außerdem stockt es rund um die Elsenbrücke und in Mitte wegen des gesperrten Tunnels am Alexanderplatz. Eine Meldung von der S-Bahn: Feuerwehreinsatz im Bereich Warschauer Straße. Deswegen kommt es zu Verspätungen. Betroffen davon die S3, die S5, die S7 und die S75. Alle Meldungen zu Straßen und Schienen finden Sie auch auf rbb888.de und in unserer App.
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0: Leute, klaut keine Sonnenblumen im Berliner Umland. Denkt man sich ja so, ganzes Feld voller Sonnenblumen, ne? Mein Gott, könnte ich vielleicht mal eine von mitnehmen. Aber es gibt einen flammenden Appell von einem Brandenburger Bauern auf rbb24.de, dem Nachrichtenportal des RBB, dass sie das bitte nicht tun sollten, denn der wirtschaftliche Schaden für die Bauern ist einfach riesig. Sonnenblumen sind relativ kompliziert im Anbau und Meistens klaut man nicht nur eine, sondern trampelt auch ganz viele andere nieder. Also das ist Diebstahl, ja? Und Sachbeschädigung und überhaupt eine Schweinerei. Also keine Sonnenblumen klauen. Wollte ich nur nochmal klarstellen hier auf RBB 888. Hier ist Bryan Adams und Heaven

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0: Hier ist RBB 888 und wir lassen Sie hochleben, die Menschen, die Berlin nach vorne bringen.
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0: 800.000 Menschen in unserer Stadt führen ein Ehrenamt aus und wir stellen sie Ihnen vor hier auf RBB 888, so wie Jakob.
2: Ich bin seit ich 12 bin ungefähr beim THW, dem Technischen Hilfswerk, in der THW Jugend. Und was mir immer viel Spaß macht beim THW, sind die ganz vielen tollen Menschen, die sich engagieren und das ob jung oder alt. Und die ihre Freizeit dafür geben, dass sie mit anderen tollen Menschen etwas Gutes machen, sich engagieren und versuchen dort zu helfen, wo andere Menschen Hilfe benötigen.
0: Einfach cool, was der Jakob da macht. 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Die 90er für ihren Feierabend hier sind Ace of Base.

falls Ihnen heute beim Bummeln in Berlin zwei Typen über den Weg laufen, die Ihnen irgendwie bekannt vorkommen. Der eine mit dem Zylinder auf dem Kopf, Sonnenbrille auf der Nase und so schulterlanges, krauses, schwarzes Haar. Der andere hat sich seine Metalmähne schon vor Jahren abgeschnitten und trägt jetzt so, ich würde mal sagen, halblang und eher blond. Nicht wundern, das sind Slash und Axl Rose. Guns N' Roses sind im Moment in town, haben gestern Abend eine Hammershow in der Uber Arena hingelegt. Morgen am Donnerstag gibt es das zweite Berlin-Konzert von Guns N' Roses. Und wir wären ja nicht RBB 88.8, wenn wir diesen Mittwoch, wo die beiden mal nicht auf der Bühne stehen, mit ihrer Band Guns N' Roses freigestalten würden. Nee. Jetzt für Sie, für Ihren Feierabend in Berlin, der Song, bei dem jeder halbwegs vernünftige Rockfan seinen Handy-Taschenlampe, sein Feuerzeug aus der Tasche zieht. Guns N' Roses, November Rain.

0: schön bis zum letzten Ton. November Rain, Guns N' Roses, morgen Abend nochmal live in der Uber Arena. 16 Uhr.
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0: Die Nachrichten mit Peter Klinke.
2: Guten Tag. Die Hitzewelle in Europa geht weiter. Frankreich erlebte den heißesten Tag seit Beginn der Messungen 1947. In fast ganz Spanien gilt eine Hitzewarnung. Auch in Deutschland warnt der Deutsche Wetterdienst vor extremer Hitze, vor allem im Westen und Südwesten. Dazu ist die UV-Strahlung heute und morgen besonders hoch. Es besteht also große Sonnenbrandgefahr. Familienministerin Prien ist für eine gesetzliche Altersgrenze von 13 Jahren bei der Nutzung von TikTok, Instagram oder Snapchat. Für den Fall, dass man auf europäischer Ebene keine Lösung finde, werde sie die notwendigen nationalen Regelungen vorbereiten, sagte Prien. Für Teenager zwischen 13 und 18 sollen ebenfalls Schutzvorkehrungen gelten. Prien bezog sich auf eine Empfehlung der von ihr eingesetzten Expertenkommission. Nach Ansicht der Experten sollte auch die private Nutzung von Handys für alle Schüler bis Klasse 7 in den Schulen bundesweit verboten werden. Die IT-Panne bei der Bahn könnte der deutschen Wirtschaft noch tagelang Probleme machen. Der Verband der privaten Güterbahnen warnt vor gestörten Lieferketten, weil die Hälfte aller Güterzüge immer noch irgendwo festhängt. Eine deutschlandweite Störung des digitalen Funksystems hatte den kompletten Bahnverkehr in Deutschland für rund 2 Stunden lahmgelegt. Spekulationen über Sabotage oder einen Cyberangriff haben sich nicht bestätigt. Immer mehr Schiffe durchqueren die Straße von Hormuz. In der Folge sinken auch die Ölpreise. So fiel der Preis für einen Barrel der Nordseesorte Brent erstmals seit dem US-israelischen Angriff auf den Iran Ende Februar auf unter 75 Dollar. Die Zahl der Schiffspassagen durch die Straße von Hormuz ist seit der Unterzeichnung der Absichtserklärung zwischen den USA und dem Iran gestiegen. Allerdings ist das Verkehrsaufkommen weiterhin geringer als vor dem Iran-Krieg.
3: Und jetzt das Wichtigste aus Berlin.
2: Das ICC soll wieder zu einem Hotspot für Kunst- und Kreativwirtschaft werden. Nach den Plänen des Senats soll das stillgelegte Gebäude am Messedamm an eine Investorengruppe vergeben werden, die ein neues Kongresshotel anbauen will. Jenseits der neuen Kantstraße soll außerdem im Norden auf einem Parkplatz ein weiteres, mit knapp 100 Metern noch höheres Haus mit Büros, Wohnungen und einem Hotel entstehen. In Spandau haben am Nachmittag 2 Fahrzeuge gebrannt. Das teilte ein Feuerwehrsprecher dem RBB mit. Demnach brannten auf einem Parkplatz am Stapolzgarten ein LKW und ein PKW. Beide Fahrzeuge seien komplett ausgebrannt, verletzt worden sei niemand, hieß es. Warum der Brand ausbrach, ist noch unklar. Mehr Nachrichten aus Berlin lesen Sie rund um die Uhr auf rbb24.de.
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0: Heiß mit 32 Grad in Buch, 30 Grad in Dahlem, 31 Grad in Marzahn. In der Nacht kühlen die Werte ab, also gehen die Temperaturen runter auf Werte so um die 19 Grad. Und morgen am Donnerstag eigentlich ganz ähnliches Wetter wie heute, maximal 34 Grad dazu.
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0: Feierabendverkehr und Baustellen auf dem Stadtring A100. Richtung Treptow müssen Sie hier zwischen Schmarrndorf und Tempelhofer Damm 20 Minuten mehr einplanen. In der Gegenrichtung A100 Richtung Wedding dauert es zwischen Oberlandstraße und Innsbrucker Platz etwa 15 Minuten länger und dann nochmal 15 Minuten zusätzlich vom Funkturm bis zum Heckerdamm auf der A111, also dem Reinickendorf-Zubringer, denn da wird der Verkehr wegen Sanierungsarbeiten über die Ab- und Auffahrt geführt. Und das wiederum führt dann zurück Stau bis auf den Stadtring. Ansonsten größeres Problem aktuell jetzt auf der A114, dem Pankow-Zubringer stadtauswärts. Es hat einen Unfall gegeben zwischen Schönerlinder Straße und Dreieck Pankow. Hier ist die Autobahn jetzt gesperrt. Das Stauende liegt weit vor der Bucher Straße. Wenn Sie sich auskennen, bitte auf andere Routen in Richtung Nordosten ausweichen. Weitere Staus mit 10 bis 15 Minuten extra. Teglerweg und Beusselstraße Richtung Stadtring, Petersburger Straße Richtung Prenzlauer Berg, Potsdamer und Hauptstraße Richtung Schöneberg sowie rund um die Elsenbrücke Schlesisches Tor und den gesperrten Tunnel am Alexanderplatz. Außerdem Staus und stockender Verkehr auswärts auf der Wollangstraße, der Malchower Chaussee und der Frankfurter Allee. 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
0: Der nächste Saunaaufguss auf dem Spandauer Damm in 10 Minuten und in 20 Minuten ist der Saunameister bei Ihnen auf der Allee der Kosmonauten in Marzahn. Nein, im Ernst, es ist verdammt heiß und man fragt sich ja, wie kühle ich mich eigentlich runter? Freundin von mir hat gestern vorgeschlagen, einfach nasse Handtücher in den Kühlschrank legen und sich dann hinterher über die Schultern legen. Das hilft kurzfristig. Mal gucken, was die Berliner noch so alles für Tricks drauf haben. RBB 888-Reporterin Anke Michel ist in der Stadt unterwegs, fragt sie und meldet sich in 10 Minuten hier.

0: Einer der großen Songs der 90er, Deep Blue Something, Breakfast at Tiffany's. Hier ist RBB 88.8 und jetzt sprechen wir mal über die Hitze oder besser gesagt über das, was gegen die Hitze hilft. Heute ist ja noch sozusagen der Tag zum Üben, morgen vielleicht auch noch, aber ab Freitag und dann zum Wochenende hin wird es ja so richtig, richtig absolut bullenheiß in Berlin. RBB 88.8 Reporterin Anke Michel ist für Sie in der Stadt unterwegs, jetzt am Potsdamer Platz, also großer Knotenpunkt für alle Berliner und alle Touris. Anke, was sind denn so die Tipps, was machen die Leute, um auch am Feierabend einen kühlen Kopf zu bewahren?
1: Also Alex, ich bin ein bisschen überrascht. Die Berliner und die Berlinerinnen, die sind nämlich ganz offenbar Sonnenliebhaber. Das ist zumindest mein Eindruck hier gerade. Isaf, der kam mir gerade entgegen, der braucht gar keinen kühlen Kopf, der liebt nämlich die Hitze.
2: Ich finde die Sonne gut, ja. Sehr gut. Es ist top Wetter, ich mag das wohl. Und das fühle ich mich wie im Urlaub.
1: Und arbeitest du irgendwie im Büro, das klimatisiert ist?
2: Ja, ich bin im Büro, das ist klimatisiert und da ist voll in Ordnung.
1: Ja, dann muss man einfach den Arbeitstag ein bisschen länger machen, danach kann man draußen die Sonne genießen.
2: Richtig, genau, ja, kann man sagen.
1: Ja, dann ist mir Marvin über den Weg gelaufen, der hatte eine Sporttasche über der Schulter.
3: Also nach Feierabend gehen wir trainieren, wie starke Jungs.
1: Und das Fitnessstudio ist klimatisiert?
3: Ja, das ist sehr schön klimatisiert, aber wir gehen nachher in die Sauna, das wird ein bisschen stressig, ein bisschen heiß. Ja, es macht Spaß.
1: Ja, Hitze gegen Hitze. Ey, das wäre nichts für mich. Martina, die arbeitet in einem Museum um die Ecke hier. Da war es klimatisiert. Ihr Heimweg ist nun heiß, aber sie hat einen guten Plan.
4: Ich dachte, ich gehe nochmal in die Spree und lass die Füße reinhängen.
1: Oh, das ist immer ein total guter Plan, ne? Wenn die Füße kalt sind, dann geht es einem auch ansonsten gut.
4: Immer.
1: Ja, Wasser, das sehe ich ja auch so, ist eigentlich fast immer die Lösung. Oder ein bisschen kühles Wasser über den Kopf, baden, was auch immer, hilft gegen Hitze.
0: Marvin geht in die Sauna, das finde ich das Allerhärteste. Hast du noch so... Also verrückter wird's nicht, oder?
1: Nee, verrückter wird's nicht, aber das Accessoire der Stunde ist tatsächlich der Sonnenschirm. Das sind lustige Bilder. Vereinzelt laufen Menschen damit rum und diese Boote, ne, auf der Spree, die haben alle Menschen, die da an Deck sitzen, in der prallen Sonne mit so roten Sonnenschirm ausgestattet. Das sieht super lustig aus. Also, wer einen Sonnenschirm dabei hat, der kommt auch gut durch das heiße Berlin gerade.
0: Eine Stadt im Zeichen des roten Sonnenschirms, Berlin, RBB 88.8 Reporterin Anke Michel aus Mitte. Jetzt für Sie auf der RBB 88.8 80er, 90er Playlist. Ein Song, der ist in unserer Stadt entstanden. 1985 war das. Da waren die Jungs von Marillion hier zu Gast. Wie viele Musiker in den 80ern und haben diesen Hammer-Song bei uns aufgenommen. Hier sind Marillion und Kaylee. Jetzt für Sie auf RBB 88.8.

0: I'm Blue. Da war die, da war dein. 90er gleich hier für Sie auf RBB 888 mit Eiffel 65.
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0: Michael Jackson, Soft Cell und Vanilla Ice geht gleich wieder gut los mit der RBB 888 80er, 90er Playlist. Aber vorher gucken wir auf Berlin, es ist 16.30 Uhr.
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2: Guten Tag. ICC hat wieder eine Zukunft. Der Senat hat die Pläne für das ehemalige Kongresszentrum vorgestellt. Es soll an eine Investorengruppe vergeben werden, die ein neues Kongresshotel anbauen will. Jenseits der neuen Kantstraße soll außerdem im Norden auf einem Parkplatz ein weiteres Haus mit Büros, Wohnungen und einem Hotel entstehen. Die Investoren wollen das ICC mit Kunst, Kultur und Gastronomie beleben. Auch für Forschung und ein Museum soll dort Platz sein. Jahresbilanz der Berliner Verbraucherzentrale. Im vergangenen Jahr hat die Verbraucherzentrale über 42.000 Anfragen und Beratungen gezählt. Besonders nachgefragt war wegen der steigenden Energiepreise die Energieschuldenberatung. Petra Hegemann von der Abteilung Recht sagte uns:
3: Wir haben zum Beispiel im letzten Jahr über 75.000 Androhungen von Stromsperren gehabt und über 11.000 Haushalte sind dann auch wirklich gesperrt worden. Das heißt also, hatten zeitweise, und dieser Zeitraum kann eine ganze Weile sein, bis eben sozusagen die Schulden getilgt sind, keinen Strom.
2: Die Verbraucherzentrale hat unter anderem Informationen dazu, wo man Hilfe bekommen kann, um die Stromschulden zu begleichen. Berliner Schülerkongress. Ganztagsschüler aus ganz Berlin haben sich heute im Jungen Tanzhaus in Neukölln getroffen, um für ihre Schulen Konzepte für Unterricht und Freizeit zu entwickeln. Linda besucht in Charlottenburg die 8. Klasse der Friedensburg-Oberschule. Sie war beim Kongress dabei.
4: Ich finde es generell wichtig, dass Schüler auch ihr Tag mitgestalten dürfen, da es ja um uns geht, um unsere, also wie wir halt lernen wollen und wie wir halt die verschiedenen Sachen machen wollen. Ich habe bis jetzt nur eine Lehrerin, die halt auch wirklich mit uns interagiert und uns wirklich fragt, was wir machen wollen und was halt nicht.
2: Der Schülerkongress hat zum zweiten Mal stattgefunden. Er soll dazu beitragen, die Mitbestimmung von Schülern an Berliner Gesamtschulen zu verbessern. Premier League-Aufsteiger im Stadion an der Alten Försterei. Zur Saisoneröffnung am 15. August empfängt Fußball-Bundesligist Union Ipswich Town. Doreen Herbe aus unserer Sportredaktion.
5: Mit Ipswich kommt ein echter Traditionsklub nach Köpenick, 1878 gegründet, geprägt von Trainerlegenden wie Sir Alf Ramsey oder Sir Bobby Robson. Und aktuell im Aufwind. Erst im Mai ist Ipswich in die Premier League aufgestiegen. Bevor es auf dem Rasen ernst wird, wird aber noch die Mannschaft und der neue Trainerstab vorgestellt und natürlich auch der neue Chefcoach Mauro Lustrinelli. Tickets für das Spiel gibt's ab Mitte Juli.
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0: Heute alles Ü30. 32 Grad in Buch, 32 Grad in Dahlem, 32 Grad Marzahn. Es wird maximal noch 1 Grad heißer, bis zu 33 Grad sind wir heute vorausgesagt. In der Nacht Tiefstwerte dann um die 19 Grad und morgen ähnliches Wetter, viel, viel Sonne, maximal 34 Grad am Donnerstag.
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0: Bauarbeiten und Feierabendverkehr auf dem Stadtring A100. Richtung Treptow müssen Sie zwischen Jakob-Kaiserplatz und Tempelhofer Damm aktuell 40 Minuten mehr einplanen. Und zwei Staustellen gibt es, wenn Sie auf der A100 Richtung Wedding unterwegs sind. Einmal zwischen Oberlandstraße und Innsbrucker Platz an der Baustelle etwa 15 Minuten länger und dann nochmal 15 Minuten obendrauf vom Funkturm bis Dreieck Charlottenburg. Denn auf der A111, dem Reinickendorf-Zubringer, gibt es eine Autobahnsperrung Höhe Heckerdamm. Da wird die Fahrbahn saniert, der Verkehr wird über die Ab- und Auffahrt geleitet und das führt eben zum Rückstau bis auf die A100. Große Probleme im Nordosten der Stadt heute Nachmittag. A114 Pankow-Zubringer. Hier hat stadtauswärts einen Unfall mit mehreren Autos gegeben. Die Autobahn ist deswegen zwischen Schönerlinderstraße und Dreieck Pankow gesperrt. Es staut sich auf der A114, es staut sich auch auf der B2 in Weißensee und Malchow etwa 25 Minuten plus im Moment. Also wenn Sie können, wenn Sie sich auskennen, machen Sie einen großen Bogen um den Nordosten. Osten stadtauswärts. Weitere Staus mit 10 bis 15 Minuten extra, Tegeler Weg und Beusselstraße Richtung Stadtring, Invalidenstraße Richtung Moabit, Potsdamer und Hauptstraße Richtung Schöneberg sowie rund um die Elsenbrücke, das Schlesische Tor und den gesperrten Tunnel am Alexanderplatz. Außerdem gibt es einen Pendlerstau stadtauswärts auf dem Mariendorfer Damm. Hier stehen sie im Moment 20 Minuten an. Eine Meldung aus dem Umland, A10 westlicher Berliner Ring Richtung Dreieck Havelland. Zwischen Großkreuz und Leest dauert es an der Baustelle 10 Minuten länger. Alle Meldungen zu Straßen und Schienen finden Sie auch auf rbb888.de und in unserer App.
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0: Mensch, das ist ja ein toller Nachmittag für die Kinder in der Eulerstraße in Gesundbrunnen heute. Die haben die Straße nämlich für sich. Dies ist eine temporäre Spielstraße, wie es im allerfeinsten Behördendeutsch heißt. Das heißt, noch bis 18 Uhr, also anderthalb Stunden, ist der Abschnitt zwischen Jülicher und Kleverstraße gesperrt und gehört nicht den Autos, sondern den Bobbycars. RBB 88.8 ist hier mit den 80ern und 90ern. Jetzt mal ein ganz gechillter Michael Jackson. Will you be there?

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1: Gute Nachricht aus der RBB 888 Verkehrszentrale für die A114, den Pankow-Zubringer. Nach dem Unfall zwischen Schönerlinder Straße und Dreieck Pankow ist jetzt nur noch die rechte Spur gesperrt. Der Stau baut sich ab. Aktuelle Staulänge 15 Minuten.
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1: Also eins ist klar, morgen Abend wird Berlin gegen 21.30 Uhr einen absolut spektakulären Sonnenuntergang erleben. Gegen 21.30 Uhr geht die Sonne dann über dem Grunewald unter in den Farben Schwarz, Rot und Gold. 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

0: Und am Wochenende nach Jahrzehnten mal wieder ab in die Kirche. Oder in die Begegnungsstätte in der Provinzstraße in Reinickendorf. Oder in irgendein anderes kühles Berliner Gemäuer. Es soll ja sowas von heiß werden mit Temperaturen über 35 Grad. Und es gibt im Netz eine wirklich tolle Webseite, die heißt kühle-orte Berlin. Und da finden Sie tatsächlich öffentlich zugängliche Orte, die einigermaßen dicke Mauern haben und etwas Abkühlung versprechen. Und nicht nur das, man kann sich da so ein bisschen durchklicken. Es gibt zum Beispiel auch Trinkbrunnen, also Trinkwasserbrunnen von der Wasserversorgung, wo sie ihre Flaschen auffüllen können oder einfach so sich drüber beugen und was trinken können. Und besonders schön ist auch Badestellen und Planschen. Augenblick, was haben wir denn hier mal? Ich guck mal in Köpenick. Das ist die Badestelle Flussbad Gartenstraße. Und dann gucken wir jetzt mal am anderen Ende, hier am Rande vom Grunewald. Das ist die Krumme Lanke. Na gut. Die kannte ich auch schon vorher. Aber hey, echt eine coole Karte. Kühle-orte.berlin. Kommen Sie gut durch diese heißen Tage mit RBB 888. Wir geben Ihnen Tipps, wo wir nur können und spielen außerdem chillige Musik. Jetzt gleich die 90er hier mit Robbie Williams und Angels.
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0: 17 Uhr in Berlin.
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0: Peter Klinke hat die aktuellen Nachrichten.
2: Guten Tag. Die Hitzewelle in Europa geht weiter. Frankreich erlebte den heißesten Tag seit Beginn der Messungen 1947. In fast ganz Spanien gilt eine Hitzewarnung. Auch in Deutschland warnt der Deutsche Wetterdienst vor extremer Hitze, vor allem im Westen und Südwesten. Dazu ist die UV-Strahlung heute und morgen besonders hoch. Es besteht große Sonnenbrandgefahr. Bundeskanzler Merz hat die Abgeordneten des Bundestages aufgerufen, die geplante Rentenreform zu unterstützen. Bei einer Fragestunde im Parlament sprach er von einem großen Schritt, der dazu führen werde, dass sich das Alterseinkommen dauerhaft stabilisiere. Ziel sei es, aufgrund der Vorschläge der Rentenkommission zum Jahresende ein Gesetz im Bundestag zu verabschieden. Als nächste Ziele wolle die Bundesregierung den Arbeitsmarkt und die Wettbewerbsfähigkeit der Wirtschaft verbessern. Die IT-Panne bei der Deutschen Bahn könnte der deutschen Wirtschaft noch tagelang Probleme machen. Der Verband der privaten Güterbahnen warnt vor gestörten Lieferketten, weil die Hälfte aller Güterzüge immer noch irgendwo festhängt. Eine deutschlandweite Störung des digitalen Funksystems hatte den kompletten Bahnverkehr in Deutschland für rund 2 Stunden lahmgelegt. Spekulationen über Sabotage oder einen Cyberangriff haben sich nicht bestätigt. Vor dem Landgericht Zweibrücken hat der Prozess um den gewaltsamen Tod eines Zugbegleiters begonnen. Angeklagt ist ein 26-Jähriger. Er soll im Februar den Zugbegleiter bei einer Ticketkontrolle mehrfach so heftig mit beiden Fäusten gegen den Kopf geschlagen haben, dass der 36 Jahre alte Schaffner später starb. Die Tat hatte eine Debatte über die Sicherheit des Zugpersonals ausgelöst.
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2: Das ICC soll wieder zu einem Hotspot für Kunst- und Kreativwirtschaft werden. Nach den Plänen des Senats soll das stillgelegte Gebäude am Messedamm an eine Investorengruppe vergeben werden, die ein neues Kongresshotel anbauen will. Jenseits der neuen Kantstraße soll außerdem im Norden auf einem Parkplatz ein weiteres, noch höheres Haus mit Büros, Wohnungen und einem Hotel entstehen. Nach dem Tod eines 61-Jährigen durch einen herabfallenden Blumenkübel hat die Staatsanwaltschaft eine 32-Jährige angeklagt. Der Frau wird fahrlässige Tötung vorgeworfen. Sie soll einen Blumentopf auf der Balkonbrüstung ihrer Wohnung in Gesundbrunnen abgestellt haben. Am Ostermontag wurde der Kübel durch eine Windböe vom Balkon gefegt und traf den 61-Jährigen auf dem Gehweg. Die Beschuldigte schweigt zu den Vorwürfen. Ob es zu einem Prozess kommt, entscheidet nun das Amtsgericht Tiergarten. 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
0: 31 Grad in Blankenburg, 32 in Moabit in der Nacht, 21 bis 17. Morgen heiße 34.
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0: Bauarbeiten auf dem Stadtring, deshalb Richtung Treptow zwischen Jakob-Kaiser-Platz und Tempelhofer Damm. 1/2 Stunde Stau. Richtung Wedding dauert es zwischen Oberlandstraße und dem Innsbrucker Platz 25 Minuten länger. Außerdem 15 Minuten plus vom Funkturm zum Heckerdamm auf der A111. Dort wird der Verkehr wegen Sanierungsarbeiten über die Ab- und Auffahrt geführt. A114 stadtauswärts, Unfall zwischen Schönanländer Straße und Dreieck Pankow. Rechte Spur deshalb gesperrt. Dort dauert es 10 Minuten länger. Mehr Staus in Schöneberg und Tempelhof entlang der Autobahn. Außerdem voll Tegeler Weg und Beußelstraße Richtung Stadtring. Invalidenstraße Richtung Mitte und voll rund um die Elsenbrücke, das Schlesische Tor und den gesperrten Tunnel am Alex. Auschwärts staute sich dann noch in Malchow auf der B2. Da verlieren Sie leider auch noch mal 20 Minuten. 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
0: Ich grüße Sie. Ach, gestern. Ich wusste heute, ich werde mit Ihnen wieder über das ICC reden. Und vielleicht kennen Sie dieses Plakat. Dauert ein bisschen, wird dann aber auch besonders schön. Und ich wollte noch mal drauf gucken, damit ich es heute korrekt zitieren kann. Hab's vergessen, aber es ist ein Riesenplakat. Aber falls Sie da nicht sind, da ist eben so ein Plakat am ICC. Dauert, wird dann aber wunderschön. Wie schön und wie teuer, das klären wir in 7 Minuten auf RBB 888. Wer ist in diesem Konsortium, wird da Geld in die Hand nehmen und was ist geplant? Sie erfahren alles. Erstmal geht 90er mit Dr. Alban und It's My Life. Und falls Sie gerade an dem Plakat vorbeifahren, Grüße von mir. Nachher gucke ich nochmal, versprochen.

nach 5. Hier ist RBB 88.8 und wir reden über das ICC. Gilt als Berlins größte Baustelle, auch wenn erstmal gar nicht gebaut wurde in den vergangenen Jahren. Der Senat hat die Vergabe des Ganzen an ein Investorenkonsortium empfohlen. Kunst, Kultur, Kreativwirtschaft.

0: Wirtschaft vielleicht noch ein neues Hotel und mehr Neubauten. Viele Fragen sind aber noch offen, deshalb reden wir mit Sebastian Schöbel aus unserer Redaktion Landespolitik. Hallo Sebastian.
1: Hallo Ingo.
0: Wir sind gespannt, die Sache läuft ja schon eine Weile. Es gibt ein ausgewähltes Investorenkonsortium und diese Menschen sollen das ICC wiederbeleben. Wer sind die denn?
1: Ja, das ist kein Einzelinvestor, sondern das sind tatsächlich insgesamt 9 Firmen, darunter zum Beispiel Hochtief, eine bekannte Baufirma, aber auch Architekturbüros und vor allem Architekten, die darauf spezialisiert sind, alte historische Industriegelände wieder zu neuem Leben zu erwecken. Die haben das unter anderem in Leipzig relativ erfolgreich gemacht und die sollen sich nun an dieses ICC rantrauen und wie gesagt, die sind dafür auch Spezialisten. Insofern hat man sich da wirklich Leute geholt, die vom Fach sind.
0: Das Konzept soll spektakulär sein. Mal sehen, was du erzählst. Es gibt viele Ideen. Was ist denn so geplant?
1: Ja, vor allem sind es viele wirklich eklatante Neuerungen, die dann dort am ICC realisiert werden sollen. Einmal soll an der Kreuzung Kantstraße Messedamm ein komplett neues Hochhaus gebaut werden mit Hotel- und Büronutzung. Das soll vor allem dann das querfinanzieren, was im ICC passieren soll. Und das alte Parkhaus wird zurückgebaut und auch da wird dann ein neues Hotel draufgebaut oder drangebaut ans ICC und auch weitere Büro- und Kongress- und Eventflächen gebaut. Und im ICC selber gibt es auch gravierende Veränderungen. Der große Saal 2 mit dieser berühmten Hydraulikbühne, der wird im Prinzip komplett entkernt laut dem Plan. Da finden dann zum Beispiel auch Events statt unterschiedlicher Art. Es sollen ganz viele Galerien, Ateliers, Künstlerräume in das ICC reingebaut werden. Und dieses Erdgeschoss mit diesem langen Gang, den glaube ich viele Leute noch kennen, mit dieser großen Lobby, das soll im Prinzip so eine Art öffentliche Fläche werden mit kleinen Läden links und rechts. Und da soll man dann auch durchlaufen können bis zur Messe. Also es sind schon auch gravierende, große Eingriffe, die in dieses Gebäude geplant sind.
0: Alles, was du beschrieben hast, klingt interessant und spektakulär, Sebastian, aber vermutlich teuer. Die Sanierung wird wohl sehr, sehr teuer. Wer trägt die Kosten?
1: Ja, das tragen dann erstmal die Investoren. Bei Geld vom Land Berlin wird es nicht geben. Das ist zumindest auch der Plan eben des Senats, deswegen diese Art von Vergabe. Also man muss ja 2 neue, komplett neue Gebäude bauen, am südlichen und am nördlichen Ende des ICCs. Die kosten zusammen allein rund 400 Millionen Euro nach der aktuellen Schätzung. Und dann eben der Umbau und die Komplettsanierung des ICCs selbst, da rechnet der Investor bislang mit 300 Millionen Euro, hat aber heute auch ehrlich gesagt, eigentlich wissen wir gar nicht, wie teuer es am Ende wird, weil wir haben keine Ahnung, was passiert, wenn wir hier irgendwo die Wandpaneele abnehmen, um vielleicht die Stromleitungen zu ersetzen. Also das wird auf jeden Fall ein ziemlich teurer Spaß. Vermutlich wird es dann am Ende auf die Milliarde zugehen, ja.
0: Könnte das Ganze noch scheitern?
1: Natürlich könnte das Ganze noch scheitern. Es sind jetzt 2 Jahre angesetzt, wo diese Investorengruppe nochmal alles durchrechnen kann. Auch jetzt wirklich zum ersten Mal mit potenziellen möglichen Mietern in einem zukünftigen ICC 2.0 reden darf. Das war ja bislang durch die Geheimhaltung nicht möglich. Und dann Ende 2028 steht das finale Finanzierungskonzept. Alles soll dann wirklich auf den Tisch. Und dann hat das Abgeordnetenhaus von Berlin das letzte Wort.
0: Na, mal sehen, ob die dann so viel Geld in die Hand nehmen und das Abgeordnetenhaus das dann abnickt. Über die Zukunft des ICC haben wir geredet auf RBB 888. Wir halten Sie da auf dem Laufenden.

0: Heide und die 90er hier with me. Hier ist RBB 88.8. Wir kennen das bei der Bahn und bei der S-Bahn. Wenn es Winter ist, dann fährt sie oft nicht so gut. Und wenn Sommer ist, fährt sie oft auch nicht so gut wegen der Hitze. Gestern fuhr sie auch nicht. Betrieb wurde eingestellt. Stillstand bei allen Zügen für 1,5 Stunden. Das Wetter war aber gar nicht schuld, sondern der Bahnfunk wohl. Und zwar bundesweit. Darüber rede ich mit der RBB 888-Reporterin Annette Kufner. Hallo Annette.
1: Hi.
0: Störung im Kommunikationssystem. Schöner Satz, kann alles heißen, stand zum Beispiel auf den Anzeigetafeln bei der S-Bahn. Was hieß das? Was war denn los?
1: Ja, also ganz simpel gesagt ist einfach das System ausgefallen, über das die Kommunikation läuft, und zwar zwischen den Lokführern auf der einen Seite und den Bahnleitstellen auf der anderen. Und dass die miteinander sprechen können, das ist verdammt wichtig. Die Bahnleitstellen, die sind nämlich sowas wie der Tower am Flughafen, also die Lotsen sozusagen. Die überwachen und steuern den Zugverkehr und geben den Lokführern total wichtige Anweisungen. Also ein Beispiel wäre zum Beispiel, Achtung, da sind Menschen auf den Gleisen, bitte langsam und auf Sicht fahren. Also das sind wirklich dann auch Sachen, die wirklich lebensgefährlich sein können, wenn sie nicht funktionieren. Das alles hat eben nicht mehr funktioniert mit der Störung, und die Bahn hat dann das gemacht, was auch nur noch ihr dann übrig blieb. Nämlich sie hat gesagt, alle Züge anhalten und dafür sorgen, dass eben dieses Kommunikationssystem dann wieder anspringt.
0: Bei der Bahn hat man sich heute geäußert. Man gab sich zerknirscht.
1: Also man hat es, glaube ich, recht sachlich umschrieben. Man hat auch zumindest ein bisschen mehr dazu gesagt, was die Störung verursacht hat, wenn auch sehr kryptisch. Philipp Nagel, der Chef der Bahn-Tochtergesellschaft InfraGo, die ist ja für die Infrastruktur zuständig, der hat gesagt, es sei ein Fehler aufgetreten bei dem, Zitat, bei der Wartung einer Kernkomponente des Bahnfunks. Also so richtig mehr weiß man jetzt dadurch immer noch nicht. In Sicherheitskreisen war ja vorher von einem möglichen Fehler Software-Update die Rede. Ob das darunter zu verstehen ist, das bleibt alles noch ein bisschen unklar. Wird aber weiter untersucht.
0: Aber man hat sich entschuldigt heute.
1: In dem Statement nicht tatsächlich, aber vorher schon hat sich die Bahn natürlich für die Unannehmlichkeiten entschuldigt, ja.
0: Erzähl mal, Annette, ist das höhere Gewalt oder können die Betroffenen sagen, jetzt werde ich meine Fahrgastrechte hier einfordern?
1: Also es ist auf jeden Fall keine höhere Gewalt, das ist ein interner Fehler, so wie es aussieht. Das heißt, die Betroffenen können da ihre Fahrgastrechte geltend machen. Es handelt sich ja um einen internen Fehler offenbar bei der Bahn. Und ab einer Stunde Verspätung ist ja eigentlich die Regel, dass man dann von einer Reise zurücktreten kann und den vollen Ticketpreis dann auch zurückbekommen kann. Und je nach Situation muss die Bahn sogar das Taxi oder das Hotelzimmer bezahlen. Es kommt immer ein bisschen drauf an, wann man normalerweise am Ziel angekommen wäre und so. Da lohnt sich ein Blick auf die Fahrgastrechte-Seite der Deutschen Bahn.
0: Aha. Es war ja nicht nur die Deutsche Bahn betroffen, private Unternehmen auch. Die ODEC zum Beispiel. Gelten die gleichen Regelungen?
1: Genau, das haben wir heute auch nochmal nachgefragt, insbesondere bei der ODEC, weil ja in Berlin und Brandenburg viele mit denen unterwegs sind. Da war ja ein bisschen die Sorge, dass dann sozusagen die nicht zur Deutschen Bahn gehören, sagen, tja, nicht unser Fehler, da müssen wir dann nichts machen. Das stimmt aber nicht. Das ist nach einer EU-Verordnung geregelt. Das heißt, diese Möglichkeit, Fahrgastrechte geltend zu machen, die gelten für alle.
0: Gut zu wissen für einige von Ihnen, die da betroffen waren. Vielleicht können Sie da noch ein bisschen was geltend machen. 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Es ist heiß in der Stadt. 8:08.

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0: 10 Sharp und you, 5:30 in Berlin. 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
1: Guten Tag. ICC hat wieder eine Zukunft. Der Senat hat die Pläne für das ehemalige Kongresszentrum vorgestellt. Nach Jahren als Lost Place soll es zum Hotspot für Kunst- und Kreativwirtschaft werden. Eine Investorengruppe will in dem riesigen Gebäude auch Platz für Forschung und ein Museum schaffen. Außerdem sollen ein neues Kongresshotel und ein Haus mit Büros, Wohnungen und Hotelzimmern entstehen. Die Eröffnung ist für das Jahr 2032 geplant. Krankenkassenwechsel kann viel Geld sparen. Gesetzlich Versicherte können dadurch mehrere hundert Euro im Jahr sparen, oft ohne Einbußen bei den Zusatzleistungen. Das zeigt ein Vergleich der Stiftung Warentest. Ursula Stamm aus unserer Verbraucherredaktion.
2: Bei einem Monatseinkommen von 3.000 Euro macht der Unterschied zwischen der günstigsten und der teuersten Kasse laut Test rund 340 Euro pro Jahr aus. Trotz der laufenden Gesundheitsreform haben die Kassen ihre freiwilligen Zusatzleistungen bislang nicht gekürzt. Viele bieten weiterhin Zuschüsse etwa für professionelle Zahnreinigung, Osteopathie, sportmedizinische Untersuchungen oder Reiseimpfungen. Einige günstige Kassen schneiden dabei sogar besser ab als teure Wettbewerber.
1: Mahnmal für Zeugen Jehovas eingeweiht. Es befindet sich im Tiergarten und soll an die Zeugen Jehovas erinnern, die in der Zeit des Nationalsozialismus verfolgt und ermordet wurden. Die Skulptur, ein fast 5 Meter hoher Baum aus Bronze, steht am sogenannten Goldfischteich. Während der Nazizeit war an diesem Ort ein geheimer Treffpunkt der Zeugen Jehovas. Die Glaubensgemeinschaft verweigerte damals den Hitlergruß und den Kriegsdienst. Etwa 15.000 Mitglieder der Zeugen Jehovas wurden inhaftiert, mindestens 1.700 starben. Bessere Infrastruktur für Pendler aus dem Berliner Umland. Die Stadt Werder bekommt ein modernes und sicheres Radparkhaus. In der vom Verkehrsverbund Berlin-Brandenburg geplanten Anlage am Bahnhof sollen Fahrradfahrer ihre Räder bald sicher und geschützt unterbringen können, sagt VBB-Geschäftsführer Christoph Heuing.
3: Und interessant ist, dass auch das Land Berlin sich finanziell daran beteiligt, was natürlich den Hintergrund hat, dass alles, was verkehrlich in Brandenburg passiert, ja auch in Berlin Auswirkungen hat, weil ja sehr, sehr viele Menschen zum Beispiel aus Werder an der Havel und Umgebung nach Berlin reinpendeln. Und da haben natürlich auch die Berliner ein großes Interesse daran, dass das nicht mit dem Auto, sondern möglichst mit dem Zug passiert.
1: Die Baukosten für das Radparkhaus mit rund 360 Stellplätzen liegen bei 1,7 Millionen Euro. Erste Absagen wegen Hitze. Veranstalter bei uns in der Stadt reagieren auf das angekündigte Hitzewochenende. Abgesagt ist unter anderem die Mini-Fußball-WM für Kinder in Hellersdorf. In Spandau sind alle für das Wochenende geplanten Freiluftveranstaltungen des Bezirksamtes gestrichen.
0: Das Berlin-Wetter. Bleiben wir bei der Hitze. 31 Grad in Lichterfelde, 32 in Marzahn, in der Nacht 21 bis 17 und morgen 34.
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5: Boah, im Auto kann es auch ganz schön heiß sein. Geduld benötigen Sie auf dem Stadtring der A100. Erstmal Richtung Treptow schwierig. Zwischen Schmargendorf und Albuinstraße 15 Minuten verlieren Sie aktuell. Richtung Wedding zwischen Oberlandstraße und Innsbrucker Platz 20 Minuten. 10 Minuten plus vom Spandauer Damm bis zum Heckerdamm auf der A111. Dort wird der Verkehr ja über die Ab- und Auffahrt geführt. Mehr Probleme. Schöneberg und Tempelhof entlang des Stadtringes. Außerdem Petersburger Straße Richtung Prenzlauer Berg, voll auf der Rudolf-Rühler-Lee Richtung Biesdorf und rund um das Schlesische Tor und den gesperrten Tunnel am Alex. 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
5: Hui, wohnen Sie im Dachgeschoss? Falls ja, ist es hoffentlich gut gedämmt. Es gibt ja diese Berliner Dachgeschosse, ne? Im Winter kriegt man nämlich warm und im Sommer glühen wir da. Wie kriegen wir die Wohnung ein bisschen kühler? Also Fenster geschlossen, tagsüber nur nachts auf oder scheiden sich ein bisschen die Geister? Wir haben das mal professionell überprüfen lassen. Wie schaffen Sie es, die Wohnung möglichst kühl zu halten, ist unser Thema in 7 Minuten.

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0: 18 vor 6 auf RBB 888. Werte zwischen 31 und 33 Grad in der Stadt, schon heiß. Wird aber noch heißer. Vielleicht um die 40 Grad am Sonntag, mal abwarten. Das ist dann schon eine extreme Belastung für den Körper, selbst wenn wir Hitze mögen. Ja, kennen Sie ja alles. Viel trinken, wichtig, und nicht prall in der Sonne sitzen. Wie kommen wir über die Tage? Christoph Geismeier vom ARD-Verbraucherteam. Drei schnelle Tipps von dir, Christoph.
1: Tipp 1, wenn es irgendwie geht, die Sonnenstrahlen erst gar nicht in die Wohnung reinlassen. Heißt also, tagsüber die Fenster verdunkeln, und zwar am besten von außen. Wer keine Jalousien oder Rollläden dafür hat, kann auch einfach ein dünnes Handtuch so ins Fenster einklemmen, dass der Stoff das Glas von außen abdeckt. Tipp Nummer 2, Elektrogeräte, die man nicht braucht, ausschalten. Fast jeder Apparat erzeugt immer auch ein bisschen Wärme, und die brauchen wir eben im Sommer nicht in der Wohnung. Daher den Drucker ausschalten, wenn man ihn nicht braucht, den Wäschetrockner erst recht, denn im Sommer trocknet die Wäsche günstiger in der Wohnung auf dem Ständer. Wenn das alles nichts bringt, hilft noch Tipp Nummer 3, ein Handtuch mit kaltem Wasser übergießen und in den Nacken legen. Das macht die Hitze sehr schnell deutlich erträglicher.
0: Das klingt entspannend, und dazu vielleicht noch ein kühles Getränk. Streitthema bei vielen Christoph, tagsüber lüften im Sommer, Fenster auf, Fenster geschlossen, was hilft denn nun?
1: Also wer tagsüber nicht zu Hause ist, der sollte auf jeden Fall die Fenster zulassen, um die warme Luft draußen zu halten. Wenn man aber daheim ist, vielleicht sogar ältere Menschen im Haushalt leben, sollte man trotzdem ab und an mal frische Luft reinlassen, um frischen Sauerstoff in die Wohnung zu kriegen, die Luftfeuchtigkeit im Haus ein wenig abzusenken. Und das macht man dann ähnlich wie im Winter: Fenster nicht kippen, sondern kurz stoßlüften, am besten an sonnenabgewandten, gegenüberliegenden Fenstern der Wohnung. So entsteht dann im Idealfall noch ein kühlender Luftstrom, und danach die Fenster natürlich wieder komplett zumachen. Wenn es abends, spätestens nachts, dann endlich abgekühlt hat, die Luft draußen kälter ist als drinnen, dann heißt es natürlich, die Fenster sofort aufreißen und auch gern für längere Zeit querlüften.
0: Stoßlüften, ein Begriff übrigens, den andere Länder von uns übernommen haben während der Corona-Zeit, denn die anderen wussten nicht, dass es das gibt, Stoßlüften. Oder sie haben auch Stoß gelüftet und es nur nicht so benannt. Geheimnisse über Geheimnisse, so heißt dafür. 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Ich hoffe, es geht Ihnen einigermaßen gut.

0: Shakira und Burna Boy, Die Die, das ist der WM-Song aus diesem Jahr auf RBB 888. Haben Sie schon oft gehört und finde ich gelungen. Mal sehen, ob er uns Glück bringt. Jetzt geht's um die Berliner Feuerwehr. Seit 175 Jahren rückt die aus. Gab ja auch Zeiten, da gab es einfach keine Feuerwehr. Ne? Uns brannte entweder ein paar nette Nachbarn, ein paar Eimer oder es war alles kaputt. Wie sieht der Alltag der Feuerwehr aus? Rund um die Uhr in Bewegung. Ja, ständig rufen wir den Notruf an, auch wegen Kleinigkeiten. Es gibt eine neue Dokumentation, die heißt Notruf 112, immer im Einsatz. Anna Bilger ist Regisseurin dieses Films. Und Anna, ihr habt Einblick bekommen. Wie war das so für euch?
1: Wir sind einfach mitgefahren und wir haben uns den Alltag angeschaut. Die Berliner Feuerwehr arbeitet ja im Schichtdienst. Das heißt, im Tagesdienst geht's dann so gegen 6:30 los. Dann gibt's eine Übergabe von der Nachtschicht. Dann wird gemeinsam gefrühstückt und ja, jederzeit kann der Alarm losgehen. Es piept dann so und alle springen auf und rennen los und musst schnell mit. Die rutschen dann die berühmte Stange runter, ab in die Klamotten, auf das Auto. Und wir sind mit der Kamera hinterher oder dabei gewesen. Und ja, das waren ganz unterschiedliche Einsätze. Einmal zum Beispiel hieß es, eine Kita in Spandau brennt und es sind noch Kinder im Gebäude. Dann siehst du die Frauen und Männer auf dem Auto, ziehen schon ihre Atemschutzmasken auf und denkst so, oh Gott, das wird jetzt richtig krass. Zum Glück war der Brand dann schon gelöscht, als wir ankamen und kein Kind verletzt. So, das ist eben auch der Alltag. Man bereitet sich auf das Schlimmste vor und dann ist es ein Fehlalarm. Aber wir haben auch einen echten sogenannten Vollbrand miterlebt. Das war ein Einfamilienhaus in Bukow in der Walpurgisnacht. Da waren dann 80 Einsatzkräfte vor Ort und das Haus ist aber komplett abgebrannt.
0: Oh, dramatisch für die Bewohner. Ja, ihr habt das Ganze von innen gesehen. Zusammenhalt ist bei solchen Menschen natürlich sehr, sehr wichtig. Einer muss sich auf den anderen verlassen können. Und das habt ihr auch gespürt, ne? Dass das schon speziell ist bei der Feuerwehr?
1: Ja, also was ich wirklich irgendwie beeindruckend fand, dass auf jeder Wache zusammen gekocht wird. Also vor allen Dingen Frühstück und Mittagessen, denn das ist ja irgendwie auch klar, was im Magen zu haben ist wichtig. Schließlich ist das ja auch ein körperlich harter Job. Aber es geht eben irgendwie auch um noch mehr, ne? Essen verbindet. Und du musst ja so ein bisschen wissen, wie dein Kollege, deine Kollegin tickt, was er oder sie gerne isst. Und du lernst dich beim Essen kennen. Und das ist voll wichtig, denn 20 Minuten später kann es ja sein, dass du zusammen in so ein brennendes Haus rennst und dich aufeinander verlassen können musst. Ja, und was mich noch ins Nachdenken gebracht hat, ist, wie oft die Feuerwehr eigentlich keinen Brand löscht. Die fahren zu Herzinfarkten, Verkehrsunfällen, Menschen, die die Tür nicht mehr aufmachen. Feuerwehr in Berlin, das ist zu 80% Rettungsdienst.
0: Können Sie sich angucken heute Abend im RBB Fernsehen. 175 Jahre Berliner Feuerwehr, 20.15 Uhr. Hier ist RBB 888, 5 vor 6.
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0: mit den Spice Girls und den 90ern, 18 Uhr in Berlin.
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0: Peter Klinke mit den Nachrichten.
2: Guten Abend. Die Hitzewelle in weiten Teilen Europas hält weiter an. In Frankreich gilt fast im ganzen Land Hitzealarm. In der Bretagne sind wegen der hohen Temperaturen Zehntausende Haushalte ohne Strom. Auch in Italien, Spanien, Großbritannien und Belgien leiden Millionen Menschen unter den Temperaturen. In den kommenden Tagen sollen die Höchstwerte weiter steigen. Im Westen und Südwesten Deutschlands werden für morgen und übermorgen lokal bis zu 41 Grad erwartet. Familienministerin Prien ist für eine gesetzliche Altersgrenze von 13 Jahren bei der Nutzung von TikTok, Instagram oder Snapchat. Für den Fall, dass man auf europäischer Ebene keine Lösung finde, werde sie die notwendigen nationalen Regelungen vorbereiten, sagte Prien. Für Teenager zwischen 13 und 18 sollen ebenfalls Schutzvorkehrungen gelten. Prien bezog sich auf eine Empfehlung der von ihr eingesetzten Expertenkommission. Nach Ansicht der Experten sollte auch die private Nutzung von Handys für alle Schüler bis Klasse 7 in den Schulen bundesweit verboten werden. Nach dem bundesweiten Ausfall des Bahnverkehrs drohen weiter Probleme im Güterverkehr. Der Verband der privaten Güterbahnen warnt vor Störungen in den Lieferketten. Etwa die Hälfte der Güterzüge stehe weiter still, hieß es. Auslöser war eine bundesweite Störung des digitalen Bahnfunks. Rund 2 Stunden fuhren gestern Abend bundesweit keine Züge. Die Bahn führt den Ausfall inzwischen auf einen planmäßigen Techniktausch zurück. Bundeskanzler Merz hat die Abgeordneten des Bundestages aufgerufen, die geplante Rentenreform zu unterstützen. Bei einer Fragestunde im Parlament sprach er von einem großen Schritt, der dazu führen werde, dass sich das Alterseinkommen dauerhaft stabilisiere. Ziel sei es, aufgrund der Vorschläge der Rentenkommission zum Jahresende ein Gesetz im Bundestag zu verabschieden.
3: Und jetzt das Wichtigste aus Berlin.
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0: In Dahlem 32 Grad, Mahlsdorf meldet auch 32. In der Nacht erwarten wir 21 bis 17, morgen maximal 34.
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0: Lage hat sich insgesamt entspannt, es ist aber noch voller rund um die Wuhlheide. Da gibt es ein Konzert in der Parkbühne. Geduld weiter erforderlich auf dem Stadtring Richtung Treptow zwischen Schmargendorf und Albuinstraße. 20 Minuten Zeitverlust. Richtung Wedding dauert es zwischen Oberlandstraße und dem Innsbrucker Platz 15 Minuten länger. 10 Minuten plus vom Spandauer Damm zum Heckerdamm auf der A111. 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
0: Das wird interessant, das klingt auch schon so schön. Verein Berliner Kaufleute und Industrieller gibt es schon eine ganze Weile, seit 1879. Der Präsident war 15 Jahre lang Markus Vogt. Jetzt, habe ich schon gehört, Präsident auf ehrenhalber auf Lebenszeit. Schön, dass Sie ein bisschen Lebenszeit hier mit mir verbringen. Grüß Sie, schönen Abend, Herr Vogt.
4: Ja, ich freue mich auch. Guten Abend.
0: Was treiben Sie da so? Verein Berliner Kaufleute und Industrieller. Manche denken vielleicht, oh, die rauchen die ganze Zeit Zigarre und reden über Geschäfte und Business. So, was machen Sie?
4: Ja, darüber sprechen wir ja noch. Das haben wir die letzten 15 Jahre, glaube ich, stark verändert. Aber tatsächlich werden wir in 3 Jahren 150 Jahre alt und sind insofern einzigartig in Deutschland, als dass wir einerseits Führungskräften der Wirtschaft eine Möglichkeit zum Netzwerken geben, aber auch Inhalte produzieren wollen, mit denen wir die Stadt ein Stück vorwärts bringen. Aber ganz wichtig ist auch, und das ist wirklich in Deutschland ziemlich einmalig, das soziale und gemeinnützige Engagement, das wir in großer Quantität und hoffentlich auch Qualität in die Stadt einbringen.
0: Das werden wir dann in dieser Stunde konkretisieren. Also wo können Sie in der Stadt gute Werke sehen, zum Beispiel des Vereins Berliner Kaufleute und Industrieller und ja, Networking natürlich auch ein Thema. Wie stehen wir als Stadt da wirtschaftlich? Wir haben Startups, gibt aber auch viele, die gehen. Auch all das wollen wir besprechen.

0: Guten Abend auf RBB 888, 11 nach 6. Heute rede ich mit Markus Vogt. Er war Präsident des VBKI 15 Jahre lang. Und ich soll nicht immer den ganzen Namen sagen. Einmal mache ich noch, damit Sie wissen, was das ist. Verein Berliner Kaufleute und Industrieller. Herr Vogt, ich habe schon gelernt, wenn ich keine Führungskraft bin in der Wirtschaft, dann darf ich bei Ihnen nicht mittun. Das ist schon auch sinnvoll, denn Sie brauchen dann eine gewisse Ebene, auch eine gewisse Gesprächsebene. Und dazu brauchen wir gemeinsames Wissen und vermutlich auch gemeinsame Wünsche, oder?
1: Ja, das ist genau richtig. Und das ist auch was, wozu wir absolut stehen. Und es soll ja auch ein Stück Netzwerkcharakter haben. Und dazu muss es auch spannend sein, sich zu vernetzen. Und deswegen gibt es in unserer Satzung sozusagen den Anspruch, dass man Führungskraft, Geschäftsführer, Vorstand oder eine Führung in einem der großen Unternehmen Berlins innehaben muss. Und ich glaube, dass das auch gut so ist, weil auch die Idee ist, dass diese Spitzenmenschen aus der Wirtschaft dann der Gesellschaft ein Stück weit was zurückgeben und das lässt sich so dann viel besser umsetzen.
0: Wir reden gleich noch darüber. 1879 gegründet, das sah Berlin noch ein bisschen anders aus. Jetzt kommen wir erst zu Ihnen. Sie sind ein Unternehmer. Sie haben nicht ein Ingenieurbüro, Sie leiten ganz viele.
1: Ja, tatsächlich ist das eine Unternehmensgruppe, die Tracer-Gruppe, die in ganz Deutschland präsent ist. Wir sind insgesamt über 700 Mitarbeiter. Das ist für einen reinen Dienstleister schon eine ganze Menge. Um das an Honorar zu erzielen, was wir umsetzen, muss so ungefähr 1 Milliarde Euro pro Jahr verbaut werden. Oh. Und das machen wir in großen Infrastrukturprojekten, in Straße, Schiene, Energiewende, diese großen Energietrassen, die den Wind, die Energie von den Windparks im Norden in den Süden transportieren. Hier in Berlin wird dafür ein extra großer Tunnel gebaut, um eine neue Straße.

0: Stromversorgung dann auch für die vielen, hoffentlich immer mehr werdenden E-Autos zu garantieren. Kläranlagen, Wasserwerke, all das sind Projekte.
1: Sie waren auch in Dubai unterwegs, Sie sind nicht nur in Deutschland.
0: Ja, das war tatsächlich in der Zeit, wo wir zu einem englischen Konzern gehört haben und haben den Burj Khalifa mit geplant und gebauleitet. Und das ist natürlich ein Signature-Projekt, das kann man
1: sagen. Genau, das ist schon mal, das lässt sich dann gut mal so droppen, wenn Sie in der Bar oder beim Networken sind. Ne? Das klingt sicher gut. 1879, da waren wir alle nicht dabei. Wie war die Stadt da und warum wurde Ihr Verein gegründet? Was war die Intention damals?
0: Ja, tatsächlich waren das viele Kaufleute und Industrielle, die damals den Namen geprägt haben. Deswegen ist der Name heute sicher ein bisschen sperrig, aber natürlich auch nicht einfach, sowas nach 150 Jahren dann neu zu formulieren. Aber die haben sich zusammengetan, auch um die Stadt ein Stück nach vorne zu bringen, auch um eine Plattform zu bieten. Nach meiner Erinnerung waren wir auch nicht unbeteiligt, die IHK in Berlin mitzugründen und auch die Weltausstellung damals nach Berlin zu holen.
1: Das waren damals Männer mit schwarzen Anzügen, Backenbärten und weißen Hemden vermutlich.
0: Absolut. Also das, was mir auch vor 15 Jahren, als ich das übernommen habe, noch begegnet ist, ihr seid auch ein Westberliner Altherrenclub, das hat damals ganz bestimmt für ganz Berlin gegolten.
1: Ja, aber da war es nicht Westberlin 1879.
0: Nee, genau. Also das ist natürlich richtig.
1: Verstanden. Was Sie die letzten 15 Jahre da als Präsident geleitet haben, was die großen Erfolge und spannenden Entwicklungen waren, sprechen wir nach den Hooters auf RBB 88.8. VBKI seit 1879. Markus Vogt ist mein Live-Gast heute und er ist Präsident auf Lebenszeit. Musik

0: den Hooters, 18 nach 6 auf RBB 88.8. Markus Vogt ist Ehrenpräsident auf Lebenszeit und war 15 Jahre Präsident des VBKI. Und wir haben es schon gesagt, 1879, Kaufleute und Industrielle, vermutlich mit Backenbärten, haben wir uns überlegt, wir haben jetzt beide keinen, haben sich damals zusammengetan. Sie haben den Namen bis heute behalten. Ich finde den Namen auch schön. In Ihren 15 Jahren, Sie haben das Ganze geöffnet und wollten, dass jeder, der kommt, also Führungskraft aus der Wirtschaft, Mitglied sein kann. Was hat sich eigentlich getan in Bezug auf Frauen? Wir haben schon gesagt, 1879 nur Männer. Wie sind Sie, haben Sie jetzt 10%, 5, 20?
1: Nee, wir sind richtig gut geworden. Wir sind jünger geworden und wir sind vor allen Dingen extrem viel weiblicher geworden. Mhm. Und heute ist jedes dritte Neumitglied eine Frau. Und das dürfte deutlich über dem Schnitt an Führungskräften in der Wirtschaft sein. Ja, auch da würden wir uns noch eine Menge Veränderung wünschen für die Wirtschaft insgesamt. Aber wir haben auch Powerfrauen bei uns, die das ein Stück mit vorantreiben und hoffen natürlich noch auf viel mehr und laden auch jeden herzlich ein. Und wie gesagt, ich glaube, vor 15 Jahren, da gab es eine Wahrnehmung des VBKI wesentlich über den Ball der Wirtschaft, zu dem alle immer gerne kommen, den wir seit fast 80 Jahren veranstalten. Und heute sind wir dann doch sehr viel für unsere Inhalte, für unsere Ausschüsse, deren Arbeit, Beitrag zur Entwicklung der Stadt und unser soziales Engagement. Das gibt es schon sehr lange, ist schon lange eine wichtige Säule bekannt und das freut mich sehr.
0: Mehr Frauen heißt, dass Frauen dann natürlich auch mehr networken, erfolgreicher sind. Es gibt ja oft die Überlegung, Männer networken ständig. Frauen haben irgendwann gemerkt, dass es sinnvoll ist, das auch zu tun, damit wir nicht immer, obwohl wir besser qualifiziert sind, in einigen Bereichen unterlegen sind. Also schön, dass bei Ihnen die Quote da höher ist. Sie wirken auch in die Stadt, das heißt, Sie wirken natürlich auch in die Politik. So, Berlin ist, ich formuliere es jetzt mal ganz offen, ist eher eine linke Stadt. Alle Wirtschaftsvertreter, die ich kenne, sind eher nicht so links. Das heißt, ich habe oft den Eindruck, dass ich, wenn ich gerade speziell in einer linken, sehr linken Partei bin, dass es gut ist, wenn Leute aus der Wirtschaft dann mal sagen, hey, das sind aber unsere Bedürfnisse, das brauchen wir, ihr macht uns kaputt sonst und dann kriegen wir keine Leute mehr. Was heißt das, wenn sie auch politisch in die Stadt wirken?
1: Ja, das ist natürlich ein wichtiger Punkt. Ich glaube, es wird oft vernachlässigt, welche Rolle auch Arbeitgeber spielen und neben den eigentlichen Angestellten dann ja die Familie häufig mitversorgen und welche Verantwortung dahinter steckt und aber auch eben welches Risiko. Und tatsächlich bin ich persönlich ein großer Fan einer liberalen Grundidee und ich glaube, dass wir gerade in Berlin vielleicht auch historisch bedingt zu sehr daran glauben oder auch suggeriert bekommen von der einen oder anderen Partei, der Staat wird es schon richten, lehn dich mal zurück. Und ich glaube, es ist eine völlig falsche Grundeinstellung.
0: Ja, zumal der Staat ja das Geld ausgibt, das vergessen die manchmal ein bisschen, ist mein ganz persönlicher Eindruck, das Geld ausgibt, was wir mal bezahlt haben. Und neulich mit einem Mittelständler geredet, der sagt, ich habe 12 Leute in Lohn und Brot. Ich kann manchmal nicht schlafen, weil ich nicht weiß, wie kriege ich es mit den Löhnen hin. Und dann kommt noch, ich soll das 180. Formular ausfüllen, obwohl es heißt, wir entbürokratisieren. Und das macht den eben irre. Für Sie im großen Stil sind es auch Themen.
1: Ja, absolut. Und das, was uns, glaube ich, alle wahnsinnig macht, ist, dass wir halt immer nur sehen, dass versucht wird, über Steuern sozusagen die Einnahmenseite des Staates zu optimieren, aber an der Ausgabenseite irgendwie auch nach wie vor, obwohl das angekündigt war mit der neuen Regierung, also nicht so richtig was passiert. Und ich glaube, wir würden alle noch lieber Steuern bezahlen, wenn wir auch wüssten, wo das Geld wirklich hinfließt, dass es effizient verwendet wird und dass der Staat auch so ein Stück wie Unternehmen auch darauf achtet, wie viel und wofür es ausgibt.
0: Sagt Markus Vogt, Ex-Präsident des VBKI, der aber, das finde ich gut, mit allen redet, damit man genau diese Positionen auch mal austauschen kann. Wirkung auch sozial in die Stadt, also soziale Projekte. Was ist da passiert in den letzten Jahren, ist unser Thema nach 7:30 auf RBB 88.8.

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0: Kombi und den 80ern. Eine Minute vor 7 in Berlin.
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0: Grünau und Grunewald, beide melden 32 Grad. In der Nacht 21 bis 17, morgen 34.
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0: Es ist besser geworden, aber Geduld immer noch erforderlich auf dem Stadtring. Richtung Treptow zwischen Schmargendorf und Albuinstraße 20 Minuten Zeitverlust. Richtung Wedding zwischen Oberlandstraße und Innsbrucker Platz 15 Minuten länger. A111 stockt vom Dreieck Charlottenburg bis zum Heckerdamm. Der Verkehr wird dort über die Ab- und Auffahrt geführt. 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
0: Und mit Markus Vogt. Er ist Ex-Präsident des VBKI, Vereins Berliner Kaufleute und Industrieller. Ich sage das immer, Herr Vogt, damit alle auch wissen, was treiben Sie da eigentlich? Und das sagt Ihr Name schön. Sie haben in der vergangenen halben Stunde schon gesagt, Sie wünschen sich von der Politik manchmal mehr Verständnis für die Wirtschaft, für die Verantwortung, die Sie auch tragen. Auf der anderen Seite sagen viele, ja, dann müssen Sie aber auch ein bisschen was beitragen. Gut, Steuern zahlen Sie und Sie tragen auch ansonsten bei. Es gibt diverse soziale Projekte, für die Sie verantwortlich waren.
3: Absolut, und das ist für ähnliche Organisationen in Deutschland absolut einmalig, was wir da im VBKI machen. Das bekannteste sind sicher die Berliner Lesepaten, wo wir über 2000 Freiwillige, das ist das größte Ehrenamtsprojekt im Bildungsbereich, koordinieren, die an Schulen mit Kindern mit Migrations- und Hartz-IV-Hintergrund sind und Kindern helfen, nicht nur zu lesen zu lernen, sondern die deutsche Sprache zu lernen und lernen zu lernen.
0: Ja. Lesepartner hatte ich auch schon häufig zu Gast hier. Großartiges Projekt, weil die wirklich so emotionale Bindungen auch knüpfen und dann auch, neulich hat mir einer erzählt von einem Kind, das nie gelesen hat und dann nach dem dritten Mal kam und sagte, ich habe ein Buch mitgebracht, lies mir was daraus vor. Das war herzerwärmend. Also das ein Projekt des VBKI. Wir reden gleich weiter.
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0: NSYNC und die 90er. 8,5,7 auf RBB 88,8. Markus Vogt ist heute live mein Gast, Ex-Präsident des VBKI. Kaufleute und Industrielle, viel Frauen mittlerweile, das finde ich toll. Networken, ja, da geht es natürlich um die eigenen Geschäfte. Oft ist ja so die Idee von, ja, die Networken, damit sie dann selber alle noch erfolgreicher werden, nur wenn Leute, die Unternehmer sind, erfolgreicher werden, dann ist das ja auch gut für ihre Mitarbeiter und es ist gut für Steuersäcke von Berlin und die können ja immer Geld brauchen in ihrem Steuersack. Sie haben schon gesagt, dass Sie nicht alles für sich wollen, Herr Vogt, sondern die Lesepartner haben Sie ins Leben gerufen. Was gibt's noch so an Sozialprojekten?
1: Ja, eines meiner Lieblingsprojekte heißt Sport macht Schule. Da gehen wir mehrfach im Jahr an Schulen und ersetzen Wandertage, die an Problemschulen häufig nur noch ins Kino führen, ne? Weil man den Kindern nicht mehr so richtig die richtige unter Kontrolle bekommt. Durch Sporttage kommen mit Trainern, kommen mit verschiedensten Sportarten und sind den ganzen Tag an der Schule und machen mit Kindern Sport, um die zur Bewegung zu motivieren. Häufig gibt es dann Eintritte in Sportvereine und wir sehen da große Effekte und es macht wahnsinnig Spaß, wenn man da mal einen Tag dabei ist. Das ist ein tolles Erlebnis. Und es gibt weiter dann im kulturellen Bereich einen Galerienpreis für junge Galerien, für Nachwuchsgalerien, den wir einmal im Jahr seit vielen Jahren vergeben. Und auch das sozusagen soll zeigen, wie wichtig dieser Bereich für Berlin ist und was der für ein Potenzial hat. Und das Ganze dann so ein bisschen ins Schaufenster stellen, ja. Das ist die Idee dabei. Wir haben jahrelang ein tolles Projekt gehabt, auch da, weil der Staat vielleicht ein Stück Unterstützung gebraucht hat, indem wir Menschen mit Migrationshintergrund geholfen haben, zunächst in Praktika oder dann auch in Jobs anzukommen, weil am Ende ist es ja die Sprachkompetenz, ja, die darüber entscheidet, ob du in einem Land wirklich ankommst oder nicht. Und die bekommst du eben am besten, wenn du irgendwo mitarbeitest und Kollegen hast. Ja. Und deswegen haben wir uns da viel Mühe gegeben und natürlich dazu unser Netzwerk nutzen können von diesen vielen tollen Unternehmen, die bei uns Mitglied sind. Und das war sehr erfolgreich, natürlich mit einem Riesenschub dann aus der Ukraine. Das ist, glaube ich, auch ein sehr wichtiges Projekt, das wir hatten.
0: Also wir haben jetzt alle verstanden, dass Sie im sozialen Bereich auch sehr erfolgreich unterwegs sind. Ich möchte nochmal das Grundsätzliche ein bisschen besprechen, Herr Vogt. Unternehmer, also in USA, wenn jemand sagt, ich bin Unternehmer, dann ist das erstmal so schick. Wenn ich auf so ein Network-Treffen bin und so bei Menschen, sagen wir mal so Mitte 20 bis Mitte 30, da ist Unternehmertum auch total positiv besetzt. Insgesamt in Deutschland nicht. Ist nicht von mir erfunden, sondern es sagt auch die Statistik. Im Tatort sind prozentual die Unternehmer viel öfter die Mörder, als das in der Realität der Fall ist. Bildungszentrale hier, also politische Bildung, da wird Marktwirtschaft auch, die sagen, wir wollen das nicht positiv besetzen. Und sie haben kein gutes Image, was ich nie so wirklich verstanden habe. Erleben Sie das auch?
1: Das kommt immer darauf an, mit wem man spricht. Mhm. Aber natürlich gibt es diese Resonanz, ihr seid Kapitalisten und so weiter. Ich glaube, dass wir eigentlich in Deutschland sogar ein Stück besser sind als in vielen anderen Ländern, weil wir dieses KMU, diese kleinen mittelständischen Unternehmen, ja, diesen deutscher Mittelstand ist ja sogar unübersetzt ein Begriff, fast global. Und wenn man dann sieht, wie diese Menschen sich auch für ihre Angestellten verantwortlich fühlen oder wie viel Loyalität einem auch von den Angestellten entgegenschlägt, dann glaube ich, gibt es ganz, ganz viele Positivbeispiele.
0: Ich will das gar nicht leugnen. Deshalb frage ich Sie, erleben Sie das auch, dass Sie manchmal denken, ja genau das muss ich jetzt zeigen, diese Beispiele, damit ich so negativ wahrgenommen werde?
1: Ja, das ist schon. Also ich glaube schon, dass wir haben auch nochmal formuliert bei uns in unseren Grundsätzen den ehrbaren Kaufmann, weil wir sozusagen uns auch bestimmten Leitlinien verpflichtet fühlen und damit auch klar machen wollen, dass in der Realität eben das etwas anders aussieht als häufig im Image. Ja, wir sind halt in Berlin,
0: so wie im Film.
1: Sind halt in Berlin relativ weit links, muss man sagen, politisch von der Grundstimmung, wenn man so die Mehrheiten zusammenzählt und dann schlägt einem das vielleicht noch ein bisschen öfter entgegen.
0: Sie meinen jetzt die ganze Stadt, nicht
1: ja,
0: den Verband.
1: Ja, genau. Verstanden. Ich meine die politische Stimmung in der Stadt. Ja.
0: Angekommen. Mehr gleich von Markus Vogt, Ex-Präsident des VBKI. Erfolgreiche Frauen und Männer, die alle Unternehmer sein müssen oder Führungstätigkeit, um dort Mitglied sein zu dürfen. Auch sehr erfolgreich im Sozialbereich. Für die Stadt Lesepartner haben wir schon besprochen. Ein paar Wünsche für die Stadt aus Sicht von Markus Vogt lasse ich formulieren für Sie nach den 80ern und Pyongyang.

0: 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Markus Vogt ist der Ex-Präsident des Vereins Berliner Kaufleute und Industrieller. Sie kennen den VBKI-Schriftzug vielleicht eher. Möchte ja durchaus ein bisschen mehr Anerkennung für die Frauen und Männer, die da aktiv sind, die sowohl Steuern zahlen als auch mit sozialen Projekten in die Stadt wirken. Und natürlich brauchen sie auch eine Menge Leute in Beschäftigung, was wir definitiv auch brauchen. Wohin soll es gehen in Berlin? Wir sind wieder vor einer Wahl. Wir haben ein Wohnungsproblem. Wir haben gerade weniger Geld. So, was wünschen Sie sich? Denn Sie haben ja auch teilweise schon ein bisschen Politik beraten.
1: Auf keinen Fall mehr Regulierung. Und die aktuelle Diskussion, ich weiß nicht, wie weit das verfolgt wird, aber zur Enteignung von Wohnungsunternehmen ist nicht nur für Berlin als Standort, sondern auch für Deutschland eine Riesengefahr. Wir müssen davon unbedingt weg. Eigentum muss geschützt bleiben. Und wir sollten unsere Probleme im Wohnungsbereich durch Neubau lösen und nicht durch mehr Regulierung, weil dadurch entsteht keine einzige Wohnung.
0: Und ich glaube, da passiert viel zu wenig. Und dann sage ich, naja, da sind jetzt hier Vonovia gerade wieder angekündigt, die wollen wieder die Mieten erhöhen, zwar nur aufgrund des Mietspiegels, aber trotzdem, viele Leute können schon das nicht zahlen. Wir haben einfach viel zu wenig, der Markt ist überhitzt, es gibt so viel böse Vermieter, das ist die einzige Chance, um mal einen großen Rundumschlag hinzukriegen für Menschen mit wenig Geld. Das ist ja so das Grundargument.
1: Aber was passiert denn da? Sie müssen ja eine Kompensation bezahlen, der Staat würde sich massiv weiter verschulden. Ich glaube, wir sind jetzt bei 70 Milliarden und alleine durch die Verpflichtungen zu weiteren Sozialrentenleistungen, Demografie und so, brauche ich Ihnen alles nicht erklären, wird sich Berlin massiv weiter verschulden müssen, wenn dazu sozusagen auch die Ablösung von Tausenden von Wohnungen käme, dann muss ja auch der Staat dafür eine Miete verlangen. Und wir sehen das ja auch bei den Wohnungsbaugesellschaften. Und die Durchschnittsmiete in Berlin liegt immer noch auf dem Weg in einem Median, den wir sonst in Deutschland kaum irgendwo haben, so niedrig.
0: Und wir haben natürlich auch mehr Menschen, die wenig verdienen. Ich verwandle mich jetzt zurück in einen neutralen Moderator. Und Sie haben gesagt, Enteignung ist schlecht, mehr Regulierung ist schlecht. Was wären noch ein, zwei Wünsche? Denn egal, wohin die Reise politisch geht, aus Ihrer Sicht, also Kaufleute, Industrielle, was möchten Sie, damit Sie in der Stadt bleiben und weiter positiv wirken?
1: Ja, Sie sprechen ein interessantes Thema an, weil es tatsächlich, und das natürlich jetzt ein bisschen subjektiv und individuell so ist, dass in meinem Umfeld der ein oder andere darüber nachdenkt oder schon wegzugehen oder schon weggegangen ist. Mhm. Und ich glaube, wir müssen schauen, dass Berlin attraktiv bleibt. Unsere Stärke ist Offenheit. Berlin ist die Stadt der Freiheit, der Toleranz. Aber es wäre auch nicht schlimm, wenn Berlin die Stadt der Freundlichkeit würde und vielleicht auch ein bisschen mehr der Sicherheit und der Sauberkeit und auch von Dingen, die funktionieren. Die Leute haben einfach das Gefühl, dass die Stadt ein Stück weit dysfunktional ist und das muss sich dringend ändern.
0: Hab mich gefreut, dass Sie da waren. Vielen Dank.
1: Sehr gerne.
0: Das war Markus Vogt, ehemaliger Präsident des VBKI. Ja, wir haben darüber geredet, was machen die dort, 1879 gegründet, heute sehr viel mehr Frauen, sehr viel offener und auch mit vielen sozialen Projekten. Ja, ein bisschen politisch Wünsche haben wir gehört. Ich hoffe, es war interessant für Sie auf RBB.

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Richtig schönen Abend wünsche ich Ihnen, jetzt mit den Fantastischen Vier und Dida. Die passen schon gut zu Heiner Knapp, denn Heiner Knapp kommt gleich mit 100% Made in Germany für Sie. Und das sind die hier ja eindeutig. Auch wenn sie nicht mehr zusammen sind, aber tolle Songs beschert, finde ich. Richtiges eigenes Genre. Viel Spaß mit Heiner ab kurz nach 7.

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1: Um 19 Uhr mit Josefine Grützmacher. Guten Abend. Nur 28% der Brandenburgerinnen und Brandenburger sind mit der Arbeit ihrer Landesregierung zufrieden. Das geht aus dem Brandenburg-Trend von Infratest DEMAB im Auftrag von RBB 24 Brandenburg aktuell und Antenne Brandenburg hervor. Wenn jetzt gewählt würde, bekäme die SPD 22, die CDU 12%. Stärkste Kraft wäre die AfD mit 37%. Die Linke bekäme 12%, das BSW würde mit 4% den Einzug in den Landtag verpassen. Die Grünen wären mit 6% zurück im Landesparlament. Bundesfamilienministerin Prien spricht sich dafür aus, dass Kinder erst ab 13 Jahren TikTok, Instagram oder Snapchat nutzen dürfen. Die CDU-Politikerin hat heute Empfehlungen einer Expertenkommission zur Social-Media-Nutzung entgegengenommen. Aus dem Hauptstadtstudio Birte Sönnigsen.
2: Die Expertenkommission gibt keine klare Empfehlung, ob es eine Altersbeschränkung für Social-Media-Angebote geben soll. Die Kommission schlägt zwei Varianten vor. Bei der ersten Variante soll Social-Media grundsätzlich erst ab 13 Jahren erlaubt werden. Die zweite Variante sieht vor, dass es gar keine einheitliche Altersgrenze gibt. Funktionen sollen auf bestimmte Altersgruppen beschränkt werden.
1: Kanzler Merz hat die Abgeordneten des Bundestags aufgerufen, die geplante Rentenreform zu unterstützen. Bei einer Fragestunde im Parlament sagte der CDU-Chef, mit den vorgeschlagenen Maßnahmen werde das Rentensystem dauerhaft stabilisiert. Ziel sei es, die Vorschläge der Rentenkommission zum Jahresende im Bundestag zu verabschieden. Die Deutsche Bahn führt den bundesweiten Ausfall des Zugverkehrs auf den planmäßigen Tausch einer technischen Komponente zurück. Laut Bahntochter DB Infrago kam es danach zu der Störung im Zugfunksystem. Hauptstadtkorrespondent Jakob Mayer.
3: Das zeigt nach Ansicht des SPD-Verkehrsexperten Armand Zorn, wie verwundbar Teile der kritischen Infrastruktur sind. Zorn forderte Sicherheitsbehörden, Bahn und das zuständige Ministerium auf, zeitnah die Sicherheit der Systeme zu verbessern. Die parlamentarische Staatssekretärin im Innenministerium Daniela Ludwig sagte, man werde sich die Schwachstellen zusammen mit der Bahn ganz genau anschauen.
1: Frankreich hat den ersten Fall von Ebola außerhalb des afrikanischen Kontinents während der jüngsten Epidemie gemeldet. Es handle sich um einen Arzt, der aus der Demokratischen Republik Kongo nach Paris zurückgekehrt sei, teilte das Gesundheitsministerium mit. Der Mann sei gestern mit einem Linienflug aus Kinshasa gekommen. Bei seiner Ankunft sei er umgehend isoliert worden. Soweit die Nachrichten. 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
4: 31 Grad. Ja, der Sonnenschein bleibt uns weiterhin erhalten. Es geht auf 21 Grad in der Nacht runter und die Nacht natürlich trocken, klar. Und morgen dann genau dasselbe Wetter wie heute. Viel, viel Sonne, 33 Grad.
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4: In weiten Teilen der Stadt fließt der Verkehr normal. Ein wenig Geduld brauchen Sie noch auf dem Stadtring A100. Richtung Treptow müssen Sie zwischen Wechstraße und Albuinstraße 10 Minuten mehr einplanen. Richtung Wedding dauert es zwischen Oberlandstraße und Innsbrucker Platz ebenfalls 10 Minuten länger. Auf der A111 stockt es etwas vom Dreieck Charlottenburg zum Heckerdamm. Dort wird der Verkehr Richtung Tegel wegen Sanierungsarbeiten über die Ab- und Auffahrt geführt. So, da ist jetzt noch was gekommen. Nein, das hat sich damit erledigt. Prima, also gute Fahrt Ihnen und wenn Sie noch glauben, irgendetwas zu Straßen und Schienen wissen zu müssen, dann gucken Sie mal auf rbb88.de bzw. auf unsere App.
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4: Seien Sie herzlich willkommen.

Falls Sie Jahrgang 70 sein sollten, dann haben Sie das mit diesem Song gemeinsam, zumindest mit dem Original, der ja Big Yellow Taxi heißt, von Joni Mitchell im Jahre 70 veröffentlicht wurde. Und bekannt ist für sein Anliegen in Sachen Umweltschutz. Und da hat sich Stefan Güllis ja ziemlich dran gehalten. Sie haben das Paradies zubetoniert und einen Parkplatz daraus gemacht. Sehr berühmte Textzeile.

0: Ich überlege gerade, ob ich, als ich diesen Fahrplan hier strickte, vielleicht so im Hinterkopf hatte, zumindest zu Beginn, Coversongs. Aber das habe ich dann irgendwann offenbar draufgegeben, denn das nächste ist kein Coversong. Ich sehe allerdings, es gibt so ein paar noch im Laufe dieser Sendung. Die ersten drei Songs, alles Cover. Okay, Zufall in diesem Falle. Hundreds, Elektropop-Duo aus Hamburg, die sich dieses Songs hier angenommen haben, den sie natürlich auch kennen, Wonderful Life und Black. Und ja, die machen so ein bisschen Elektropop. Finde das sehr gelungen. Jetzt ein Original, und diese Band hat einen personellen Wechsel vor einigen Jahren hingelegt. Neuer Sänger, Jupiter Jones heißen sie noch immer. Es gibt eine aktuelle Single, wo diese Liebe hinfällt. Klingt so.
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Ja, ich greife ja bisweilen doch beherzt in die Oldie-Kiste. In diesem Fall habe ich im Jahre 75 was aufgetan, beziehungsweise da veröffentlichte der DDR-Schriftsteller Helmut Richter die Geschichte über eine unglückliche Liebe. Und am Ende der Geschichte wird die Verszeile "Über sieben Brücken musst du gehen" immer wieder reflektiert. Und daraus kam ein Film zustande und aus dem Film dann die Idee für ein Lied. Und das ist dann daraus geworden. Super Nummer. Und gelegentlich spiele ich ja Peter Maffay damit. Es gibt ja verschiedene Coverversionen. Karat, also das Original. Einigen von Ihnen habe ich damit hoffentlich eine Freude gemacht, zumindest gelegentlich. Schreiben mir dann Menschen und sagen, ach, dass man das nochmal hört oder wo hast du das denn ausgegraben und so weiter. Insofern bin ich dann doch recht mutig manchmal beim zutage fördern irgendwelcher Perlen, die ein bisschen aufpolieren dann auch nötig haben. Das Original kennen Sie, Madonna heißt die Dame, die uns dieses Frozen ins Ohr gesetzt hat und das war in den 90ern. Fool's Garden haben sich nochmal draufgesetzt.

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0: 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Wir wollen doch einfach nur zusammen sein.
1: Ja, das auch nochmal so ein bisschen aus der Oldie-Kiste der Udo Lindenberg, die man ja immer mit Hamburg assoziiert. Aber er war natürlich auch Berlin immer sehr zugetan. Und die Verbindungen Ost-Berlin und so, das sind ja alles Dinge, die auch gut dokumentiert sind. Unlängst im Mai ist er 80 geworden und kann ja auf ein wirklich sehr, sehr, sehr großes Werk und auch ein sehr vielseitiges zurückblicken. Wir wollten doch einfach nur zusammen sein. Das Ganze bei 100% Made in Germany. Wir können auch noch ein bisschen zusammen sein. Also ich bin sowieso da, aber Sie können sich eben weiterhin dazu gesellen. Das Ganze wie immer mittwochs bis 22 Uhr. Lea hat eine neue Single. Chemie heißt sie.

Das hört man natürlich immer noch so in diesen Fußballtagen und Wochen, aber so die offiziellen Stadionhymnen sind mittlerweile andere. Das war eine im Zusammenhang mit der EM. Jedes Mal, wenn 2008 während selbiger Veranstaltung ein Tor erzielt wurde, wurde der Song gespielt, Samba de Janeiro, die übrigens ihren Siegeszug durch die Fußballstadien international wohlgemerkt, von Deutschland aus antrat. Aus München kam dieses Trio, das sich Bellini nennt oder nannte. Ja, und wo wir schon mal in München sind. Da bleiben wir gleich da. Die Spider-Murphy-Gang, die sich ja doch regelmäßige Auftritte in dieser netten kleinen Veranstaltung namens 100% Made in Germany erfreut. Wer wird denn Warner?

Das habe ich mal wieder entdeckt. Das war ein Mann oder ist ein Mann, der lebt noch Mitte 70, ist aber auch schon inzwischen, wie ich gerade nochmal nachgelesen habe, der Dirk Busch, der sich der Musik immer zugetan fühlte, obwohl er dann letztlich auch eine Hochschullaufbahn anstrebte, beziehungsweise Soziologieprofessor war. Aber er hat immer Musik gemacht und hat so in den späten 80ern und dann auch 90er Jahren immer mal wieder Songs rausgebracht. Die haben wir auch damals hier fleißig gespielt. Und ich habe den so ein bisschen aus den Augen verloren. Ich dachte jetzt mit dieser Titelzeile, was den Sommer betrifft, da passt das natürlich an diesen Abend. Und ja, steht so mit einem Bein ein bisschen im, ja, weiß gar nicht, Schlager ist es jetzt auch nicht. Also es ist so zwischen den Schubladen. Man muss das ja auch nicht immer irgendwie alles labeln. Also Dirk Busch, wenn der Sommer kommt, das Ganze in 100% made in Germany. Und dazu gehört natürlich auch alles, was die No Angels dann rausgebracht haben. Und dieses Still in Love with You gerät so ein bisschen immer ins Hintertreffen gegenüber Daylight in Your Eyes. Umso mehr ein Grund, es mal zu spielen.

Man kann als Kölner Band auch durchaus ohne Kölsch zu singen, ja, Erfolg haben, beziehungsweise man muss nicht als Karnevalsband dann irgendwie enden, wobei die Jungs hier querbeet auch schon im Karneval tätig waren, aber sie haben sich im Laufe ihrer Karriere, die übrigens in Bonn begann, dann auch immer so ein bisschen gewandelt. Inzwischen machen sie eben deutschen Pop und das ist ja dann auch ganzjährig erfolgreicher. California Dreamin', die aktuelle Single. Sowas gibt's natürlich dann auch immer mal hier am Mittwochabend in einer Sendung, die noch bis 22 Uhr unter dem Titel läuft, 100% Made in Germany. Gleich eine aktuelle Single von Gentleman und Michael Patrick Kelly. Wildfire heißt das. Und vorher die Frau aus Baden-Württemberg, die Anne Heiges, mit ihrer tollen Stimme und einem 80er.

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1: Um 20 Uhr mit Josefine Grützmacher. Guten Abend. Die Staats- und Regierungschefs der 5 größten europäischen NATO-Mitglieder sind am Abend in Berlin zusammengekommen. Sie wollen dabei den NATO-Gipfel in Ankara Anfang Juli vorbereiten. Das gemeinsame Ziel sei es, den Gipfel zum Erfolg zu machen, sagte Bundeskanzler Merz. Es gehe darum, die Allianz zu erneuern.
2: Wir stärken ihren europäischen Pfeiler. Wir steigern unsere Verteidigungsausgaben auf 3,5%. Die Bundesregierung will diese Marke schon 2029 erreichen. Auch Frankreich, Großbritannien, Italien und Polen investieren massiv in ihre Verteidigung.
1: Bundeskanzler Friedrich Merz, CDU. Bundesfamilienministerin Prien ist dafür, dass Kinder erst ab 13 Jahren soziale Medien nutzen dürfen. Eine Expertenkommission hat der CDU-Politikerin heute vorgeschlagen, entweder ein Mindestalter einzuführen oder einzelne Funktionen einzuschränken. Aus dem Hauptstadtstudio Nicole Markwald.
3: Einerseits sollen Kinder und Jugendliche den kompetenten Umgang mit digitalen Medien lernen. Auf der anderen Seite müssen sie vor den Gefahren des Internets geschützt werden. Die SPD hat sich klar für ein Social-Media-Verbot für unter 14-Jährige ausgesprochen. Die Union hingegen will kein pauschales Verbot, sondern je nach App differenzieren.
1: Nach dem bundesweiten Ausfall des Bahnverkehrs drohen weiter Probleme im Güterverkehr. Der Verband der privaten Güterbahnen warnt vor Störungen in den Lieferketten. Nach seinen Angaben steht etwa die Hälfte der Güterzüge weiter still. Auslöser war eine bundesweite Störung des digitalen Bahnfunks. Rund 2 Stunden lang standen gestern Abend alle Züge still. Die Bahn führt den Ausfall inzwischen auf einen planmäßigen Techniktausch zurück. Frankreich hat den ersten Fall von Ebola außerhalb des afrikanischen Kontinents während der jüngsten Epidemie gemeldet. Es handelt sich um einen Arzt, der aus der Demokratischen Republik Kongo nach Paris zurückgekehrt sei, teilte das Gesundheitsministerium mit. Der Mann sei gestern mit einem Linienflug aus Kinshasa gekommen. Bei seiner Ankunft sei er umgehend isoliert worden. Die Hitzewelle in weiten Teilen Westeuropas hält weiter an. Fast überall in Frankreich gilt Hitzealarm. In der Bretagne sind wegen der hohen Temperaturen zehntausende Haushalte ohne Strom. Auch in Italien, Spanien, Großbritannien und Belgien leiden Millionen Menschen unter den Temperaturen. Amtliche Hitzewarnungen gibt es auch in großen Teilen von Deutschland. In unserer Region sind vor allem Berlin sowie der Süden und Westen Brandenburgs betroffen. Soweit die Nachrichten. 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
4: Zwischen 30 und 31 Grad, in der Nacht gering bewölkt bis sternklar, niederschlagsfrei natürlich, Temperatur 21 bis 17 Grad, je nachdem, wo Sie in der Stadt wohnen. Und dann morgen überwiegt der Sonnenschein, zeitweise ein paar Quellwolken am Himmel, aber das kann man vernachlässigen. Maximal 34 bis 35 Grad und trocken.
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4: Genau, und wir schauen auf die Stadtstraßen. In weiten Teilen fließt der Verkehr normal. Ich gucke gerade in Kaulsdorf. Da ist die B1, B5 Alt-Kaulsdorf nach einem Unfall am Kornfeld stadteinwärts gesperrt. Und noch ein Blick ins Umland. Vorsicht auf der A10, östlicher Berliner Ring Richtung Dreieck Barnim. Zwischen Hellersdorf und Marzahn sind Personen auf der Fahrbahn. Gute Fahrt zunächst mal und wie immer der Hinweis, dass Sie alles, was Sie zu Straßen und Schienen noch zu wissen glauben wollen müssten, dann sich auf rbb888.de mal umschauen können und in unserer App.
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4: Der heißt Sie herzlich willkommen.

Toni Kater aus dem Prenzlauer Berg, die immer noch fleißig Musik macht und ihre Community zu Konzerten einlädt, in der Stadt, aber auch oftmals dann im Umland beziehungsweise in anderen Städten im Bundesgebiet. Und Tiger deiner Berge finde ich einfach eine schöne Nummer und hat so ein bisschen was Elegisches. Passt vielleicht so an diesen Abend, an dem man etwas ermattet im Sessel liegt oder auf der Couch oder wo auch immer sie gerade sind, was immer sie gerade treiben. Und dieser Sendung lauschen, die 100% Made in Germany heißt. Jetzt nochmal ein bisschen was aus der wirklich weiteren Vergangenheit. Das ist jetzt rund 50 Jahre her und ich weiß auch nicht, ich dachte, naja, Sommer. Ne? Natürlich gibt es davon auch inzwischen eine neue Aufnahme, die Peter Maffay dann irgendwann nachgelegt hat. Aber es geht doch nichts über dieses schnulzige Original und die Geschichte von

In diesem Song ist eigentlich so alles drin, woraus sie sich stilistisch zusammensetzt, diese Band. Bisschen Hip-Hop, bisschen Indie, bisschen Rock, ein bisschen Elektropop. Klock, Klock sind das aus Mannheim. Der Song ist 3 Jahre alt, klingt aber immer noch frisch und ich finde auch die Stimme des Sängers, die ragt doch heraus aus dem, was so im Pop in Deutschland produziert wird. Das ist natürlich Geschmackssache. Okay, also sie leben zumindest jetzt in Baden-Württemberg und ab und an kommt was Neues von dem. Wir spielen das auch im Tagesprogramm immer sehr fleißig hier auf RBB 88.8. Ähnlich wie Sarah Connor, das sie mal irgendwann gemacht hat, nachdem sie lange Englisch gesungen hat, hat sich auch Sascha dann irgendwann besonnen und hat sehr autobiografische Songs auf den Weg gebracht in deutscher Sprache. Hier ist einer davon.

Ja, von Regenzeug lassen wir mal die Finger. Das wird noch eine Weile dauern, bis das wieder regnet. Wir genießen den Sommer. Und ja, klar, es ist heiß. Es ist irgendwie vielleicht auch heißer, als sich das so mancher gewünscht hat. Aber das gehört halt zum Sommer dazu. Vor ein paar Wochen hat noch jeder gejammert, weil der Juni zu nass war oder zu kühl. Und jetzt ist das Gegenteil. Und dann meckern auch immer alle. Gleichwohl, ich will den Sommer. Veronika Fischer, die es ja geschafft hat, in der DDR erfolgreich zu sein. Und dann siedelte sie über und dann war sie es in der Bundesrepublik und dann wiederum im vereinten Deutschland. Also tolle Stimme und ich höre sie sehr, sehr gerne. Anfang der 90er ist dieser gerade gehörte Song rausgekommen. Sie hat Stimmprobleme und hat sich leider aus dem Live-Geschäft völlig zurückgezogen, wie vor geraumer Zeit bekannt wurde. Aber es gibt genug Material, um sie dann in dieser Sendung immer wieder ins Spiel zu bringen. Veronika Fischer, 100% made in Germany. Und Annette Lausanne zählt auch zu denen, die sich mal irgendwann an Coversongs gemacht haben. Kennen Sie das Original hier?

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0: Ah, das ist so ganz nett, ne? Ganz hübsch von Peter Behrens, der ja schon lange nicht mehr lebt, 9 Jahre, nee, 10 ist er schon, nicht mehr unter uns. Der einstige Schlagzeuger der Band Trio. Und mit diesem Depp, Du, De, Depp, ja, habe ich das richtig hier aus der Titelzeile ausgezogen, hat er natürlich Tom Styler von Susanne Vega gecovert und ja, das ist ganz nett. So im Jahre 88 kam das auf. Das ist natürlich eher was für die Nische, aber in einer solchen Sendung muss das natürlich auch mal sein. Und gelegentlich packe ich das mal hier rein und erinnere an die späten 80er damit. 100% Made in Germany am Mittwochabend. Jetzt geht's noch ein Stück weiter zurück. Weiß auch nicht, irgendwie habe ich heute ein paar Sachen dabei, die so ein bisschen herausragen. Vorhin Karussell wie ein Fischlein unterm Eis. Das ist auch in den 70ern entstanden. Und ja, Peter Kent. Ich weiß nicht, ob man noch Peter kennt. Der hat mit It's a Real Good Feeling ja richtig großen Hit geschafft. Eigentlich heißt er Peter Hedrich und kommt aus dem Ruhrgebiet, aus dem Pott. Und ja, Ende der 70er, 79 genau, kam diese Single raus und ja, auch 100% Made in Germany. It's a Real Good Feeling.
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In diesem ja doch relativ kühlen Studio kriegt man das ja gar nicht mit. Draußen gucke ich gerade noch zwischen 29 und 31 Grad. Boah, ey. Sommermärchen, ja, weiß nicht, passt das dazu? Ist das ein Sommermärchen? Ja, in gewisser Weise sind das natürlich schon märchenhafte Temperaturen, aber man muss sie zu genießen wissen. Aber jetzt dann eben auch einen Platz aufsuchen, an dem man möglicherweise die milde Abendbrise dann nochmal ein bisschen umschmeichelt. Lea Finn heißt die Dame, hatte ich neulich schon mit einem anderen Song dabei. Und ja, Sommermärchen sozusagen so ein bisschen inspiriert von dem, was wir als das Fußball-Sommermärchen kennen. Jetzt was ganz Neues, SDP aus Spandau, die sich mit Clüso hier gemeinsam austoben mit einem Song, der ihr 25-jähriges Jubiläum jetzt feiert. Die schönsten Tage.

auch einer der Songs, bei denen man sich klar machen muss, dass das Musik aus Deutschland ist, ne? Aus dem Jahre 86 und aus einem Werbespot für Eis hat sich das entwickelt in Hamburg, dann auf den Weg gebracht, die Beagle Music Limited. Jetzt ein Mann, der sich BAC nennt, obwohl er aus Österreich stammt und Künstlername BAC, ja, er hat einen neuen Song, behandelt die Höhen und die Tiefen einer intensiven Beziehung. Sturzflug, BAC.

0: Toller Song, E-Piano, Hammond Orgel, ein Mann, der entertaint, was das Zeug hält, eine sehr sympathische Rampensau, ich glaube, so kann man ihn bezeichnen. Freddy Fischer and his Cosmic Ragtime Band. Erinnert an den Soul, Disco Soul Ende der 70er Jahre. Ich komme zu spät zu dir. Und ja, bleiben wir ein bisschen da, denn es gibt einen neuen Song, der sich aber auch auf die 70er Jahre bezieht. Der Song heißt The Galaxy. Dora B. schickt mir gelegentlich was. Sie wohnt inzwischen in Leipzig, hat lange in Berlin gelebt als Musikerin und Sängerin und Saxophonistin, jetzt also Leipzig. Und ihr neuer Song heißt The Galaxy. Übrigens eine Hymne für Toleranz und Offenheit und menschliche Verbundenheit. Und zu diesem Song gibt es ein Video. Und die Idee war, dass unter dem Video ein Remix von Baker Street, ne? Sie erinnern sich, Gary Rafferty, 70er Jahre, gelegt wurde. Aber man muss die Plattenfirma fragen, die hat gesagt, nö, geben wir kein grünes Licht. Also hat Dora B. dann kurzerhand dem bereits fertigen Video ein neues musikalisches Konzept geschneidert. Und wenn Sie auf die Saxophon-Hooks achten, da klingt dann Baker Street immerhin durch, gespielt von Dora B. Hier ihr neuer Song, The Galaxy, auf RBB 88.8.
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1: Um 21 Uhr mit Josefine Grützmacher. Guten Abend. Die großen europäischen NATO-Staaten haben der Ukraine weitere Unterstützung zugesagt. Dafür werde man sich beim Gipfel der Allianz Anfang Juli in Ankara einsetzen, kündigte Bundeskanzler Merz am Abend an. Er hat sich im Kanzleramt mit den Regierungschefs aus Frankreich, Großbritannien, Italien und Polen getroffen. Ziel sei, Russland an den Verhandlungstisch zu bringen. Dafür brauche es eine starke Ukraine, betonte Merz. Nur 28% der Brandenburgerinnen und Brandenburger sind mit der Arbeit ihrer Landesregierung zufrieden. Das geht aus dem Brandenburg-Trend von Infratest DIMAP im Auftrag von RBB 24 Brandenburg aktuell und Antenne Brandenburg hervor. Wenn jetzt gewählt würde, bekäme die SPD 22 und die CDU 12%. Stärkste Kraft wäre die AfD mit 37%. Die Linke bekäme 12%, das BSW würde mit 4% den Einzug in den Landtag verpassen. Die Grünen wären mit 6% zurück im Landesparlament. Bundesfamilienministerin Prien spricht sich dafür aus, dass Kinder erst ab 13 Jahren TikTok, Instagram oder Snapchat nutzen dürfen. Die CDU-Politikerin hat heute Empfehlungen einer Expertenkommission zur Social-Media-Nutzung entgegengenommen. Aus dem Hauptstadtstudio Birte Sönnigsen.
2: Die Expertenkommission gibt keine klare Empfehlung, ob es eine Altersbeschränkung für Social-Media-Angebote geben soll. Die Kommission schlägt zwei Varianten vor. Bei der ersten Variante soll Social Media grundsätzlich erst ab 13 Jahren erlaubt werden. Die zweite Variante sieht vor, dass es gar keine einheitliche Altersgrenze gibt. Funktionen sollen auf bestimmte Altersgruppen beschränkt werden.
1: Frankreich hat den ersten Ebola-Fall außerhalb Afrikas während der jüngsten Epidemie gemeldet. Es handelt sich um einen Arzt, so das Gesundheitsministerium. Er sei per Linienflug aus der Demokratischen Republik Kongo nach Paris zurückgekehrt. Jetzt befinde er sich in einer Spezialklinik. In Berlin und Brandenburg bekommen Schülerinnen und Schüler bei großer Hitze nicht automatisch frei. Ob der Unterricht verkürzt wird oder ausfällt, entscheiden die Schulleitungen, wie die Behörden noch einmal klargestellt haben. Felix Moniak, RBB 24.
3: In Berlin gibt es keine feste Temperaturgrenze mehr. Bei großer Hitze setzen die Schulen vor allem auf kürzere Unterrichtsstunden. Nur wenn das nicht reicht, kann der Unterricht ausfallen. In Brandenburg gilt für die Klassen 1 bis 10 als Richtschnur, werden um 10 Uhr 25 Grad im Schatten gemessen, soll nicht länger als bis 12 Uhr unterrichtet werden.
1: Soweit die Nachrichten. 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
4: Noch immer zwischen 29 und 30 Grad. Nachts gering bewölkt bis sternklar, niederschlagsfrei natürlich. Temperatur je nach Stadtlage 21 bis 17 Grad. Morgen dann Sonne, Sonne, Sonne. Zeitweise ein paar lockere Quellwolken. Maximal 34 bis 35 Grad trocken und werfen wir noch einen Blick auf den Freitag. Da scheint von früh bis spät ebenfalls ungestört die Sonne und die Temperaturen klettern, oh Gott, auf 35 bis 36 Grad am Freitag.
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4: A111 in Richtung Oranienburg zwischen Tunnel Forstamt Tegel und Raststätte Stolperheide ist an einer Baustelle die rechte Spur gesperrt und Karlshorst, die Treskoallee, die ist bis 4 Uhr früh zwischen Hönower Straße und Rheinsteinstraße in Richtung Schöneweide gesperrt. Der Grund sind Markierungsarbeiten. Wie immer, gute Fahrt und wenn Sie noch irgendwelche Informationen zu Straßen und Schienen brauchen, rbb888.de und unsere App sind da prima Quellen.
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4: Ja, herzlich willkommen. Och, ich stelle mich einfach nochmal vor, okay?
5: Hallo zusammen. Ich heiße euch alle herzlich willkommen zurück zu unserer Gesprächstherapie. Und bevor wir heute loslegen, möchte ich euch darauf hinweisen, dass wir drei Neuzugänge haben. Und wie ihr ja alle wisst, ist es bei uns üblich, sich selbst vorzustellen und in kurzen Worten zu versuchen, sein Problem zu schildern. Und in diesem Sinne übergebe ich das Wort erstmal an Kerstin, würde ich sagen.
6: Hallo, ich

0: einen Haufen Raten für das Haus mit Garten und das Auto zu zahlen. 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
1: Mama, kauf die Waffe weg!

Na, wenn nicht an einem solchen Abend mit den Temperaturen da draußen noch so um die 29 Grad, wann dann? Ein Song, den ich sehr liebe und den ich so ab, ja, Mai, Juni spätestens bis in den August hinein immer mal wieder spiele, wenn eben Sommer ist. Die erste Sendung nach der Sommersonnenwende, aber es ist ja noch hell genug da draußen. Ich hoffe, Sie genießen diesen Abend nicht zuletzt mit 100% Made in Germany. Jetzt ein Song, die Croce Gang, kennen Sie ja möglicherweise, die sich von Italien als Sehnsuchtsort inspiriert, deutsche Songs schnappt und auf Italienisch übersetzt und dann eben unter, wie in diesem Falle, italienischem Titel Ti sta bene rausbringt. Original von einer Band namens Paola Carolina, die ihren Song Wär's okay hier auch auf Italienisch singt. Hier die Croce Gang, ganz neuer Song in 100% Made in Germany.

auch die Erinnerung an ihn, an Schweizer, lag bei mir in irgendeiner Schublade und irgendwie ging die auf und ich dachte, ach Mensch, den könnte ich doch mal wieder ausgraben. Klaus-Peter Schweizer heißt er eigentlich, deutscher Sänger, Musiker aus Ulm, und der hat so Anfang der 80er schon ein paar Soloalben rausgebracht und dann vor allem im Herbst 87 mit diesem Song ja einen doch größeren Erfolg hier in Deutschland gehabt. 13 Tage, und das lief, wenn dann überhaupt, schon viele Jahre nicht mehr. Der Song, der ja so ein bisschen den Pop der damaligen Zeit auch illustriert. Da war ja in der Richtung, was deutschsprachige Texte angeht, noch nicht so viel los, beziehungsweise in den 90ern war es dann noch schlimmer. Jetzt kommt Mia mit Zirkus. Das Ganze hier nennt sich jeden Mittwoch 100% Made in Germany.

0: Das ist so ein bisschen per Zufall aufgenommen worden. Lethal Deedon war im Studio und hat so ein bisschen vor sich hingeklimpert und diesen Song gesungen. Ein Techniker hat das aufgenommen und dann haben sie gesagt, ach, das nehmen wir. Und er hat damals eine Coverplatte rausgebracht und Bruce Springsteen war mit dabei. Also nicht Bruce Springsteen war mit dabei, sondern der Song. Man muss ja vorsichtig sein mit dem, was man da so sagt. I'm on fire, Lethal Deedon. Tolle Version. Jetzt was Neues. Tim Bensko sagt uns, hey Freunde, es gibt zwar Grund, den Kopf hängen zu lassen, aber gleichwohl Kopf hoch. Und ja, nehmen wir uns das mal zu Herzen. Auch wenn es schwer fällt, weil es so warm ist und man möglicherweise, um den Kopf zu heben oder um klar zu sehen oder positiv zu sehen, noch ein kühles Getränk dazu Hilfe nehmen müsste.
1: Dritter

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Ja, wenn Vollmond ist in Kürze, dann ist leider nicht diese Sendung. Deswegen ziehe ich den jetzt ein bisschen vor. Aber wir können uns schon mal darauf einstellen, wie das immer so ist mit den Zufällen, wie sich Bands gründen. Also Nena, die eigentlich aus Hagen stammt, aber dann Anfang der 80er Jahre hier mit einigen Musikern auch so über ein paar Ecken bekannt und mit ihrem Lebenspartner dann oder erstmal Schlagzeuger von der Band Rolf Brendel dann diese Band gründete und Carlo Karges, Uwe Fagenroth, Petersen, alles Namen, die man noch so aus der Zeit kennt. Und dann ging das los. Also gegründet Anfang der 80er in West-Berlin. Und da sind dann solche Sachen bei rausgekommen. Vollmond. Jetzt ein Mann, der Markus Sprengler heißt und als Sprengler vor einigen Jahren einen Song rausgebracht hat, den ich sehr gelungen finde. Ich hatte den gar nicht auf dem Schirm, also den Song schon, aber nicht diesen Musiker. Der kommt aus Baden-Württemberg, ist Musikdozent und hat sich mal an diese PhD-Nummer I Won't Let You Down rangemacht. Und ich finde, das macht er sehr gut. Hier ist Sprengler.

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1: Es spricht Viktoria Hellwig.
2: Nun ist sie schon eine Weile vorbei, die Holunderblüte. Jedes Jahr freue ich mich auf die Zeit im Mai bis Anfang Juni, wenn die Holunderbüsche wieder so richtig anfangen zu blühen. Nicht nur die Straßen und Parks, in denen Holunderbüsche stehen, riechen dann wunderbar. Man kann die Blüte sammeln und essen. Schon als Kind waren dies meine Lieblingsblüten. Wenn mich meine Mutter im Frühsommer in den Garten schickte, um die schönsten Holunderblüten zu sammeln, gab es meist wunderbare Holunderkuchen, ausgebacken in der Pfanne. Und heute gehe ich meist frühmorgens, wenn die Blüten noch voller dicken Blütenstaub sind, in den Park. Zu Hause werden sie zu Sirup verarbeitet, der mich rund ums Jahr in den Sommer holt. Heute, am Johannistag, feiert man eigentlich den Geburtstag von Johannes dem Täufer, einer biblischen Figur. Aber er markiert auch die Wende im Gartenjahr. Die Tage werden langsam wieder kürzer und vieles in der Natur ist jetzt schon auf dem Weg zur Reife. Ein Segen, der schon immer allem Leben galt, das wächst. Ich mache mir jetzt eine Holunderschorle und hoffe, Sie haben auch ein leckeres Getränk zur Nacht. Gott segne Sie.
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1: Um 22 Uhr mit Thomas Haag. Guten Abend. Die Staats- und Regierungschefs der 5 größten europäischen NATO-Mitglieder sind am Abend in Berlin zusammengekommen. Sie wollen dabei den NATO-Gipfel in Ankara Anfang Juli vorbereiten. Das gemeinsame Ziel sei es, den Gipfel zum Erfolg zu machen, sagte Bundeskanzler Merz. Es gehe darum, die Allianz zu erneuern.
2: Wir stärken ihren europäischen Pfeiler. Wir steigern unsere Verteidigungsausgaben auf 3,5%. Die Bundesregierung will diese Marke schon 2029 erreichen. Auch Frankreich, Großbritannien, Italien und Polen investieren massiv in ihre Verteidigung.
1: Bundeskanzler Friedrich Merz. Nur 28% der BrandenburgerInnen sind mit der Arbeit ihrer Landesregierung zufrieden. Das geht aus dem Brandenburg-Trend von Infratest DIMAP im Auftrag von RBB 24 Brandenburg aktuell und Antenne Brandenburg hervor. Wenn jetzt gewählt werden würde, bekäme die SPD 22% und die CDU 12%. Stärkste Kraft wäre die AfD mit 37%. Die Linke bekäme 12%, das BSW würde mit 4% den Einzug in den Landtag verpassen. Die Grünen wären mit 6% zurück im Landesparlament. Bundesfamilienministerin Prien ist dafür, dass Kinder erst ab 13 Jahren soziale Medien nutzen dürfen. Eine Expertenkommission hat der CDU-Politikerin heute vorgeschlagen, ein Mindestalter einzuführen. Aus dem Hauptstadtstudio Nicole Markwald.
3: Einerseits sollen Kinder und Jugendliche den kompetenten Umgang mit digitalen Medien lernen. Auf der anderen Seite müssen sie vor den Gefahren des Internets geschützt werden. Die SPD hat sich klar für ein Social-Media-Verbot für unter 14-Jährige ausgesprochen. Die Union hingegen will kein pauschales Verbot, sondern je nach App differenzieren.
1: Wegen des erwarteten Hitzewochenendes werden immer mehr Veranstaltungen in Berlin und Brandenburg abgesagt oder verschoben. In Wittstock-Dosse wurde das Stadtfest abgesagt, in Zedenick fällt das Sportfest aus. In Berlin wurde die Mini-Fußball-WM für Kinder in Hellersdorf abgesagt und das Bezirksamt Spandau hat alle geplanten Außenveranstaltungen gestrichen. Am Wochenende werden in der Region bis zu 41 Grad erwartet. Nach dem bundesweiten Ausfall des Bahnverkehrs drohen weiter Probleme im Güterverkehr. Der Verband der privaten Güterbahnen gab an, dass etwa die Hälfte der Güterzüge weiter stillstehen. Auslöser war eine bundesweite Störung des digitalen Bahnfunks. Rund 2 Stunden lang standen gestern Abend alle Züge still. Die Bahn führt den Ausfall inzwischen auf einen planmäßigen Techniktausch zurück. Soweit die Nachrichten. 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Das Wetter nachts erst klar, später von Norden lockere Wolken. Die Tiefstwerte liegen bei 21 bis 14 Grad. Morgen erst ein paar Wolken, später Sonne und blauer Himmel bei 31 bis 36 Grad.
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1: Um 23 Uhr mit Thomas Haag. Guten Abend. Die Staats- und Regierungschefs der 5 größten europäischen NATO-Mitglieder sind am Abend in Berlin zusammengekommen. Sie wollen dabei den NATO-Gipfel in Ankara Anfang Juli vorbereiten. Das gemeinsame Ziel sei es, den Gipfel zum Erfolg zu machen, sagte Bundeskanzler Merz. Es gehe darum, die Allianz zu erneuern.
2: Wir stärken ihren europäischen Pfeiler. Wir steigern unsere Verteidigungsausgaben auf 3,5%. Die Bundesregierung will diese Marke schon 2029 erreichen. Auch Frankreich, Großbritannien, Italien und Polen investieren massiv in ihre Verteidigung.
1: Bundeskanzler Friedrich Merz. Nur 28% der BrandenburgerInnen sind mit der Arbeit ihrer Landesregierung zufrieden. Das geht aus dem Brandenburg-Trend von Infratest DIMAP im Auftrag von RBB 24 Brandenburg aktuell und Antenne Brandenburg hervor. Thorsten Südow, RBB 24 Landespolitik.
3: Wenn am Sonntag Landtagswahl in Brandenburg wäre, käme die AfD auf 37%. Die SPD stagniert bei 22%, die CDU erreicht 12%. Die Linke würde ebenfalls 12% erreichen und das Bündnis Sarah Wagenknecht mit 4% den Wiedereinzug in den Landtag verpassen. Mit 6% wären Bündnis 90 Die Grünen wieder im Landtag vertreten.
1: Wegen des erwarteten Hitzewochenendes werden immer mehr Veranstaltungen in Berlin und Brandenburg abgesagt oder verschoben. In Wittstock-Dosse wurde das Stadtfest abgesagt, in Zedenik fällt das Sportfest aus. In Berlin wurde die Mini-Fußball-WM für Kinder in Hellersdorf abgesagt und das Bezirksamt Spandau hat alle geplanten Außenveranstaltungen gestrichen. Am Wochenende werden in der Region bis zu 41 Grad erwartet. Die mittleren Einkommen in Berlin und Brandenburg sind deutlich geringer als im Bundesdurchschnitt. Das geht aus Zahlen des Landesamtes für Statistik Berlin-Brandenburg hervor. Demnach lag das verfügbare Pro-Kopf-Einkommen in der Region im Jahr 2024 bei knapp 27.600 Euro. Es war damit gut 8% niedriger als der Bundesdurchschnitt von rund 30.000 Euro. Die Zahl der registrierten antimuslimischen Vorfälle in Deutschland hat im vergangenen Jahr erneut deutlich zugenommen. Das zeigt ein Lagebild, das die zivilgesellschaftliche Organisation Claim heute vorgestellt hat. Demnach wurden 2025 bundesweit knapp 4.100 Fälle dokumentiert, unter anderem Diskriminierungen und Bedrohungen. Auch 2 Tötungsdelikte wurden erfasst. Soweit die Nachrichten, weitere Meldungen aus Berlin und Brandenburg auf rbb24.de. Das Wetter nachts erst klar, später von Norden lockere Wolken. Die Tiefstwerte liegen bei 21 bis 14 Grad. Morgen erst ein paar Wolken, später dann Sonne und blauer Himmel bei 31 bis 36 Grad.
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1: Um 0 Uhr mit Wolfgang Berger. Bundeskanzler Merz hat sich gegen nationale Alleingänge in der Verteidigungspolitik ausgesprochen. Er äußerte sich beim Treffen der Staats- und Regierungschefs der sogenannten E5-Staaten in Berlin. Ziel war es, den NATO-Gipfel Anfang Juli in Ankara vorzubereiten. Aus der Nachrichtenredaktion Ulrike Ufer.
2: Merz betonte wörtlich, unsere Nachbarn sollen sich sicherer fühlen, wenn Deutschland stärker wird. Deutschland, seine Streitkräfte und seine Verteidigungsindustrie sollten fest in der NATO-Allianz und in Europa verankert werden. Der Kanzler machte diese Zusage nach dem Treffen mit Frankreichs Präsident Macron, dem scheidenden britischen Premier Starmer, der italienischen Ministerpräsidentin Meloni und dem polnischen Regierungschef Tusk. Hintergrund ist, dass es in Frankreich und Polen auch Vorbehalte gegen die massiven deutschen Investitionen ins Militär gibt.
1: Das ukrainische Militär hat nach eigenen Angaben eine große Anlage zur Verarbeitung von Erdgas tief im Hinterland Russlands angegriffen. Laut Generalstab wurde die Anlage Orenburg im südlichen Ural nahe der Grenze zu Kasachstan getroffen. Die Anlage gehöre zu einem Komplex, in dem sich auch die einzige Heliumanlage Russlands befindet. Zudem berichten russische Behörden von mehreren Toten durch ukrainische Drohnenangriffe. Zwei Menschen starben nach Angaben des zuständigen Gouverneurs in der Region Nischni Nowgorod, östlich von Moskau. Die Weltgesundheitsorganisation hat die europäischen Länder aufgerufen, mehr Geld in den Hitzeschutz zu investieren. Die aktuell extreme Wetterlage führe nicht nur dazu, dass Schulen geschlossen, sondern auch Menschenleben gefährdet würden, sagte WHO-Chef Tedros. Mit Blick auf den Klimawandel verwies er darauf, dass die Temperaturen in Europa doppelt so schnell stiegen wie im globalen Vergleich. Bei der Fußball-Weltmeisterschaft sind die Schweiz und Kanada in die K.O.-Runde eingezogen. Aus dem ARD-WM-Team Michael Küster.
3: Die Schweiz hat Kanada im Duell um den Sieg in Gruppe B mit 2:1 geschlagen. Beide stehen damit im 16. Finale. Ausgeschieden ist Katar nach einer 1:3-Niederlage gegen Bosnien-Herzegowina, das am Ende Dritter wird. Ein mögliches Weiterkommen hängt von den Ergebnissen der restlichen Gruppen ab. Um 3 Uhr nachts geht Mexiko im heimischen Aztekenstadion bereits als Gruppensieger ins letzte Spiel. Gegner Tschechien steht hingegen unter Druck und braucht dringend einen Sieg. Außerdem hofft Südafrika gegen Südkorea noch aufs Weiterkommen.
1: Das waren die Nachrichten. Das Wetter in Deutschland. Überall trocken bei Tiefstwerten von 23 bis 13 Grad. Tagsüber sonnig und trocken. Höchstwerte im Norden 27 bis 33 Grad. Sonst 34 bis 40 Grad. Am Freitag heiter, im Westen später ein paar Schauer und Gewitter. 31 bis 40 Grad. Am Samstag viel Sonne. Vor allem im Westen örtlich Schauer und Gewitter. 31 bis 41 Grad. Auf den Inseln etwas kühler. Es ist 0:03 Uhr.
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6: Vorsicht bitte auf der A100 Neukölln Richtung Wilmersdorf, zwischen Buschkrugallee und Tunnelortsteil. Britz befindet sich ein liegengebliebenes Fahrzeug. A100, Stadtring Richtung Treptow. In der Ausfahrt Gradestraße ist an einer Baustelle die rechte Spur gesperrt. A111 in Richtung Oranienburg, zwischen Tunnel, Forst am Tegel und Raststätte. Stolperheide ist an einer Baustelle die rechte Spur gesperrt. A111 Richtung Oranienburg. In Höhe Heckerdamm ist die Autobahn wegen einer Fahrbahnausbesserung gesperrt. Der Verkehr wird bis Mitte Juli über die Abbundauffahrt geleitet. A111 in Richtung Dreieck Charlottenburg. Zwischen Festplatz und Saatwinkler Damm sind wegen Bauarbeiten rechte und mittlere Spur gesperrt. Prenzlauer Berg, Greifswalder Straße, zwischen Hufeland und Pastorstraße ist bis Ende Juni stadtauswärts nur eine Spur frei. Weißensee, Berliner Allee. Vor der Buschallee ist stadtauswärts bis Ende Juni die rechte Spur gesperrt. Lichtenrade, Lichtenrader Damm. Zwischen Großziethner Straße und Fehlingstraße ist pro Richtung bis Mitte Juli nur eine Spur frei.
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7: mit Ben Streubel. So, ich habe gerade hier auf den Zettel geschaut, wo Wetter steht, Doppelpunkt. Und da habe ich die Zahl 39 gefunden. 39 habe ich da gefunden. Saarbrücken, Mainz, Wiesbaden heute als Temperatur in Celsius. Okay, dann gucken wir mal, dass wir diese schöne Kühle nach dem Verhältnis dazu genießen hier gemeinsam bis 5 Uhr.
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Opas darstellen konnte im Westerwald, weil ansonsten waren die Farben alle kaputt. Also da war ein Blatt Papier bei der Tagesschau, das war rot und die Köpfe waren gelb und es war alles woanders. Aber bei den Schlümpfen, da war es mir egal. Deswegen wusste ich lange gar nicht, dass Schlümpfe blau sind, weil eben die falsche Farbeinstellung geboten wurde als Kind. Aber ich meine, das sind alles Dinge, deswegen entfernt man sich dann aus einer bestimmten Gegend, wo Knusperhäuschen gebaut werden und Gnome leben und geht eben in die andere Schlumpfwelt. Ich mag ja auch das Wort Schlumpfen, was man für alles benutzen kann. Also ich schlumpfe mich heute mal durch die Nacht. Es gibt, glaube ich, auch gar keinen Radioschlumpf. Vielleicht bin ich der Erste oder so. Also wir schlumpfen uns mal mit wenig Klamotten durch diese Nacht, damit wir nicht zu sehr schlumpfen. Und ein Hit, den sich gerade Frank ausgesucht hat aus Lindlar, der zuhört und der auch ordentlich schwitzt in seiner Dachgeschosswohnung, den mache ich ihm jetzt hier auch sehr laut von Marshmello und den Jonas Brothers. Slow Motion!

Hit, I Knew You, Neuheit von Taylor Swift ist das gewesen, den wir hier gehört haben in der Popnacht. Hat irgendwie Spaß gemacht, ne? Also ich höre ihn gerne nochmal zum 14. und 22. Mal. Da macht er, glaube ich, immer mehr Spaß. So ist es bei mir bei Taylor Swift Songs. Da brauche ich immer mal so die ersten 15 Mal, die ich dann so mit dem rechten Fuß wackel dazu. Eine Gefahrenstelle in beiden Richtungen auf der A6 bitte aufpassen. Da sind Menschen auf der Fahrbahn. Nürnberg-Heilbronn zwischen Kupferzell und Neuenstein. Da steht ein defektes Fahrzeug außerdem auch noch rum. Und gleich das erste Spielchen hier. Da gibt es ein Pop-Nacht-Package zu gewinnen. Und wenn ihr das euch holen möchtet, dann solltet ihr zwei Hits in einer Sekunde erkennen. Das sind beides überhitzte Nummer 1 Hits des heutigen 25.

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3: Die zwei Nummer 1 Hits des heutigen 25. Sektion in der Musikgeschichte waren sie ganz oben in den Charts. Welche Titel sind denn das? Hey, Sister, go, Sister, Soul, Sister. 0722 1 20 11. Wer sie bei der Cut hat.

Fahnenstelle von der A6 Mannheim in Richtung Heilbronn zwischen Kreuz Mannheim und Mannheim-Schwetzingen. Da steht ein defekter Schwertransport auf der Fahrbahn und das ist nicht ganz günstig, den sieht man schlecht. Auch wenn er groß ist, ihr fahrt da bitte vorsichtig. Hier ist die Popnacht.

0: 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Es ist 0.31 Uhr.
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2: Heute überwiegt verbreitet der Sonnenschein, auch wenn sich zeitweise lockere Quellwolken am Himmel zeigen. Niederschlag ist keiner in Sicht und die Temperatur klettert auf 34 bis 35 Grad. Der auf Nord bis Nordwest drehende Wind weht schwach und phasenweise leicht böig. Am Freitag geht es sonnig und heiß weiter. Die Höchstwerte liegen bei 35 Grad. Der Sonnabend verläuft sonnig bis locker bewölkt, trocken und rekordverdächtig, heiß mit bis zu 39 Grad. Am Sonntag gibt es erneut 39 Grad, ehe sich einzelne kräftige Hitzegewitter bilden können.
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3: Vorsicht auf der A10, südlicher Berliner Ring Richtung Dreieckwerder. Zwischen Michendorf und Ferch liegen Gegenstände auf der Fahrbahn. A111 in Richtung Oranienburg. Zwischen Tunnel, Forst am Tegel und Raststätte. Stolpe-Heide ist an einer Baustelle die rechte Spur gesperrt. A111 Richtung Oranienburg. In Höhe Heckerdamm ist die Autobahn wegen einer Fahrbahnausbesserung gesperrt. Der Verkehr wird bis Mitte Juli über die Abbundauffahrt geleitet. A111 in Richtung Dreieck Charlottenburg. Zwischen Festplatz und Saatwinkler Damm sind wegen Bauarbeiten rechte und mittlere Spur gesperrt.
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0: Und die am meisten unterschätzte Temperatur, Höchsttemperatur in Aborn im Westerwald, werden es 36 Grad werden. Hier ist die Popnacht. Ich bin Ben Streubel.

0: Leichtes Gepäck und ordentlich was zu trinken dabei ist, 0:39.
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0: Die zwei Nummer 1 Hits des heutigen 25.06. Das sind diese hier. Und welche beiden Songs sind denn das für ein Popnacht-Package? Sollte die Erkenntnis bei Frank aus Mahl jetzt da sein? Guten Morgen, Frank.
2: Ja, einen wunderschönen guten Morgen.
0: Lass mal hören, welche beiden Songs das sind.
2: Ja, ich würde sagen, das eine ist Christina Aguilera mit Lady Marmalade.
0: Ja.
2: Und das andere ist Soul to Soul mit Back to Life. Back to Life,
0: ja, sehr fein. Da bekommst du doch mal dein schönes Popnacht-Package. Ich werde dir ein überkühltes Popnacht-Package schicken. Du kannst auch ordentliche Eiswürfel gebrauchen. Du arbeitest als Chemikant einem Generator, der auch ordentlich Hitze abgibt. Ne? Deswegen für dich ist diese Temperatur draußen also nur Pillepalle. Und wann gabst du wieder da ran an die Reaktoren?
2: Ich bin wieder morgen wieder im Einsatz.
0: Ja, okay, dann jetzt heute Nacht nochmal ein bisschen erholen. Ne? Da hast du die Fenster wahrscheinlich alle offen und die Ventilatoren auf Hochtouren. Ansonsten bist du in deinem Leben schon über 100 Marathons gelaufen?
2: Richtig,
0: Ben. Wahnsinn, doch. Das ist ja. In welchen Städten warst du da so? Berlin, Hamburg?
2: Ich war, der schönste war halt in New York, aber ich war in Deutschland, habe ich die ganze Republik bereist. Ja. Ich war in Berlin, in Hamburg, in Steinfurt, in Frankfurt.
0: Wie war denn der 100. Marathon, den du vor ein paar Jahren gelaufen bist?
2: War in Berlin, da wurde ich richtig gefeiert, weil man kannte mich ja mittlerweile auch schon Berlin. Da bin ich so, den 25 Mal bin ich den schon gelaufen.
0: Ja.
2: Und da war dann der 100. war dann halt Berlin und wo ich dann immer da nach dem Marathon speisen gehe, da bin ich dann gekommen. Und dann auf diese Anzeigentafel, wo man sonst normal die Gerichte draufschreibt, stand dann drauf, hallo Frankie, dann herzlichen Glückwunsch zu deinem 100. Marathon.
0: Ja, jetzt bist du aber 110 und das geht so weiter. Das finde ich ganz super.
2: Ja.
0: Also der supersportliche Frankie, dem macht nichts irgendwie zu schaffen. Der hält die Temperaturen mal locker durch. Ne? Dann würde ich dir eine schöne Energie jetzt mal rüberschicken nach Marl. Spiel deinen
2: Lieblingssong
0: und schick dir das Paketchen zu. Ja, bis bald.
2: Ciao.

Clara aus Tübingen möchte mal einen Song, der ein bisschen zur Temperatur passt. Und so wie es hier geht, I'm on fire. Okay. Bruce Springsteen, was Kultisches. Vorsicht auf der A4 Chemnitz in Richtung Erfurt. Da liegen Gegenstände auf der Fahrbahn, wo sie nicht hingehören. Zwischen Gera Langenberg und Rüdersdorf. Habt ihr noch was gesehen, das nicht auf die Straße gehört? Dann gerne WhatsApp 07221 2011.

Oh, ein Geburtstagskind. Happy Birthday, happy Birthday to you. Happy Birthday, liebe Caro. In Bremerhaven, da ist Caro gerade in der Küche, feiert mit Partner und zwei Freundinnen ihren 28. Geburtstag. So, das ist insofern ganz schön in der Küche der Oma. Sie hat eine große Kühltruhe dort, die hat sie aufgemacht. Und ab und zu holt sie mal ein bisschen Eis raus. Und jeder hat dann so einen Beutel, den er sich dann mal auf den Kopf legt. Und dann gibt es irgendwelche Spielchen, wo man dann Eis am Körper entlang fahren muss. Also ich meine, wir stellen uns einfach mal romantisch, aufregend und kühl vor. So. Und also auch heiße Spiele können ein bisschen kühl im Ergebnis sein. So wie in einer Beziehung. Und sie hat sich einen Song ausgesucht, den wir auch schon lange nicht mehr gehört haben. Also mein zweites Ich und ich selbst zumindest von Blue, You Make Me Wanna.

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2: Um 1 Uhr mit Thomas Haag. Guten Morgen. Bundeskanzler Merz hat bei einem Treffen der Staats- und Regierungschefs der E5-Staaten in Berlin nationalen Alleingängen in der Verteidigungspolitik eine klare Absage erteilt. Ziel des Treffens war, den NATO-Gipfel Anfang Juli in Ankara vorzubereiten. Ulrike Ufer.
3: Merz betonte wörtlich, unsere Nachbarn sollen sich sicherer fühlen, wenn Deutschland stärker wird. Deutschland, seine Streitkräfte und seine Verteidigungsindustrie sollten fest in der NATO-Allianz und in Europa verankert werden. Der Kanzler machte diese Zusage nach dem Treffen mit Frankreichs Präsident Macron, dem scheidenden britischen Premier Starmer, der italienischen Ministerpräsidentin Meloni und dem polnischen Regierungschef Tusk. Hintergrund ist, dass es in Frankreich und Polen auch Vorbehalte gegen die massiven deutschen Investitionen ins Militär gibt.
2: Nur 28% der BrandenburgerInnen sind mit der Arbeit ihrer Landesregierung zufrieden. Das geht aus dem Brandenburg-Trend von Infratest DIMAP im Auftrag von RBB 24, Brandenburg aktuell und Antenne Brandenburg hervor. Wenn jetzt gewählt würde, bekäme die SPD 22 und die CDU 12%. Stärkste Kraft wäre die AfD mit 37%. Die Linke bekäme 12%, das BSW würde mit 4% den Einzug in den Landtag verpassen und die Grünen wären mit 6% zurück im Landesparlament. Im Berliner Bezirk Mitte haben die Vorbereitungen für den Bau eines neuen Rathauses begonnen. Wie das Bezirksamt auf Anfrage von RBB 24 mitteilte, wird aktuell die Baugrube enttrümmert. Sebastian Hampf, RBB 24.
4: Ein Termin für die Grundsteinlegung sei noch nicht angesetzt, hieß es. Das neue Rathaus soll 3 Standorte ersetzen, die das Bezirksamt aktuell anmietet. Darunter auch ein Hochhausriegel an der Karl-Marx-Allee, der momentan das Rathaus beherbergt. Für den Neubau an der Otto-Braun-Straße rechnet der Berliner Senat mit Kosten von 225 Millionen Euro. Geplant ist ein 70 Meter hoher Turm mit mehreren Dachterrassen.
2: Laut Sicherheitsexperten wächst die Gefahr von Cyberangriffen durch die Nutzung künstlicher Intelligenz. Die Präsidentin des Bundesamts für Sicherheit in der Informationstechnik, Plattner, sprach in einer Konferenz in Potsdam von einer neuen Zeitrechnung der Cybersicherheit. Die parlamentarische Staatssekretärin im Bundesinnenministerium, Ludwig, kündigte den ersten Entwurf einer nationalen Cybersicherheitsstrategie an. In der FIFA-Fußball-WM hat die Schweiz Co-Gastgeber Kanada 2:1 besiegt. Bosnien-Herzegowina bezwang den früheren WM-Gastgeber Katar 3:1. Soweit die Nachrichten. 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Das Wetter nachts erst klar, später von Norden lockere Wolken. Die Tiefstwerte liegen bei 21 bis 14 Grad. Am Tage erst ein paar Wolken, später Sonne und blauer Himmel bei 31 bis 36 Grad.
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5: Vorsicht auf der A10, südlicher Berliner Ring Richtung Dreieckwerder. Zwischen Michendorf und Ferch liegen Gegenstände auf der Fahrbahn. A100, Stadtring Richtung Treptow. In der Ausfahrt Gradestraße ist an einer Baustelle die rechte Spur gesperrt.
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6: Mit Ben Sträubel, da machen wir es uns gleich ein bisschen laut. Sehr viel lauter. 5,7932% lauter spiele ich den Song, für den Deutschland sich entscheidet. Ihr macht die Vorschläge unter 07221 2011. Da freue ich mich, wenn ich eure Stimme höre. Ich hoffe, ihr seid einigermaßen fit. Trinkt doch mal einen Schluck kühles Getränk und denkt euch einen schönen Song aus. Und dann hören wir uns gleich.
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0: und The Fear. Hier ist die Popnacht. Noch ist es ganz ruhig, noch entspannt. Lily Allen verlässt den Raum und schon wird es laut in der Popnacht.
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2: Und heute kommen die Vorschläge aus Bayern und Baden-Württemberg. Simon aus Bad Mergentheim, guten Morgen. Hallo Simon.
3: Guten Morgen.
2: Ja, du arbeitest in der Automobilindustrie. Wie ist es denn da gerade bei dir? Ist es sehr heiß in der Werkshalle? Man hört es ja schon im Hintergrund, da dampft's. Oder geht's?
3: Also die Woche Nachtschicht bin ich mal froh drüber.
2: Ja, denke ich mal. Ne?
3: Ist wenigstens noch aushaltbar.
2: Und du kannst dann tagsüber ins Schwimmbad gehen oder in den See. Gibt es irgendeinen Lieblingsplansche-Ort in Bad Mergentheim?

0: Tour. Guten Morgen, Ute.
1: Hi.
0: Und für dich ist ja doch Krieglinger Badesee auch um die Ecke, ne, von Würzburg.
1: Ja, nicht ganz, aber...
0: Warst du schon mal da?
1: Stalle ist näher.
0: Ja, würdest du den auch empfehlen, den See, wenn du schon mal da warst?
1: Ja.
0: Ja, also okay, Geheimtipp, da kann man also... Das ist so was, was Bayern und Baden-Württemberg jetzt verbindet, in diesem Moment zumindest, ne?
1: Ich bin ja auch eine Urbaden-Württembergerin.
0: Ja, du warst auf einer Portugal-Rundreise, bist eben erst nach Hause gekommen. Wie war denn das? Was war denn dein Highlight?
1: Ja, mein Highlight war, weil ich beim internationalen Hebammenkongress war in Lissabon.
0: Ah ja, okay. Und dann noch ein bisschen rumgefahren.
1: Genau, 4 Tage Fortbildung und intensiver Austausch mit Kolleginnen. Mhm. Und dann anschließend noch Porto und Durotal und Landesinnere und heute zurück mit TAP und Frankfurt und jetzt heim.
0: Sehr fein. Würdest du sagen, das ist auf jeden Fall vielleicht auch mal ein Umzug wert, Portugal?
1: Von hier nach...
0: Könnte ja sein, dass du dich so verliebt hast. Manchmal ist es ja so. Dann will er wieder hin. Das nicht.
1: Nö.
0: Mehr. Aber du hast schon zu lange nachgedacht, wenn ich ganz ehrlich bin.
1: Nö, ich fahre da hin und komme dann wieder zurück, so, weil ich habe ja jetzt hier auch 35 Grad. Deswegen muss ich nicht auswandern wegen der Wärme.
0: Da hast du recht. Du hast dir La Vie en Rose ausgesucht.

Oder wollt ihr vielleicht auch die Toten Hosen, alles aus Liebe? 07221 2011, ihr stimmt ab. La Vie en Rose oder vielleicht auch alles aus Liebe. 07221 2011. Hier ist die Popnacht.

0: Leute, Schulde, 5 a.m.
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2: Und die Vorschläge kamen aus Bayern und Baden-Württemberg. Simon aus Bad Mergentheim hätte gerne die Toten Hosen und alles nur, weil ich dich liebe. Und Ute aus Würzburg, La Vie en Rose, DJ Antoine. Das ist ziemlich eindeutig in Richtung Toten Hosen gegangen. 77% aller Anrufer hätten gerne alles aus Liebe. Was macht man da nicht alles? Also ich drehe zum Beispiel

0: alles aus Liebe.
1: Unser Lenkradkauf vor 1.23 Uhr ist es. Vorsicht auf der A9 Nürnberg in Richtung Halle-Leipzig. Da steht ein defekter Bus auf der Fahrbahn zwischen Münchberg Nord und Hof West. Der neue Hit von Gentleman und Michael Patrick Kelly heißt Wildfire.

0: Es ist jetzt 1.30 Uhr.
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5: Heute überwiegt verbreitet der Sonnenschein, auch wenn sich zeitweise lockere Quellwolken am Himmel zeigen. Niederschlag ist keiner in Sicht und die Temperatur klettert auf 34 bis 35 Grad. Der auf Nord bis Nordwest drehende Wind weht schwach und phasenweise leicht böig. Am Freitag geht es sonnig und heiß weiter. Die Höchstwerte liegen bei 35 Grad. Der Sonnabend verläuft sonnig bis locker bewölkt, trocken und rekordverdächtig, heiß mit bis zu 39 Grad. Am Sonntag gibt es erneut 39 Grad, ehe sich einzelne kräftige Hitzegewitter bilden können.
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6: A100, Stadtring Richtung Treptow. In der Ausfahrt Gradestraße ist an einer Baustelle die rechte Spur gesperrt. A111 Richtung Oranienburg. In Höhe Heckerdamm ist die Autobahn wegen einer Fahrbahnausbesserung gesperrt. Der Verkehr wird bis Mitte Juli über die Abbundauffahrt geleitet.
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0: Und die am meisten unterschätzte Höchsttemperatur heute auf Spiekeroog, 20 angenehme Grad. 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

0: Dangerous Woman, Ariana Grande. Hier ist die Popnacht. Und dieses Jahr auch die Show ohne Trinkpause. Die gibt's dann wieder heute Abend. Und da sind wir alle schon sehr gespannt. Ich hoffe, ihr habt auch schon die Vorfreude, so wie ich. 22 Uhr, letztes Gruppenspiel unserer Fußballnationalmannschaft bei der Weltmeisterschaft. Und da geht's gegen Ecuador in New York am Times Square. Da konnten sich hunderte Deutschland-Fans anscheinend auch gar nicht mehr zurückhalten. Die feiern jetzt schon ordentlich eine Party. Mittendrin ist unser Popnacht-Korrespondent Martin Roschitz.
1: Das ist eine richtig tolle Fanparty hier am Times Square. Viele weiße Shirts, sehr viele weiße Shirts. Schwarz-rot-goldene Fähnchen zwischen den riesigen Leuchtreklamen und noch größeren Hochhäusern. Aber auch so, ja, 100 Camisetas Amarillas, die gelben Shirts von Ecuador. Die Südamerikaner singen Si se puede. Wir schaffen das, haben es aber ganz, ganz schwer gegen die Stimmgewalt der klaren Mehrheit der deutschen Fans, die lautstark behaupten, es wird nur ein Rudi Völler geben. Alle haben Spaß. Und der Zug hat keine Bremsen. The train has no brake. Das Musical bestimmt bald am Broadway.
0: Genau, also der Zug hat gerade Bremsen, also das Musical, da freue ich mich auch, da reise ich dann auch nochmal nach New York. Also ihr klickt euch ein bisschen durch, wenn ihr wollt, auf sportschau.de und da könnt ihr euch anschauen, wie am Times Square in New York gefeiert wird vom Deutschlandspiel heute Abend dann gegen Ecuador. Hier ist die Popnacht.

Repeat It, das ist der neue von Martin Garrix und Ed Sheeran, unverkennbar. Ne? Es ist jetzt 1.42 Uhr und Vorsicht auf der A555 Bonn in Richtung Köln. Da steht ein defektes Fahrzeug auf der Autobahn zwischen Bornheim und Wesselingen. Habt ihr noch was gesehen? Dann 07221 2011, dann können wir uns gegenseitig ein bisschen warnen. 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

Bumping. Hier ist die Popnacht. Vielleicht konntet ihr auch noch nichts zu lachen. Das kommt ja in den besten Familien vor. Um 1.46 Uhr wird es aber gleich lustig werden. Also wenn ihr mir noch 3 Minuten gebt. Wir haben einen Comedian, der heißt Sven Garecht. Der kennt sich mit Lustigkeit aus. Und er kommt aus dem Hessischen, deswegen Lustigkeit kennt keine Grenzen. Und er wird sich mit einem Sommergedicht beschäftigen. Er ist jemand, der auch sehr jammert über zu heiße Temperaturen. Das ist ja, Menschen jammern ja immer über irgendwas. Ich bin zum Beispiel ein Freund von, wenn es irgendwie heiß ist, dann ist für mich die Welt in Ordnung. Macht mir nichts, dann stelle ich mich unter einen Sprühregen, den ich selbst erzeuge. Oder leg mich in die Badewanne oder sowas. Ne? Oder hab Eiswürfel dabei. Aber okay, ich verstehe das durchaus. Er hat eben eine andere Einstellung. Er steht auf den kleinen Bühnen dieser Welt. Die haben keine Klimaanlagen und trotzdem harte Strahler. Und wie er das mit dem Sommer als Comedian hinbekommt, erzählt er uns in 3 Minuten nach diesem Song von Holly Humberstone, Love Somebody. Und falls es nicht lustig ist, dann gibt's hier in dieser Show Geld zurück. Hier ist die Popnacht.

0: auf somebody, es ist 10 vor 2. Eine ungesicherte Unfallstelle auf der A8 München Richtung Stuttgart zwischen Stuttgart Flughafen Messe und Stuttgart Degerloch ist ein Unfall passiert und diese Unfallstelle ist noch nicht abgesichert. Ihr fahrt da bitte vorsichtig. Sven Garricht, Comedian über den Sommer.
1: Ich freue mich das ganze Jahr auf den Sommer und dann ist er da und ich habe schon die Schnauze voll, ne, weil ich nicht gern schwitze. Es gibt ja Menschen, die sagen, für mich ist Sommer ist die Temperatur. Wenn es warm ist, dann beginnt bei mir der Sommer. Andere sagen, nee, bei mir ist es ist der Duft. Ne? Wenn es nach Blüten riecht, Gras, der Duft von Heu, das ist für mich ist der Sommer. Und das war bei mir schon immer anders. Wie gesagt, ich schwitze nicht gern. Und der Duft von Gras, ich meine, als Künstler wäre ja dann in jedem Backstage Sommer. Für mich sind es die Geräusche. Es sind die Geräusche. Das finde ich das Schöne am Sommer. Wenn die Vögel wieder zwitschern und man geht, das Schönste, man fährt durch den Feldweg und von links und rechts zirpt so laut, so richtig laut. Man weiß genau, okay, da sitzen überall im Gras, sitzen diese fetten Grillen. Und dann war für mich Sommer. Deswegen hören Sie jetzt auch noch ein Sommergedicht. Das geht so. Ein zarter Duft liegt in der Luft, bezaubert unsere Nasen. Ein Mix aus Schweiß, Zitroneneis und Innenstadtabgasen. Vorbei das Warten auf den Garten, hier spielt jetzt das Leben. Wurst auf den Rost, dann heißt es Brost ab mittags einheben. Und wenn nebenan die Nachbarn dann in schmatzenden, obszönen Geräuschen ihren Bäuchen und der Lust am Fleische frönen, dann lausch ich und berausch mich dran und denke mir im Stillen, der Sommer, ja, jetzt ist er da. Man hört die fetten Grillen.

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1: Um 2 Uhr mit Thomas Haag. Guten Morgen. Bundeskanzler Merz hat beim Treffen der Staats- und Regierungschefs der E5-Staaten in Berlin nationalen Alleingängen in der Verteidigungspolitik eine klare Absage erteilt. Ziel des Treffens war, den NATO-Gipfel Anfang Juli in Ankara vorzubereiten. Ulrike Ufer.
2: Merz betonte wörtlich, unsere Nachbarn sollen sich sicherer fühlen, wenn Deutschland stärker wird. Deutschland, seine Streitkräfte und seine Verteidigungsindustrie sollten fest in der NATO-Allianz und in Europa verankert werden. Der Kanzler machte diese Zusage nach dem Treffen mit Frankreichs Präsident Macron, dem scheidenden britischen Premier Starmer, der italienischen Ministerpräsidentin Meloni und dem polnischen Regierungschef Tusk. Hintergrund ist, dass es in Frankreich und Polen auch Vorbehalte gegen die massiven deutschen Investitionen ins Militär gibt.
1: Nur 28% der BrandenburgerInnen sind mit der Arbeit ihrer Landesregierung zufrieden. Das geht aus dem Brandenburg-Trend von Infratest DIMAP im Auftrag von RBB 24 Brandenburg aktuell und Antenne Brandenburg hervor. Thorsten Südow, RBB 24 Landespolitik.
3: Wenn am Sonntag Landtagswahl in Brandenburg wäre, käme die AfD auf 37%. Die SPD stagniert bei 22%, die CDU erreicht 12%. Die Linke würde ebenfalls 12% erreichen und das Bündnis Sarah Wagenknecht mit 4% den Wiedereinzug in den Landtag verpassen. Mit 6% wären Bündnis 90 Die Grünen wieder im Landtag vertreten.
1: Der Bundestag berät heute über mögliche gesetzliche Änderungen beim Thema Organspende. Zwei fraktionsübergreifende Gruppen von Abgeordneten aus Union, SPD, Grünen und Linken stellen ihre Anträge vor. Ziel ist es, die Zahl der Organspenden in Deutschland zu erhöhen. Beide Gruppen setzen